0: mindestens eine halbe Tonne. Plötzlich kreischte eins der sechsbeinigen Biester los. Ruhig! Er hätte es beinahe laut gezischt. Sterne tanzten vor seinen Augen. Das nächste Biest stimmte mit ein. Haltet die Klappe, verdammt! Die Anstrengung ließ ihn zittern. Und das nächste. So eine verfluchte... Er hörte Schritte. Stimmen. Garland hatte nicht mal mehr die Kraft zu fluchen. Er ließ von dem Riegel ab. Ausgebrannt. Weit über seine Grenzen hinaus erschöpft. Er konnte kaum aufrecht stehen, als er die Stimmen durcheinander knurren hörte.
1: Was ist geschehen?
2: Da hinten! Jemand ist bei der Scheune!
0: Ein Rudel Vierarmer eilte auf ihn zu. Es waren die Standardmodelle. Rot schimmernder Pelz, keine Biomodifikationen. Sie trugen rockartige Kleidung aus grobem Stoff, manche Schärpen um die Schultern. Jeder von ihnen war bewaffnet. Gewehre, Sensen, Heugabeln. Sie alle starrten ihn aus großen Augen an, als sie ihn umringten.
1: Grontar!
0: Sie knurrten das Wort fast wie abgesprochen.
1: Ganz ruhig, flüsterte Garland.
0: Mehr gab seine Stimme nicht her. Die Sonne schien früher zu erlöschen als gedacht, denn auf einmal wurde es schwarz vor seinen Augen. Er sah noch, wie die Vierarmer auf ihn zuliefen, die Waffen in Händen. Dann kippte die Welt um 90 Grad. Er knallte auf das Pflaster vor der Scheune. Er war bewusstlos, noch bevor er den Schmerz spüren konnte.

0: Das Thüringen-Wetter. In der Nacht einzelne Gewitter oder Regen. Es kühlt sich ab auf 10 bis 14 Grad. Heute der Mittwoch, anfangs locker bewölkt, ab Nachmittag Schauer oder Gewitter. Die Temperaturen liegen bei 21 Grad. Und morgen am Donnerstag sind erneut ab Nachmittag Blitz und Donner und Regen möglich. Dazu gibt es 24 Grad.
1: 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Auf der B90 zwischen Stadt Ilm und Rudolstadt ist der Pörzberg-Tunnel in beiden Richtungen gesperrt. Grund sind Wartungsarbeiten, voraussichtlich bis heute gegen 6 Uhr. Auf der B250 zwischen Eckartsberger und Querfurt ist zwischen Fitzenburg und Spielberg in beiden Richtungen eine Ölspur auf der Fahrbahn. Alle Zufahrtsstraßen sind dort bis auf Weiteres gesperrt. Wir wünschen eine gute Fahrt.

0: Unser Blick aufs Wetter. In der Nacht sind Regen oder einzelne Gewitter möglich, dazu nur noch bis 14 Grad. Die nächsten beiden Tage, vormittags lockere Wolken, aber ab Nachmittag drohen dann wieder Gewitter und Regen. Beide Tage liegen die Werte um 22 bis 24 Grad.
1: Antenne Thüringen, der schnellste Verkehrsservice mit KI. Auf der B90 zwischen Stadt Ilm und Rudolstadt ist der Pörzberg-Tunnel in beiden Richtungen wegen Wartungsarbeiten gesperrt, voraussichtlich bis heute gegen 6 Uhr. Auf der B250 zwischen Eckartsberger und Querfurt ist zwischen Fitzenburg und Spielberg in beiden Richtungen Öl auf der Fahrbahn. Alle Zufahrtsstraßen sind dort bis auf Weiteres gesperrt. Wir wünschen eine gute Fahrt.
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8: Ich bin Tine Klimach. Seit Herbst 2024 werden Menschen an den Grenzen zu Deutschland kontrolliert. Die Kontrollen wurden seitdem immer wieder verlängert. Kritik daran kommt von der EU-Kommission.
9: Nach EU-Recht haben die Mitgliedstaaten das Recht, ausnahmsweise und vorübergehend stationäre Grenzkontrollen einzuführen. Doch in Deutschland haben sie sich zu einer Art Dauereinrichtung entwickelt. Innenminister Dobrindt hat die Kontrollen wiederholt gegen Kritik verteidigt. Sie hätten kriminellen Schleuserbanden einen erheblichen Schlag versetzt, so seine Begründung. Brüssel sieht dagegen bessere Alternativen, etwa selektive Polizeikontrollen. Außerdem seien bei der Kommission zahlreiche Beschwerden von Bürgern und Unternehmen eingegangen. Aus Berlin, Dirk Zeitler.
8: Die Zahl der zivilen Todesopfer in der Ukraine nach dem verheerenden russischen Angriff in der vergangenen Nacht ist nach Behördenangaben auf mehr als 20 gestiegen. Es gab 130 Verletzte. Präsident Zelensky warnte erneut vor einer großen Attacke. Noch in dieser Nacht könne es zu einem massiven Angriff kommen, sagte er unter Berufung auf Geheimdienstinformationen in seiner abendlichen Videobotschaft. Die Antidiskriminierungsstelle des Bundes verzeichnet so viele Fälle wie nie zuvor. Über 13.000 Menschen wandten sich im vergangenen Jahr an die Beratung, weil sie sich wegen ihrer Hautfarbe, Religion, wegen Geschlecht, Alter oder anderen Merkmalen benachteiligt sahen. Das waren 15% mehr als im Jahr davor.
10: Am häufigsten, bei mehr als 40% der Fälle, ging es um Rassismus. Registriert wurden etwa fremdenfeindliche Beleidigungen und Abwertungen. Oder die Menschen sahen sich wegen ihrer Herkunft benachteiligt, etwa im Bewerbungsprozess, bei der Wohnungssuche oder bei Arztterminen. Rassistische Einstellungen verfestigen sich und führen zu deutlich heftiger erlebter Diskriminierung, sagte die Antidiskriminierungsbeauftragte Attermann. Mehr als ein Viertel der Fälle bezog sich auf Benachteiligungen wegen einer Behinderung oder Krankheit. Mehr als jeder fünfte Fall drehte sich um Diskriminierung wegen des Geschlechts. Ursula Winkler, Nachrichtenredaktion.
8: Der Kölner Dom wird für Besucher ab Juli 12 Euro Eintritt kosten. Damit sollen die gestiegenen Kosten für Pflege, Schutz und den laufenden Betrieb des Doms gedeckt werden. Das teilte die Leitung des Doms mit. Für Gottesdienstbesucher bleibt der Dom aber kostenfrei. Außerdem soll der Dom jährlich an bestimmten Tagen kostenfrei für alle sein, beispielsweise am Tag der Deutschen Einheit.
11: Das Wetter für Thüringen. In der Nacht sind einzelne Gewitter mit dabei. Es kühlt sich ab auf 10 bis 14 Grad. Heute der Mittwoch, anfangs lockere Wolken, ab Nachmittag wieder Regen oder Gewitter. Die Temperaturen liegen bei 24 Grad. Morgen der Donnerstag das gleiche Spiel, vormittags bewölkt, später Blitz, Donner und Regen. Die Werte bis 21 Grad.
12: 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Auf der B90 zwischen Stadt Ilm und Rudolstadt ist der Pörzbergtunnel in beiden Richtungen wegen Wartungsarbeiten gesperrt, voraussichtlich bis heute etwa 6 Uhr. Auf der B250 zwischen Eckartsberger und Querfurt ist zwischen Fitzenburg und Spielberg in beiden Richtungen wegen einer Ölspur die Fahrbahn gesperrt. Auch alle Zufahrtsstraßen bleiben bis auf Weiteres dicht. Wir wünschen eine gute Fahrt.
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1: Ich bin Tine Klimach. Seit Herbst 2024 werden Menschen an den Grenzen zu Deutschland kontrolliert. Die Kontrollen wurden seitdem immer wieder verlängert. Kritik daran kommt von der EU-Kommission.
2: Nach EU-Recht haben die Mitgliedstaaten das Recht, ausnahmsweise und vorübergehend stationäre Grenzkontrollen einzuführen. Doch in Deutschland haben sie sich zu einer Art Dauereinrichtung entwickelt. Innenminister Dobrindt hat die Kontrollen wiederholt gegen Kritik verteidigt. Sie hätten kriminellen Schleuserbanden einen erheblichen Schlag versetzt, so seine Begründung. Brüssel sieht dagegen bessere Alternativen, etwa selektive Polizeikontrollen. Außerdem seien bei der Kommission zahlreiche Beschwerden von Bürgern und Unternehmen eingegangen. Aus Berlin, Dirk Zeitler.
1: Die Zahl der zivilen Todesopfer in der Ukraine nach dem verheerenden russischen Angriff in der vergangenen Nacht ist nach Behördenangaben auf mehr als 20 gestiegen. Es gab 130 Verletzte. Präsident Zelensky warnte erneut vor einer großen Attacke. Noch in dieser Nacht könne es zu einem massiven Angriff kommen, sagte er unter Berufung auf Geheimdienstinformationen in seiner abendlichen Videobotschaft. Die Antidiskriminierungsstelle des Bundes verzeichnet so viele Fälle wie nie zuvor. Über 13.000 Menschen wandten sich im vergangenen Jahr an die Beratung, weil sie sich wegen ihrer Hautfarbe, Religion, wegen Geschlecht, Alter oder anderen Merkmalen benachteiligt sahen. Das waren 15% mehr als im Jahr davor.
3: Am häufigsten, bei mehr als 40% der Fälle, ging es um Rassismus. Registriert wurden etwa fremdenfeindliche Beleidigungen und Abwertungen. Oder die Menschen sahen sich wegen ihrer Herkunft benachteiligt, etwa im Bewerbungsprozess, bei der Wohnungssuche oder bei Arztterminen. Rassistische Einstellungen verfestigen sich und führen zu deutlich heftiger erlebter Diskriminierung, sagte die Antidiskriminierungsbeauftragte Attermann. Mehr als ein Viertel der Fälle bezog sich auf Benachteiligungen wegen einer Behinderung oder Krankheit. Mehr als jeder fünfte Fall drehte sich um Diskriminierung wegen des Geschlechts. Ursula Winkler, Nachrichtenredaktion.
1: Der Kölner Dom wird für Besucher ab Juli 12 Euro Eintritt kosten. Damit sollen die gestiegenen Kosten für Pflege, Schutz und den laufenden Betrieb des Doms gedeckt werden. Das teilte die Leitung des Doms mit. Für Gottesdienstbesucher bleibt der Dom aber kostenfrei. Außerdem soll der Dom jährlich an bestimmten Tagen kostenfrei für alle sein, beispielsweise am Tag der Deutschen Einheit.
4: Das Thüringen-Wetter. In der Nacht einzelne Gewitter oder Regen. Es kühlt sich ab auf 10 bis 14 Grad. Heute der Mittwoch. Anfangs locker bewölkt, ab Nachmittag Schauer oder Gewitter. Die Temperaturen liegen bei 21 Grad. Und morgen am Donnerstag sind erneut ab Nachmittag Blitz und Donner und Regen möglich. Dazu gibt es 24 Grad.
5: 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Auf der B90 zwischen Stadt Ilm und Rudolstadt ist der Pörzberg-Tunnel in beiden Richtungen wegen Wartungsarbeiten gesperrt, voraussichtlich noch bis heute gegen 6 Uhr. Auf der B250 zwischen Eckartsberger und Querfurt ist zwischen Fitzenburg und Spielberg in beiden Richtungen wegen einer Ölspur die Fahrbahn gesperrt. Auch alle Zufahrtsstraßen sind bis auf Weiteres gesperrt. Wir wünschen eine gute Fahrt.
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9: Ich bin Tine Klimach. Nach einem schweren russischen Angriff mit vielen Toten und Verletzten in der vergangenen Nacht warnt der ukrainische Präsident Zelensky erneut vor einer großen Attacke. Noch in dieser Nacht könne es zu einem massiven Angriff kommen, sagt er unter Berufung auf Geheimdienstinformationen in seiner abendlichen Videobotschaft. Erst in der vergangenen Nacht hatte Russland die Ukraine mit schweren Luftangriffen überzogen. Zelensky sprach von 22 Toten und 130 Verletzten. Bundesinnenminister Alexander Dobrindt sieht gute Chancen, in einigen Monaten mit Drittstaaten konkrete Vereinbarungen zur Errichtung sogenannter Rückführungszentren zu schließen. Bis sie dann tatsächlich errichtet seien, werde es aber voraussichtlich noch etwas dauern.
10: Es ist ein rechtsstaatliches Verfahren und ein notwendiges Verfahren, um eben gegen kriminelle Schleuser und Schlepperbanden vorzugehen, die diese Regelungen bisher genau kennen und mit dem Versprechen, wir bringen dich nach Europa, du wirst dauerhaft hier bleiben können, weil man dich nicht zurückführen kann, ihr Geschäftsmodell betreiben. Genau dieses Geschäft der kriminellen Schleuserbanden muss durchbrochen werden, wenn wir die Migrationspolitik neu ordnen wollen.
9: Die EU hat den Weg freigemacht für die Errichtung sogenannter Rückführungszentren in Drittstaaten und die Verschärfung weiterer Asylregeln. Immer mehr Menschen in Deutschland arbeiten in Teilzeit. In den ersten 3 Monaten dieses Jahres stieg ihre Zahl sogar auf einen Rekordwert. Das hat das Institut für Arbeitsmarkt- und Berufsforschung ermittelt. Gleichzeitig sank die Zahl der Vollzeitbeschäftigten.
11: 40% aller Beschäftigten arbeiten Teilzeit und sie arbeiten sogar noch mehr Stunden pro Woche als bisher. Vollzeitjobs dagegen sind gesunken um rund 270.000 Stellen. Und nicht nur das. Es gibt weniger Krankmeldungen als noch im Vorjahr. Über angebliche Faulheit, Work-Life-Balance und 8-Stunden-Tag wird gerade heftig diskutiert, auch in der Regierung. Kanzler Merz sagt, um unseren Wohlstand zu erhalten, müssen wir mehr arbeiten. Claudia Wächter, Nachrichtenredaktion.
9: Zum Sport. Tennisprofi Alexander Zverev ist dem ersehnten ersten Grand-Slam-Titel einen Schritt näher gekommen. Zverev gewann bei den French Open in Paris das Viertelfinalduell mit Spaniens Jungstar Rafael Jodar in 3 Sätzen. Im Halbfinale trifft der Weltranglisten-Dritte am Freitag auf den 20-jährigen Tschechen Jakub Mečnik.
12: Unser Blick aufs Wetter. In der Nacht sind Regen oder einzelne Gewitter möglich, dazu nur noch bis 14 Grad. Die nächsten beiden Tage, vormittags lockere Wolken, aber ab Nachmittag drohen dann wieder Gewitter und Regen. Beide Tage liegen die Werte um 22 bis 24 Grad.
13: 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Auf der B90 zwischen Stadt Ilm und Rudolstadt ist der Pörzberg-Tunnel in beiden Richtungen wegen Wartungsarbeiten gesperrt. Die Sperrung dauert voraussichtlich bis heute gegen 6 Uhr. Auf der B250 zwischen Eckartsberger und Querfurt liegt zwischen Fitzenburg und Spielberg in beiden Richtungen Öl auf der Fahrbahn. Alle Zufahrtsstraßen sind dort bis auf Weiteres gesperrt. Wir wünschen eine gute Fahrt.
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1: Ich bin Tine Klimach. Nach einem schweren russischen Angriff mit vielen Toten und Verletzten in der vergangenen Nacht warnt der ukrainische Präsident Zelensky erneut vor einer großen Attacke. Noch in dieser Nacht könne es zu einem massiven Angriff kommen, sagt er unter Berufung auf Geheimdienstinformationen in seiner abendlichen Videobotschaft. Erst in der vergangenen Nacht hatte Russland die Ukraine mit schweren Luftangriffen überzogen. Zelensky sprach von 22 Toten und 130 Verletzten. Bundesinnenminister Alexander Dobrindt sieht gute Chancen, in einigen Monaten mit Drittstaaten konkrete Vereinbarungen zur Errichtung sogenannter Rückführungszentren zu schließen. Bis sie dann tatsächlich errichtet seien, werde es aber voraussichtlich noch etwas dauern.
2: Es ist ein rechtsstaatliches Verfahren und ein notwendiges Verfahren, um eben gegen kriminelle Schleuser und Schlepperbanden vorzugehen, die diese Regelungen bisher genau kennen und mit dem Versprechen, wir bringen dich nach Europa, du wirst dauerhaft hier bleiben können, weil man dich nicht zurückführen kann, ihr Geschäftsmodell betreiben. Genau dieses Geschäft der kriminellen Schleuserbanden muss durchbrochen werden, wenn wir die Migrationspolitik neu ordnen wollen.
1: Die EU hat den Weg freigemacht für die Errichtung sogenannter Rückführungszentren in Drittstaaten und die Verschärfung weiterer Asylregeln. Immer mehr Menschen in Deutschland arbeiten in Teilzeit. In den ersten 3 Monaten dieses Jahres stieg ihre Zahl sogar auf einen Rekordwert. Das hat das Institut für Arbeitsmarkt- und Berufsforschung ermittelt. Gleichzeitig sank die Zahl der Vollzeitbeschäftigten.
3: 40% aller Beschäftigten arbeiten Teilzeit und sie arbeiten sogar noch mehr Stunden pro Woche als bisher. Vollzeitjobs dagegen sind gesunken um rund 270.000 Stellen. Und nicht nur das. Es gibt weniger Krankmeldungen als noch im Vorjahr. Über angebliche Faulheit, Work-Life-Balance und 8-Stunden-Tag wird gerade heftig diskutiert, auch in der Regierung. Kanzler Merz sagt, um unseren Wohlstand zu erhalten, müssen wir mehr arbeiten. Claudia Wächter, Nachrichtenredaktion.
1: Zum Sport. Tennisprofi Alexander Zverev ist dem ersehnten ersten Grand-Slam-Titel einen Schritt näher gekommen. Zverev gewann bei den French Open in Paris das Viertelfinalduell mit Spaniens Jungstar Rafael Jodar in 3 Sätzen. Im Halbfinale trifft der Weltranglisten-Dritte am Freitag auf den 20-jährigen Tschechen Jakub Metschnik.
4: Das Wetter für Thüringen. In der Nacht sind einzelne Gewitter mit dabei. Es kühlt sich ab auf 10 bis 14 Grad. Heute der Mittwoch, anfangs lockere Wolken, ab Nachmittag wieder Regen oder Gewitter. Die Temperaturen liegen bei 24 Grad. Morgen der Donnerstag das gleiche Spiel, vormittags bewölkt, später Blitz, Donner und Regen. Die Werte bis 21 Grad.
5: 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Auf der B90 zwischen Stadt Ilm und Rudolstadt ist der Pörzberg-Tunnel in beiden Richtungen wegen Wartungsarbeiten gesperrt, voraussichtlich bis heute gegen 6 Uhr. Auf der B250 zwischen Eckartsberger und Querfurt ist zwischen Fitzenburg und Spielberg in beiden Richtungen wegen einer Ölspur die Fahrbahn gesperrt. Alle Zufahrtsstraßen bleiben dort bis auf Weiteres dicht. Wir wünschen eine gute Fahrt.
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8: Ich bin Tine Klimach. Ein Mann hat in Dortmund auf einen Polizisten geschossen und sich dann in eine Wohnung mit seinen 3 Kindern verschanzt. Erst am frühen Morgen hat er sich ergeben. Den Kindern gehe es den Umständen entsprechend gut, sagte ein Polizeisprecher. Der 51-Jährige hatte am Abend im Stadtteil Höchsten auf einen Polizisten geschossen und war danach in seine Wohnung geflüchtet. Der Beamte wurde nur leicht verletzt. Innenminister Alexander Dobrindt sieht gute Chancen, in einigen Monaten mit Drittstaaten konkrete Vereinbarungen zur Einrichtung sogenannter Rückführungszentren zu schließen. Die EU hatte den Weg frei gemacht für die Errichtung sogenannter Rückkehrzentren in Drittstaaten und die Verschärfung weiterer Asylregeln.
9: Wer ausreisen muss, aber nicht in sein Herkunftsland gebracht werden kann, soll dann in einen sogenannten Return Hub kommen, also in ein Rückkehrzentrum außerhalb der EU. Unionspolitiker erwarten viel von der EU-Verordnung, etwa geordnetere Prozesse und möglicherweise auch eine abschreckende Wirkung. Die Grünen werfen der EU vor, Verantwortung auszulagern, nach dem Motto aus den Augen, aus dem Sinn. Ursula Winkler, Nachrichtenredaktion.
8: Angesichts klammer Staatskassen sollen aus Sicht des Deutschen Gewerkschaftsbundes die Superreichen hierzulande mehr zum Gemeinwesen beitragen. Unter anderem über eine Vermögensteuer. Statt für die Breite der arbeitenden Menschen den Rotstift anzusetzen, muss die Bundesregierung endlich die Nutznießer der ungleichen Verteilung in die Pflicht nehmen, sagte der stellvertretende DGB-Vorsitzende Körzel dem Redaktionsnetzwerk Deutschland. Nach einem neuen DGB-Konzept soll jeder Euro besteuert werden, der über ein Nettovermögen von 1 Million Euro hinausgeht. Zum Sport. Mit einem netten Gruß aus dem Flughafentower ist die Fußballnationalmannschaft in Amerika angekommen. Welcome to the German team, hätten die Fluglotsen gesagt, so der Lufthansa-Kapitän über Bordlautsprecher nach Ankunft. Das WM-Team landete am späten Abend deutscher Zeit im Nordwesten von Chicago.
10: Das noble Teamhotel liegt etwas nördlich der Innenstadt mit Blick auf den Lake Michigan. Rund 20 Minuten sind es von dort bis zum Trainingszentrum von Chicago Fire. Hier will Bundestrainer Nagelsmann den Feinschliff vornehmen in den kommenden Tagen für das XXL-Turnier. Einen letzten Test gibt's dann am Samstag gegen die USA, bevor es ins WM-Quartier in die Südstaaten geht. Thomas Bremser, Redaktion.
8: Viel Zeit zum Verschnaufen gibt es für die deutsche Nationalmannschaft nicht. Schon am Vormittag startet das erste Training.
11: Der Blick aufs Wetter. Heute sehen wir die Sonne häufiger locker bewölkt mit größeren Auflockerungen. Im Nachmittagsverlauf kommen dann aber doch von Westen her wieder weitere Schauer rein, vereinzelt dann auch Gewitter. Nicht mehr ganz so warm, bis 21 Grad maximal. Und morgen Rewind and Repeat, nochmal dasselbe. Wechselnd bewölkt, ein paar Schauer bis 24 Grad.
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11: 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A4 Richtung Dresden zwischen Wildeck-Obersul und Gerstung. Vorsicht hier, ein totes Wildschwein auf der linken Spur. A9 Richtung Berlin zwischen Dittersdorf und Triptis Nachbaustelle auf der linken und der mittleren Spur. Hier Staugefahr. B84 Sondershausen Richtung Eisenach Ebeleben zwischen Billeben und Richtung Schlotheim dichter Verkehr, hier dauert es etwas länger. B90 Stadt Ilm-Rudolstadt Pörzberg-Tunnel in beiden Richtungen gesperrt wegen Wartungsarbeiten noch bis 6 Uhr. Und B250 Eckartsberger Querfort zwischen dem Abzweig nach Fitzenburg und im Abzweig nach Spielberg in beiden Richtungen eine Ölspur auf der Fahrbahn. Die Zufahrtsstraßen sind da bis auf weiteres gesperrt. Euch eine gute und eine sichere Fahrt.
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12: Schönen guten Morgen zusammen.
5: Na, hallo.
12: Wir wünschen einen fantastischen Mittwoch und hoffen, dass ihr den ersten schon drin habt.
5: Hä? Was? Was haben wir drin?
1: ja, nicht den ersten Drink, sondern die erste...
13: Die Tasse Kaffee.
1: Ah. Die Tasse Kaffee, ja. Oder um die Uhrzeit, um 8
5: Uhr. Ja, schön.
1: Es folgen noch diverse heute Morgen.
5: Sicherlich. Übrigens, auch aus dem Thermobecher sehr gut.
1: Der Kaffee-Report ist rausgekommen. Es gibt tatsächlich einen Report, wie viel wir davon wann und in welcher Form trinken. Kümmern wir uns gleich drum.
5: Aufregend.
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1: Der frühe Mittwochmorgen, hier ist Antenne Thüringen. Leute,
2: jetzt wird's wichtig. Es geht ums Lebenselixier für viele um diese Uhrzeit.
3: Ja, der Kaffee-Report ist rausgekommen. Der wird jedes Jahr gemacht, unter anderem von Tchibo, und untersucht unter anderem, wie viel wir Deutschen davon so trinken. Ja, also jeder von uns durchschnittlich 160 Liter im Jahr. Wow. Julian Degler aus der Antenne Thüringen Redaktion, du hast dir den Kaffee-Report mal angeguckt. Hast du den mal genauer angeschaut? Wie sieht's denn aus so mit unserem Kaffeekonsum?
4: Im Schnitt trinken wir gut 3 Tassen am Tag, Männer etwas mehr als Frauen, und junge Leute trinken eher weniger Kaffee als ältere. Doch Kaffee ist in den letzten Jahren deutlich teurer geworden. Laut Statistischem Bundesamt kostete Bohnenkaffee im vergangenen April im Schnitt 57% mehr als 2020. Fast die Hälfte der Befragten sagt, Kaffee ist mittlerweile ein Luxusgut.
1: Trotzdem wollen die meisten natürlich nicht darauf verzichten. Wie mögen die Deutschen ihren Kaffee denn am liebsten?
4: Ja, auf dem ersten Platz steht der Filterkaffee, gefolgt vom Kaffee Crema. Dann kommen Cappuccino und Latte Macchiato. Latte Macchiato ist bei Frauen deutlich beliebter als bei Männern. Und auch das Trinkgefäß spielt übrigens eine Rolle, damit der Kaffee so richtig mundet. Für 3/4 der Befragten ist es wichtig, den Kaffee aus ihrer Lieblingstasse zu trinken. Generell achten Kaffeetrinker vor allem auf Geschmack, die Art der Kaffeebohnen, die Marke und natürlich auf einen möglichst niedrigen Preis.
1: Jetzt ist natürlich auch die Frage, wie man den Kaffee zubereitet. Auf welche Maschinen setzen die Deutschen denn so?
4: Ja, da halten sich die Filterkaffeemaschine und der Vollautomat inzwischen fast die Waage. 2015 kam die Filtermaschine noch auf einen viel höheren Anteil. Doch der Vollautomat gewinnt an Bedeutung. Eine Tchibo-Sprecherin führt das auf den Trend zur Nutzung ganzer Bohnen, frischer Zubereitung und einen bewussteren Umgang mit dem Produkt zurück. Außerdem gibt es große regionale Unterschiede. In Ostdeutschland ist die Filterkaffeemaschine deutlich beliebter als im Süden.
3: Ja, also ich sag mal so. Bodenständig, ja. Ich sag mal, es ist jetzt egal, ob Filterkaffee oder aus dem Vollautomaten. Am besten schmeckt ja bekanntlich der Kaffee aus der knallroten Antenne Thüringen-Tasse. Und die gibt es auch heute wieder, oh, wow, in der Reimtime. Also meldet euch an auf antennethüringen.de.

0: doch früh, Antenne Thüringen ist hier. Wie viel Uhr müsste es jetzt bei der deutschen Nationalmannschaft sein?
1: Oh, wie ist denn Chicago? Also ich weiß, bis New York sind 6 Stunden zurück und das Chicago sind nochmal...
0: Also vielleicht gehen sie gerade ins
1: 8 Bett. 8 Stunden?
0: Oder schlafen
1: ich, ja, schon. Also sehen wir so 22 Uhr könnte es sein.
0: Die deutsche Nationalmannschaft ist in Amerika gelandet. Die Fußball-WM geht los. Nächste Woche Donnerstag geht's los und die deutsche Nationalmannschaft hat nochmal ein Testspiel am Samstag und darauf das Wochenende. Sonntag ist dann das erste Gruppenspiel.
1: Genau, gegen Curaçao. Und wir haben euch vorab, bevor die abgeflogen sind, mal gefragt, was gebt ihr denn für gute Wünsche der Mannschaft mit auf den Weg?
2: Ich wünsche der Mannschaft Entspannung auf dem Weg und dass sie entspannt, entsprechend und erholt ankommen. Und dann eine erfolgreiche WM und hoffentlich, dass sie nicht in der Vorrunde wieder ausscheiden.
3: Ich wünsche der Mannschaft ganz viel Glück und dass sie wissen, dass, glaube ich, die ganze Nation hinter ihnen steht und wir uns auf einen Fußballsommer freuen.
4: Ich wünsche der deutschen Mannschaft viel Spaß, weil ich glaube, mit Spaß und der Qualität, die wir haben, können wir ein sehr erfolgreiches Turnier spielen.
5: Ich wünsche der deutschen Mannschaft ganz, ganz viel Erfolg und wir stehen voll dahinter und sind dabei und gucken uns auch jedes Spiel an.
6: Ja, wir wünschen auf jeden Fall gutes Gelingen bei der WM, gutes Abschneiden, hoffentlich Finale und dann auch den Pokal in die Luft stemmen und so wenig Verletzungen wie möglich.
7: Ja, auf jeden Fall ganz viel Spaß, Freude und Zusammenhalt.
8: Ganz, ganz viele Tore und
9: für Deutschland,
8: ja, für Deutschland und ja, auch sehr, sehr viel Spaß und keine Verletzte.
0: Wir konnten übrigens den Menüplan vom Linienflieger, mit dem die gestern geflogen sind, herausfinden. Als Hauptgerichte standen in der Business Class Teriyaki Lachsfilet, eine geschmorte Aubergine oder ein Rinderfilet in Cognacsoße. Cognac-Pfeffersoße ist alles nicht so deins.
1: Nee, weiß nicht.
0: Dann würdest du dich in der Economy Class wahrscheinlich besser fühlen. Ein Barbecue-Hähnchen gab es da und rotes Gemüse-Thai-Curry mit
1: das
0: Reis.
1: Das Thai-Curry würde ich immer vorziehen. Lecky, lecky.
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1: Guten Morgen. Nur wenige Wochen nach einem brutalen Angriff auf Polizisten in Sonneberg startet heute schon der Prozess gegen den beschuldigten Afghanen vor dem Amtsgericht Sonneberg. Die Staatsanwaltschaft Meiningen hatte zuvor im Rekordtempo Anklage erhoben. Der Fall hatte große Aufmerksamkeit erregt, vor allem durch ein Video, das zeigt, wie der Mann mit einer Eisenstange auf Schaufensterscheiben und eine Tür einschlägt und dann auch auf die Polizisten eindrischt. Bei dem Angeklagten handelt es sich nach Medienberichten um einen 33-Jährigen aus Afghanistan, der wohl schon vor dem Gewaltexzess diverse Straftaten begangen haben soll. Er kann aber wohl nicht abgeschoben werden. Dramatische Szenen haben sich in der Nacht in Dortmund abgespielt. Dort hatte eine Frau aus dem Stadtteil Höchsten den Notruf gewählt und um Hilfe gebeten. Als die Einsatzkräfte eintrafen, empfing sie aber der Mann der Frau und schoss direkt auf einen Polizisten. Dieser hatte eine Schutzweste an und wurde so nicht verletzt. In der Folge verschanzte sich der Mann mit seinen drei kleinen Kindern in der Wohnung. Erst nach stundenlangen Verhandlungen gab er dann auf, gegen 3.30 Uhr in der Nacht. Seit gestern liegt das Gesetz der Landesregierung vor, mit dem die Beamten im Land deutlich mehr Geld beziehen sollen. Ob es aber durch den Landtag kommt, ist mehr als unsicher, denn sowohl die AfD als auch die Linke lehnen die Pläne von Finanzministerin Wolf ab. Kritisiert wird etwa die geplante höhere Altersgrenze für den Vorruhestand, der künftig erst ab 63 möglich sein soll. Ausnahmen gibt's da für Polizisten und Feuerwehrleute. Umstritten ist aber auch, dass ein bisher arbeitsfreier Tag gestrichen werden soll. Außerdem will die Brombeere die Regeln für die Teilzeitarbeit verschärfen. Und jetzt die Thüringen-Reporter aus eurer Region.
0: Für Mittelthüringen, Petra Kühling.
2: Guten Morgen. Auch mit dem Fahrrad sollte es nicht bei Rot über die Ampel gehen. Die Polizei kontrolliert diese Woche verstärkt alles, was auf zwei Rädern unterwegs ist und hat bei Kontrollen in Erfurt auch 6 Radfahrer erwischt, die bei Rot rüber sind. Im Bereich Stadtpark und am Hauptbahnhof. Außerdem fuhren 3 Autos bei Rot über die Ampel. 2 weitere Fahrer nutzten das Handy am Steuer. Sie alle erwartet jetzt ein Bußgeld. Und je nachdem, wie lang die Ampel schon rot war, 1 oder 2 Punkte in Flensburg. Wer nach mehr als einer Sekunde rot noch über die Ampel fährt, muss auch mit 4 Wochen Fahrverbot rechnen. Das Freibad Bad Berka ist im Sommermodus ab sofort immer bis 20 Uhr geöffnet. Und am Wochenende öffnet dann auch das letzte Erfurter Freibad Möbisburg, frisch saniert. Damit sind alle Erfurter Bäder wieder am Start. Fußball-Regionalligist Rot-Weiß Erfurt verstärkt sein Mittelfeld mit Börk Inala. Er hat für 2 Jahre unterschrieben, teilte der Verein mit. Inala wechselt aus Sandhausen an den Steigerwald und der 25-Jährige gilt als echter Coup für Erfurt. Sollen doch so einige, auch finanzstärkere Regionalligisten an ihm interessiert gewesen sein. Die Zahlen sprechen für sich. 163 Regionalliga-Einsätze, unter anderem für Union Berlin, Altglienicke und den Halleschen FC. Er kennt Liga und Region best. Freut sich Cheftrainer Fabian Gerber. Laufstark und ballsicher werde er dem Spiel noch mehr Struktur geben. Inala selbst sagt, er kann es kaum erwarten, Mannschaft und Fans kennenzulernen. Seine Rückennummer wird die 13.
1: Der Blick aufs Wetter. Heute sehen wir die Sonne häufiger locker bewölkt mit größeren Auflockerungen. Im Nachmittagsverlauf kommen dann aber doch von Westen her wieder weitere Schauer rein, vereinzelt dann auch Gewitter. Nicht mehr ganz so warm, bis 21 Grad maximal. Und morgen Rewind and Repeat, nochmal dasselbe. Wechselnd bewölkt, ein paar Schauer bis 24 Grad. 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B244 Elbingerode-Schöningen zwischen Dedeleben und Jerxheim Bahnhof in beiden Richtungen. Mehrere Rinder auf der Fahrbahn. Bitte fahrt vorsichtig. Und B90 Stadt Ilm-Rudolstadt. Hier ist der Pörzberg-Tunnel in beiden Richtungen gesperrt wegen Wartungsarbeiten. Das Ganze sollte aber bald aufgehoben werden. Euch eine gute und sichere Fahrt in diesem Mittwoch.
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0: 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Schönen guten Morgen, hier ist die Antenne Thüringen Morning Show mit Anna und Alex. Noch 8 Mal schlafen, dann dominiert die Fußball-WM das Fernsehprogramm. Aber für alle, die nebenbei was anderes sehen wollen oder gar keinen Bock auf WM haben, gibt's auch was in petto.
1: Ja, denn die Streaming-Dienste haben auch was zu bieten. Zum Beispiel die letzte Staffel der preisgekrönten Serie The Bear. Die startet am 26. Juni bei Disney Plus und auch ein bisschen Fußball haben wir im Angebot, aber wirklich nur so ein kleines bisschen. Thomas Bremser aus der Antenne Thüringen Redaktion fasst die Streaming-Highlights im Juni mal zusammen.
2: Wenn ich so die Dokus immer sehe, ist immer so dasselbe. Habe ich so den Eindruck, dass es immer so ein bisschen langweilig, sag ich mal.
3: Lukas Podolski ist eine Ikone, nicht nur in Köln. Seit dem Sommermärchen hat er sich in die Herzen der deutschen Fußballfans gespielt, auch mit seinen lockeren Sprüchen.
4: 80% von euch und ich grauen sich auch mal an den Eiern und daher ist alles gut.
3: Die Netflix-Doku Poldi zeigt ihn vor allem privat, beim Karneval, Sumo-Ringen, aber auch in seiner vermeintlich letzten Saison als Profi.
5: Ihr seid gerade dabei, so ein Lebensabschnitt, was ihm sehr schwer fällt, mitzuerleben.
3: Ehefrau Monika gibt ihr erstes Interview in Poldi, ab dem 4. bei Netflix. Und den nackten Hintern von Poldi gibt's auch zu sehen.
6: Wenn man die Hosen runterlässt, dann muss man die runterlassen.
7: Sie sind der neue Anwalt?
8: Der bin ich. Daniel Blanchflower.
3: In Office Romance trifft die taffe Geschäftsfrau Jackie auf den neuen Firmenanwalt und verliebt sich in ihn.
8: Dinner?
7: Wie war das?
8: Vergessen Sie's. Entschuldigung.
7: Essen wir zusammen?
8: Ja.
3: Das Problem sind ihre eigenen Büroregeln. Wer eine Beziehung im Kollegium eingeht, fliegt raus. Wie die beiden Turteltauben das regeln, sehen wir in Office Romance mit Jennifer Lopez. Ab dem 5. auf Netflix.
9: Im Büro wird nicht rumgemacht.
10: Im Büro niemals.
11: Der größte Popstar des Planeten.
12: Starke Anmoderation.
3: Die zweiteilige Doku Becoming Taylor Swift beleuchtet den Aufstieg einer jungen Country-Sängerin zum Weltstar.
13: Sie ist blond, reich, weiß. Und genau das wird ihr angekreidet.
3: Schnell kommen die Neider und Kritiker.
13: Plötzlich ist sie eine Lügnerin, die Leute manipuliert.
3: Vor 10 Jahren zieht sich Taylor Swift zurück und kommt noch stärker wieder. Warum sie so erfolgreich wurde, zeigt Becoming Taylor Swift. Ab dem 8. in der ZDF-Mediathek.
13: Sie ist die mächtigste Musikerin der Welt.

0: Harry Styles auf Antenne Thüringen, schönen Mittwochmorgen. Und es ist echt verrückt, wie viele meiner Freunde zurzeit in Amsterdam sind, um ihn da live zu sehen. Sehe ich in den ganzen Insta-Stories. Er gibt ja mehrere Konzerte in Amsterdam, Freitag auch noch eins.
1: Ja, und Harry Styles, der ist nicht nur auf der Bühne, sondern der ist auch irgendwie gerade wieder extrem krass bei TikTok in so einer Bubble drin. Und zwar haben die Leute ihn gefilmt, wie er tanzt. Das ist nämlich alles ein bisschen anders als bei seiner letzten Tour. Legen dann verschiedenste Sounds drunter. Also das kann Schlager sein oder das kann Hip-Hop sein, auch mal ein Walzer. Und da muss ich sagen, es holt mich sehr. Aber ich habe ein Video zu lange angeguckt, jetzt habe ich nur noch Harry Styles, der irgendwie zu Mickey Krause tanzt und zu Helene Fischer. Aber
0: es ist, kannst du da mal drunter legen? Es war ihr Itzy Bitsy Teeny Weeny Honolulu Strand Bikini.
1: Es geht bestimmt. Ich glaube, er fühlt das. Baby!

0: Einen schönen guten Morgen wünschen wir.
1: In Sonneberg startet heute ein Prozess in einem Fall, der bundesweit große Aufmerksamkeit erregt hatte.
0: Jetzt alle News, die heute Morgen wichtig sind, mit Hanne Sebert. Es ist 6 Uhr.
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3: Guten Morgen. Nach einem Angriff auf mehrere Polizisten mit der Eisenstange beginnt heute der Prozess vor dem Amtsgericht in Sonneberg. Angeklagt ist ein 33 Jahre alter Afghane, der schon mehrfach auffällig geworden sein soll.
4: Ein Video des Angriffs war im Netz aufgetaucht und hatte heftige Reaktionen ausgelöst. Man sieht, wie der Mann in der Fußgängerzone von Sonneberg mit der Eisenstange erst auf die Scheiben und die Tür eines Drogeriemarktes einschlägt, dann drischt er auf die eintreffenden Polizisten ein. Der Prozess heute startet nur wenige Wochen nach der Tat im April. Die Staatsanwaltschaft Meiningen hatte zuvor im Rekordtempo Anklage erhoben. Niklas Fuchs, Antenne Thüringen, Redaktion.
3: Dramatische Szenen haben sich in der Nacht in Dortmund abgespielt. Dort hatte eine Frau den Notruf gewählt und um Hilfe gebeten. Als die Einsatzkräfte eintrafen, empfing sie allerdings der Mann der Frau auf der Straße und schoss direkt auf einen Polizisten. Dieser hatte eine Schutzweste an und wurde so nicht ernsthaft verletzt. In der Folge verschanzte sich der Mann mit seinen 3 kleinen Kindern in der Wohnung. Erst nach stundenlangen Verhandlungen gab der Mann dann auf, gegen 3.30 Uhr in der Nacht.
5: Den Kindern geht es den Umständen entsprechend gut, sagte ein Polizeisprecher. Angesichts der schwierigen Lage rückte neben Spezialeinsatzkräften auch eine Verhandlungsgruppe der Polizei an, die Kontakt zu dem Täter aufnehmen konnte. Am frühen Morgen folgte schließlich die Entwarnung. Die genauen Hintergründe des Vorfalls sind unklar. Tine Klimach, Antenne Thüringen, Nachrichtenredaktion.
3: Das von der Thüringer Landesregierung vorgelegte Gesetz zur Beamtenbesoldung wird es wohl schwer haben, durch den Landtag zu kommen. Denn sowohl die AfD als auch die Linke lehnen die Pläne ab. Zwar muss Thüringen seinen Beamten, Richtern und pensionierten Beamten nach einem Verfassungsgerichtsurteil nachträglich noch mehr Geld zahlen. Dafür sollen die Beamten aber auch ein paar Kröten schlucken. So soll etwa ein bisher arbeitsfreier Tag gestrichen werden. Auch wer in Rente will, muss sich länger gedulden.
6: Der vorgezogene Ruhestand soll künftig nicht mehr mit 62 Jahren, sondern erst ein Jahr später möglich sein. Die Finanzministerin sprach von einem Gleichklang mit der gesetzlichen Rentenversicherung, der hergestellt werde. Davon ausgenommen sind Polizisten, Justizbeamte oder Feuerwehrleute. Diese haben Sonderregelungen beim Ruhestand. Das Ganze kostet den Freistaat eine Menge Geld, in diesem und nächsten Jahr etwa 415 Millionen Euro. Jan Walter, Antenne Thüringen, Nachrichtenredaktion.
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3: Die deutsche Fußballnationalmannschaft ist nach 8 Stunden Flug im WM-Gastgeberland USA angekommen. Das Team bezog zunächst sein Quartier in Chicago. Dort ist für den Vormittag bereits ein Training angesetzt. Am Samstag steht das letzte Testspiel gegen die USA auf dem Programm. Und am Montag geht's dann weiter ins eigentliche WM-Hotel in North Carolina. Erster Gegner der deutschen Elf ist am 14. Juni die Mannschaft aus Curaçao.
7: Danke, Hannes. Wir sind beim Wetter angekommen und ihr kriegt aktuelle Temperaturen aus Ebeleben 13 Grad, Kahla 14 Grad, Grabfeld im Kreis Schmalkalden, Meiningen 12 Grad. Also relativ mild. So viel kommt ja auch gar nicht mehr drauf heute. Also 21 Grad maximal. Dazu kann es dann im Laufe des Tages auch wieder Regen geben und morgen bleibt es ähnlich wechselhaft.
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1: 4 nach 6, Antenne Thüringen, der schnellste Verkehrsservice. Straßen sind frei, ein Blitzer haben wir aber schon. In Gera, Straße des Friedens am Tierpark in der 50er-Zone. 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
7: Schönen guten Morgen.
1: Ja, hallo.
7: Ich frage mich, wann endlich diese Mail kommt. Liebe Kollegen, auch dieses Jahr machen wir ein WM-Tippspiel bei uns in der Redaktion. Morgen in einer Woche geht's los.
1: Also ich weiß, dass eine Kollegin schon gesagt hat, überlegt euch schon mal gute Namen, wie ihr euch nennen wollt, weil das wird, gibt wieder extra Punkte. Aber ich
7: spekuliere immer auf Platz 3.
1: Ja, es gibt ja aber hier immer diese eine Kollegin, die einfach immer alles 2-1 tippt und damit alle platt macht. Und da irgendwie ich weiß nicht, gesagt, ob ich dieses Jahr nicht mitmache.
7: Ich will gar nicht Platz 1. Ich glaube, letztes Jahr war das irgendwie irgendwas, ein Ausflug irgendwo hin, wo man sich auf jeden Fall sportlich betätigen muss. Da habe ich gedacht, oh, ich hätte lieber Platz 3. Das war eine Flasche Rotkäppchen-Sekt. Und so.
1: Ja, die Kollegin, die mit dem besten Namen hat, Gummibärchen kriegt, weiß ich jetzt auch nicht. Würde mich

0: Guten Morgen, ihr hört die Antenne Thüringen Morning Show mit Anna und Alex. Es ist so schön, 6:10, um die Uhrzeit immer zu schauen, wie der Tag bei euch so ist.
1: Ja, zusammen ist man noch weniger alleine und hier kommen eure Nachrichten an die 0800 3x5 2550.
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1: Sandra aus Suhl möchte Danke sagen an den Marder, der ihr jeden Morgen die Antenne abfrisst. Der klettert immer über die Windschutzscheibe hoch und macht da alles dreckig und dann geht's an die Antenne. Die wird auch noch schön markiert. Ganz toll.
0: Tina aus Mühlhausen hat ein schlechtes Gewissen. Sie hat die Terrassenmöbelpolster draußen gelassen und weiß einfach gerade nie, jetzt reintun oder nicht, regnet es jetzt oder nicht. Auf der einen Seite sollen die sich nicht vollsaugen wie ein Schwamm, auf der anderen Seite ist es auch nicht so geil, wenn die da drin rumfliegen. Ja. Tina, ich fühl's, genauso geht's mir.
1: Ja, und Benni aus Rudolstadt fragt sich, bin ich ein schlechter Mensch? Eieiei, ich habe gerade das letzte Kaffeepad aus der Senseo-Maschine genommen. Das heißt, wenn meine Frau in einer Stunde aufsteht, hat sie keins mehr. Hätte ich es drin lassen sollen? Was sagt ihr?
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0: Ah, es geht schon hitzig los, dieser Mittwochmorgen. Hier ist Antenne Thüringen.
1: Na hallo zusammen.
0: In der Morgenminute hatten wir Benny aus Rudolstadt, der gefragt hat, ich habe das letzte Senseo-Pad genommen, bin dann quasi zur Frühschicht und wenn meine Frau nachher aufsteht, hat sie kein Senseo-Pad mehr. Und wir haben gefragt, ist das in Ordnung oder nicht in Ordnung?
1: So Alex, und jetzt bitte sag deine ehrliche Meinung.
0: Ich finde, es ist in Ordnung, weil wer so früh aufsteht, der darf auch. Der später aufsteht, der muss sich dann halt um den Kaffee kümmern. Der hat ja auch mehr Zeit.
1: Ja, der kann sich zur Not auch irgendwie beim Bäcker einholen.
0: Ja, also, genau, bei uns hat er noch keinen Bäcker auf.
1: Richtig, bei uns hat kein Bäcker auf. Ich könnte höchstens an der Tanke noch anhalten, aber die Zeit habe ich morgens nicht, weil das dann ja so getaktet ist. Also bei uns ist das zu Hause, Kaffeepads gibt es nicht, wir haben so einen Vollautomaten. Ja. Ich habe immer den Struggle, wenn dann der Behälter voll ist mit dem Kaffeesatz und dem Wasser, mache ich es noch sauber?
0: Morgens
1: oder
0: um
1: vier?
0: Halb, ja.
1: Oder sage ich, wenn mein Mann nachher aufsteht und der ist im Homeoffice heute, dann kann er das nachher machen. Weiß ich, also, ich bin hin und her gerissen.
0: Ja, wir sind da, glaube ich, relativ alleine mit unserer Meinung, weil Andrea aus Suhl hat geschrieben, das letzte Senseo-Pad nehmen ist wie die dreckige Kaffeetasse auf die Spülmaschine stellen.
1: Naja.
0: Da ist auch ein bisschen was drin.
1: Ja, vielleicht.
2: 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Roggenpollen klingen langsam ab. Dafür legen die wilden Gräser nochmals ordentlich nach. Es ist eine harte Zeit für alle Heuschnupfengeplagten im Freistaat. 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

0: Guten Morgen, es ist 6:30.
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2: Guten Morgen. In Dortmund hat sich heute am frühen Morgen ein bewaffneter Mann ergeben, der zuvor auf einen Polizisten geschossen hatte. Der Beamte hat eine Schutzweste getragen, die hat ihm möglicherweise das Leben gerettet. Die Polizei war nach einem Hilferuf der Ehefrau des Mannes angerückt. Der Mann hatte sie dann aber erwartet und schoss. Danach verschanzte er sich mit seinen drei Kindern in einer Wohnung. Erst nach stundenlangen Verhandlungen trat der Mann freiwillig vor das Haus und ließ sich festnehmen. Den drei Kindern geht es den Umständen entsprechend gut, so die Polizei. Der Fall hatte große Aufmerksamkeit erregt, vor allem durch ein Video, das zeigt, wie ein Mann mit einer Eisenstange in Sonneberg auf Schaufensterscheiben einschlägt und dann auch auf anrückende Polizisten einprügelt. Nur wenige Wochen nach diesem brutalen Angriff startet heute bereits der Prozess gegen den beschuldigten Afghanen vor dem Amtsgericht Sonneberg. Die Staatsanwaltschaft Meiningen hatte zuvor im Rekordtempo Anklage erhoben. Bei dem Angeklagten handelt es sich um einen 33-Jährigen aus Afghanistan, der nach Medienberichten wohl schon vor dem Gewaltexzess diverse Straftaten begangen hat. Er konnte bisher aber wohl nicht abgeschoben werden. Im Landkreis Hildburghausen hat sich ein schwerer Motorradunfall ereignet. Dort ist ein Mann mit seiner Tochter zwischen Milz und Eicher auf Regennasser Straße ins Rutschen gekommen. Die Maschine kam daraufhin von der Fahrbahn ab. Vater und Tochter kamen ins Krankenhaus. Wie schwer sie verletzt sind, konnte ein Polizeisprecher am Morgen noch nicht sagen. Im Einsatz war auch ein Hubschrauber. Das US-Militär hat nach eigenen Angaben einen größeren Angriff des Iran in der Golfregion abgewehrt. Das zuständige Regionalkommando erklärte, dass mehrere Raketen und Drohnen abgefangen worden seien. Außerdem sei eine iranische Militäreinrichtung in der Straße von Hormuz angegriffen worden. Kuwait und Bahrain hatten zuvor Angriffe mit Raketen und Drohnen gemeldet. In beiden Staaten hat die US-Armee Stützpunkte.
3: Und damit sind wir beim Wetter angekommen hier auf Antenne Thüringen. Aktuelle Temperaturen in Dachwig 14 Grad. Erfurt meldet auch 14 Grad, 15 Grad in Jena, also relativ mild. Viel kommt da dann allerdings nicht mehr oben drauf. Bis zu 21 Grad heute maximal. Erst relativ trocken. Später kann es dann auch noch Regen geben, eventuell auch sogar wieder Gewitter. Schauen wir auf die nächsten Tage. Es bleibt wechselhaft.
4: 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Straßen sind noch frei. 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
5: Guten Morgen, Thüringen.
3: Schönen guten Morgen.
4: Na, hallo.
3: Und wir müssen mal wieder das tägliche Update machen. Wie hat Anna geschlafen? Weil die Frösche nebenan haben mächtig Spaß.
4: Das sind so Teichfrösche. Die sind ja ein bisschen später da mit der Paarungszeit. Also die waren erstmal ruhig, solange es gewittert hat und geregnet hat. Und dann war Regen vorbei. Und wurde abgelöst von Quack, Quack, Quack, Quack, Quack. Aber ich habe trotzdem besser geschlafen, weil die dann irgendwann aufgehört haben. Wahrscheinlich sind sie es auch langsam leid.
3: Frage, was ist dir lieber, Gewitter nachts oder die Frösche?
4: Gewitter. Ich mache ja sonst, wenn kein Gewitter ist und Regen, mache ich ja so Regengeräusche an.
3: Nein.
4: Naja, na klar.
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0: diesen Herbst spielen sie mehrere Konzerte in Düsseldorf, die Backstreet Boys auf Antenne Thüringen.
1: Schönen guten Morgen, es ist 6.40 Uhr.
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0: Hier ist Antenne Thüringen, toll, dass ihr da seid. Wir wünschen einen fantastischen Mittwochmorgen.
3: Gleich mit Dua Lipa.
1: Die hat jetzt auf ihrem Insta-Account auch nochmal Bilder von ihrer Hochzeit vom Sonntag gepostet, ganz offiziell, wie sie aus dem Rathaus kommen. Und da habe ich kurz so gedacht, Mensch, Gott sei Dank hast du in England geheiratet, in Deutschland. Sonntag heiraten, eher schwierig.
0: Ja, einkaufen auch. Robin Schulz und Sugar gibt's dann gleich auch noch. Kommt gut in diesen Mittwoch.
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0: Wunderschönen guten Morgen, hier ist Antenne Thüringen. Tollen Mittwoch, wir haben es 6.47 Uhr.
1: Ja, und die deutsche Nationalmannschaft ist gestern gut gelandet in den USA. Unser Ministerpräsident dagegen ist auf der anderen Seite der Welt. In Indien will er die Geschäftsbeziehungen zu Thüringen stärken.
0: Ja, und wir beide haben uns gedacht, Mensch, können wir USA und Indien irgendwie miteinander verbinden? Also Fußball und Politik.
1: Und deswegen haben wir den Ministerpräsidenten einfach mal angerufen. Guten Morgen, Mario Vogt.
2: Ja, schönen guten Morgen.
1: Sind Sie eigentlich schon im WM-Fieber?
2: Ich bin im maximalen Fieber, kann ich Ihnen sagen. Und bin auch der Auffassung, dass Deutschland unterschätzt wird. Wir haben eine gute Chance, weit zu kommen und dementsprechend freue ich mich auch drauf.
1: Wie viele Trikots haben Sie Ihren Kindern schon bestellt?
2: Ja, muss ich den Geheimnis verraten, also nach dem Pokalfinale im DFB-Pokal. Ich bin ja Jena- und Bayern-Fan. Ich weiß nicht, ob ich mich jetzt bei der Hörerschaft unbeliebt mache und dementsprechend habe ich da schon ein, zwei Trikots organisiert.
0: Das ist schon mal sehr gut. Und wie sieht's aus? Sind Sie auch in der Tausch- und Sticker, im Sticker-Fieber? Haben Sie ein Panini-Album?
2: Ich nicht, aber ich habe in der Familie ein Panini-Album, das sieht doch schon ziemlich gut aus.
0: Oh, sehr gut. Also wir haben auch ein Panini-Album, aber das ist noch recht leer. Wir haben viel doppelt. Vielleicht können wir ja miteinander da mal tauschen.
2: Da freue ich mich drauf.
1: Aber wir brauchen jetzt noch die professionelle Einschätzung von Ihnen als Fußballexperten. Wer wird Weltmeister und wie weit kommt Deutschland?
2: Also ich bin jetzt mal ganz optimistisch. Deutschland ist eine Turniermannschaft und wenn wir es übers Viertelfinale hinaus schaffen, dann ist alles möglich. Aber klarerweise müssen wir natürlich auch damit rechnen, dass die südamerikanischen Länder ganz gut unterwegs sind. Deswegen irgendwo was zwischen Brasilien und Argentinien, muss man schon aufpassen, dass die nicht zu erfolgreich sind.
1: Guck mal, ganz legt er sich nicht fest, ne?
0: Ja, ist sicher, sicher. Würde ich auch nicht machen.
1: Was glaubst du, wer wird Weltmeister? Komm.
0: Ey, ich sag jetzt mal England. So, hab ich gesagt.
1: Nicht Deutschland.

0: Sombre auf Antenne Thüringen in Undress. Der hat sich schon mal ein bisschen nackig gemacht. Gleich kommen noch die Blumen dazu. Miley Cyrus für euren Mittwochmorgen.
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0: 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In zwei Minuten gibt es die Nachrichten mit Hannes Ebert.
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0: Schönen guten Morgen.
8: Ihr habt es ja eben schon gehört, Thüringens Ministerpräsident Mario Vogt ist in Indien und das aber nicht nur, auch wenn es lecker ist, zum Curryessen.
0: Was er sich für Thüringer alles von dem Besuch erhofft, das hört ihr jetzt in den News mit Hannes Ebert. Es ist 7 Uhr.
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10: Guten Morgen. Thüringens Ministerpräsident Mario Vogt ist seit Samstag bereits mit einer Delegation in Indien. Er wirbt dort für den Freistaat, um neue Partner etwa im Wissenschaftsbereich und um neue Fachkräfte, die hierzulande dringend benötigt werden, etwa in der Pflege, aber auch in IT-Berufen. Wir haben heute früh mit Mario Vogt sprechen können und er sagt, Indien wird auch als Handelspartner immer wichtiger.
11: Das ist mittlerweile die Technologieschmiede und das ist gerade für unsere Unternehmen, wenn es um Optik, wenn es um Raumfahrt geht, wenn es um ja auch Biotechnologie geht, also die Dinge, wo Thüringen auch stark ist, eine Riesenchance. Und deswegen, neben Curry gibt es ja auch noch viel Geschäft.
10: Der Fall hatte große Aufmerksamkeit erregt, vor allem durch ein Video, das zeigt, wie ein Mann in der Innenstadt von Sonneberg mit einer Eisenstange bewaffnet auf Schaufensterscheiben einschlägt und dann auch auf anrückende Polizisten einprügelt. Nur wenige Wochen nach diesem brutalen Angriff startet heute bereits der Prozess.
12: Das Verfahren gegen den 33 Jahre alten Afghanen wird vor dem Amtsgericht Sonneberg verhandelt und das in rekordverdächtiger Zeit. Die Staatsanwaltschaft Meiningen hatte richtig Tempo vorgelegt bei der Anklage. Es geht um Widerstand gegen Vollstreckungsbeamte, gefährliche Körperverletzung und Sachbeschädigung, dazu noch weitere Delikte. Der angeklagte Afghane soll nach Medienberichten schon zuvor durch diverse Straftaten aufgefallen sein, er konnte aber wohl nicht abgeschoben werden, auch weil Deutschland zu den Taliban in Afghanistan keine diplomatischen Beziehungen unterhält. Niklas Fuchs, Antenne Thüringen, Redaktion.
10: In Dortmund hat sich heute am frühen Morgen ein bewaffneter Mann ergeben, der zuvor auf einen Polizisten geschossen hatte. Der Beamte hatte eine Schutzweste an, die hat ihm möglicherweise das Leben gerettet. Die Polizei war nach einem Hilferuf der Ehefrau des Mannes angerückt, allerdings erwartete der Mann sie dann und schoss. Dann verschanzte er sich mit seinen drei Kindern in einer Wohnung. Erst nach stundenlangen Verhandlungen trat der Mann dann freiwillig vors Haus und ließ sich festnehmen. Den drei Kindern geht es den Umständen entsprechend gut, sagt die Polizei.
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10: Die deutsche Fußballnationalmannschaft ist nach 8 Stunden Flug im WM-Gastgeberland USA angekommen. Das Team bezog zunächst sein Quartier in Chicago. Dort ist für den Vormittag Ortszeit schon mal ein Training angesetzt.
13: Sommerlich, windig, aber nicht zu heiß. So präsentiert sich Chicago in den kommenden Tagen. Das noble Teamhotel liegt etwas nördlich der Innenstadt mit Blick auf den Lake Michigan. Rund 20 Minuten sind es von dort bis zum Trainingszentrum von Chicago Fire, dem Ex-Club von Bastian Schweinsteiger. Hier will Bundestrainer Nagelsmann den Feinschliff vornehmen in den kommenden Tagen für das XXL-Turnier. Einen letzten Test gibt's dann am Samstag gegen die USA, bevor es ins WM-Quartier in die Südstaaten geht. Thomas Bremser, Sportredaktion.
0: Das Wetter auf Antenne Thüringen, 13 Grad in Nordhausen, 12 Grad in Ohrdruf und Seligenstedt im Kreis Greiz. Kommt auf 14 Grad, noch ist es trocken und relativ freundlich. Heute kriegen wir bis zu 21 Grad maximal. Im Laufe des Tages kann es sich dann auch immer mal wieder zuziehen und teilweise Regen geben. Und so bleibt es auch die nächsten Tage eher wechselhaft.
8: 4 nach 7, Antenne Thüringen, der schnellste Verkehrsservice. A4 Richtung Dresden, zwischen Stadtroda und Hermsdorf, Vorsicht, Reifenteile auf der linken Spur. Gegenrichtung, A4 Richtung Frankfurt, zwischen Gera Langberg und Rüdersdorf ist die rechte Spur gesperrt durch Straßenschäden. A9 Richtung Berlin, in der Ausfahrt Naumburg, Vorsicht, da ist ein kaputter LKW auf der rechten Spur. 2 Blitzer haben B7, Ortsausgang Trotz in Richtung Jena und in Gera, Straße des Friedens, stehen sie am Tierpark in der 50er-Zone. Habt ihr mehr gesehen? Eine Nummer für alles, WhatsApp-Verkehr und mehr, 0800 3x die 525.
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0: Antenne Thüringen. Ja, hallo. Schönen guten Morgen. Seit fast 50 Jahren.

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0: Scripts featuring William, sorry, Will I Am.
1: William.
0: Antje Thüringen ist hier. 7:12, wo wir einmal beim Thema Musik sind. Jetzt gibt's Musik von Alex Warren.
1: Er muss man ja sagen, der macht sehr viele Dinge sehr, sehr richtig. Erstens ist er ein sehr nicer Dude. Zweitens ist er einfach super sympathisch bei TikTok und bei Instagram. Und er macht es jetzt wie Taylor Swift, Leute, und das macht mich ein bisschen kürre. Er gibt jetzt immer so kleine Easter Eggs, also kleine Hinweise auf Dinge, die da kommen. Und er hat jetzt 2 Countdowns so am Laufen, jetzt, also gestern 24 Stunden, ja. Ne? Und jetzt sind es nur noch 12 Stunden und dann kommt wohl eine Ankündigung, eine Überraschung und da sind die Leute ja jetzt schon wieder am Rätseln, was könnte es sein? Und man interpretiert das jetzt wie bei Taylor Swift und zwar hat er so einen Hintergrund mit, also ein blauer Himmel mit weißen Wolken, so wie bei der Ankündigung von Taylor Swift, dass sie ja jetzt den Titelsong macht irgendwie zu Toy Story 5. Deswegen glauben die Leute, dass auch Alex Warren zum Soundtrack von Toy Story 5 was beiträgt. Heute Abend werden wir es dann wissen, wir werden es euch morgen erzählen und wenn da jetzt 2 neue Songs am Freitag rauskommen, müssen wir natürlich beide spielen, ist ja ganz klar.
0: Du lehnst dich ganz schön weit aus dem Fenster, aber...
1: Okay. Ich weiß, aber ich bin da jetzt in so einer Bubble drin und das ist wirklich gar nicht gut für meinen Kopf. Ich interpretiere zu viel.
0: Die aktuelle Nummer von Alex Warren, da klingt das Intro so ein bisschen wie eine Jazznummer von Götz Alsmann, aber wird noch besser, sagen wir mal so.
1: Fever
0: Dream.

0: Regale voll im Supermarkt mit WM-Merch.
1: Ja.
0: Und jetzt sind sie relativ leer. Also die Leute greifen zu, haben wir den Eindruck.
1: Naja, ich glaube, dass jetzt jeden Tag, ich meine, es ist ja dann morgen nur noch eine Woche, dass jeden Tag die Stimmung ein bisschen mehr steigt. Die Leute sich jetzt doch vorbereiten. Ich habe jetzt ja auch mein Trikot schon rausgeholt. Gestern habe ich die schwarz-rot-goldene Blumenkette, die ich schon seit, weiß ich nicht, wie vielen Jahren habe. Das habe ich jetzt endlich wieder gefunden.
0: Hast du dann gerochen?
1: Ja, die roch immer noch nach Plastik. Also die roch immer noch wie kurz aus der Verpackung.
0: Und wenn man sich auf eins verlassen kann, dann darauf.
1: Ja, darauf kannst du dich verlassen. Und genau das sind ja auch immer noch die Trends, ne? Also du hast immer noch diese Haarreif mit einem Flacken oben drauf, wo du aussiehst wie so ein Alien. Du hast halt diese Rasseln, die du so drehen kannst in Schwarz und Gold. Und was ja immer geht, auch wenn du dich irgendwie nicht anziehen willst, ist so diese Schminke, dieser Schminkstift, den du einmal quer so aufs Gesicht ziehst. Und ja.
0: Schwierig. Also, weil... entweder machen die Pickel und sehen gut aus oder sie machen keine Pickel, dann sieht es aber scheiße aus.
1: Ja, dann decken
0: also
1: die nicht.
0: Es gibt nicht beides zusammen.
1: Nee. Es ist schwierig. wir würden gerne mal wissen, was ihr so für Fanartikel habt. Habt ihr überhaupt welche? Seid ihr vielleicht auch die Leute, die halt jetzt wieder hier die Fähnchen am Auto haben? Meldet euch doch gerne mal bei uns 0800 3x5 2550. Wir suchen heute mal eure WM-Merch-Sachen, die ihr so zu Hause habt.
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0: Schönen guten Morgen, es ist 7:30.
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2: Guten Morgen. Thüringens Ministerpräsident Mario Vogt ist seit Samstag bereits in Indien. Er wirbt dort um Fachkräfte, etwa in der Pflege. Indien ist aber inzwischen auch ein ernstzunehmender Handelspartner. Dabei gibt es viele Schnittstellen zur Thüringer Industrie. Vogt kündigte deshalb schon mal eine weitere Reise nach Indien an, mit einer Wirtschaftsdelegation nur für die Bereiche Optik, Photonik, Halbleiter und Raumfahrt.
3: Sie wissen ja, Thüringen war maßgeblich beteiligt, dass die letzte Mondmission gelungen ist. Und an den Innovationsbereichen arbeiten wir, weil wir Quartiere von Unternehmen in Thüringen wachsen lassen wollen, aber mit Menschen kooperieren, die auch in Zukunft noch viel investieren wollen.
2: Seit gestern liegt das Gesetz der Landesregierung vor, mit dem die Beamten im Land deutlich mehr Geld beziehen sollen. Ob es aber durch den Landtag kommt, ist mehr als unsicher, denn sowohl die AfD als auch die Linke lehnen die Pläne von Finanzministerin Wolf ab. Kritisiert wird etwa die geplante höhere Altersgrenze für den Vorruhestand, der künftig erst ab 63 möglich sein soll. Umstritten ist auch, dass ein bisher arbeitsfreier Tag gestrichen werden soll. Außerdem will die Brombeere die Regeln für die Teilzeitarbeit verschärfen. Ein guter Monat nach einem brutalen Angriff auf Polizisten in Sonneberg startet heute der Prozess gegen den beschuldigten Afghanen vor dem Amtsgericht Sonneberg. Die Staatsanwaltschaft Meiningen hatte zuvor im Rekordtempo Anklage erhoben. Der Fall hatte große Aufmerksamkeit erregt, vor allem durch ein Video, das zeigt, wie der Mann mit einer Eisenstange auf Schaufensterscheiben einschlägt und dann auch auf die Polizisten eindrischt. Bei den Vereinten Nationen wird heute darüber abgestimmt, welche Länder in den kommenden beiden Jahren neben den ständigen Mitgliedern im UN-Sicherheitsrat sitzen dürfen. Deutschland will das unbedingt, hat aber harte Konkurrenz. Denn neben Deutschland wollen auch Österreich und Portugal in den Sicherheitsrat. Und es können nicht alle drei einen Sitz erhalten.
0: Das Wetter heute nicht mehr ganz so warm wie gestern, aber 21 Grad sind noch völlig in Ordnung. Vor allem, wenn die Sonne dazu scheint, wie jetzt teilweise. In Thüringen, Gera meldet 14 Grad, Neuhaus am Rennweg 11 Grad, Schimberg im Kreis Eichsfeld kommt auf 13 Grad. Also, im Laufe des Tages kann es sich eventuell ein bisschen zuziehen, hier und da auch mal Regen mit dabei. Und so geht's den Rest der Woche eigentlich weiter, neben Sonne und Wolken auch immer mal wieder Schauer möglich.
4: Es ist 7:58, Antenne Thüringen, der schnellste Verkehrsservice. A4 Richtung Frankfurt zwischen Gera-Langberg und Rüdersdorf, rechte Spur gesperrt, Straßenschäden. A4 Richtung Frankfurt zwischen Friedewald und Bad Hersfeld, kaputte LKW in der Baustelle, das ist die rechte Spur gesperrt, da gerade nur eine Spur frei. Die A4 Richtung Dresden zwischen Stadtroda und Hermsdorf, Vorsicht, Reifenteile auf der linken Spur. Gucken wir auf die A9 Richtung Berlin, Ausfahrt Naumburg, immer noch Vorsicht, kaputter LKW. A38 Richtung Leipzig zwischen Ahrenshausen und Halbert Heiligenstadt, Reifenteile auf der Fahrbahn. Und A70 Richtung Bayreuth zwischen Rossdorf am Berg und Stadelhofen, kaputter LKW. Geblitzt wird B7, Ortsausgang Trotz in Richtung Jena, in Gera, Straße des Friedens am Tierpark, 50er-Zone. U-Wart eingesehen zwischen Zellamedes und Oberhof in einer Kurve und Andi möchte auch einmelden.
5: Wenn man von Ummerstadt Richtung Bad Rodach fährt, und zwar in Sülzfeld, direkt nach Bad Kolberg in Bayern, in Sülzfeld, in der 30er-Zone.
4: Also zwischen Bad Kolberg und Mehrenshausen in Sülzfeld, da ist eine 30er-Zone. Danke also an Andi. Und habt ihr auch noch was gesehen? Eine Nummer für alles, WhatsApp, Verkehr und mehr. 0800 3x5 2550.
1: 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Wir sagen Tschüss aufgrund von Geschäftsschließung. 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
4: Juhu!
0: Guten Morgen.
4: Es gibt zwei Typen Menschen. Die einen, die Kaffee lieben, die anderen Kaffee einfach trinken. Und das Witzige ist, in gefühlt jedem Haushalt sind beide Personen vertreten.
0: Ja, bei mir zu Hause kam man auf die glorreiche Idee, eine Siebträgermaschine anzuschaffen. Wow, ich sag nur, sobald steht die 4 vorne.
4: Ja,
0: ne?
4: Motorradangelschein oder Siebträgermaschine.
0: Ich war eigentlich so zufrieden. Weißt du, morgens um 4 einfach aufstehen, so völlig verballert, noch ein Senseo-Pad rein, das ist leise. Jetzt muss ich morgens um 4 erstmal Bohnen mahlen, so.
4: Und nach dem Morgen?
0: Yo, dann die alte Plörre aus dem Sieb raus, das klemmt und du denkst dir einfach, oh mein Gott, ich glaube, ich fange jetzt an, Tee zu trinken.
4: Nee, auf gar keinen Fall, aber ich sag mal so, Vollautomat klärt, der malt die Bohnen für dich.
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0: Matt Simons, hier ist Antenne Thüringen, 10 Minuten nach 7:30. Guten Morgen!
1: Hallo zusammen. Und es gibt so Dinge, ich sag mal so, die liegen einem sehr am Herzen. Und wenn man die nicht mehr hat, dann ist das sehr, sehr, sehr, sehr schlimm. Niklas, es ist jetzt etwas geklaut worden mit sehr viel Wert.
2: Ja, guten Morgen.
1: Also emotionalen Wert auch.
2: In Erfurt aus dem Zug. Eine Frau war auf dem Weg von Fulda nach Leipzig und nach dem Halt in Erfurt am Hauptbahnhof hat ihr plötzlich ihr Rucksack gefehlt. Und da drin waren Wertgegenstände und auch was ganz, ganz Wichtiges, nämlich ihr Verlobungsring. Der war in diesem Rucksack und in dem Moment weg, aber Gott sei Dank durch Videoaufzeichnung konnte die Polizei den Täter sowas von schnell finden, dass der Rucksack schon wieder zurück ist und der Verlobungsring auch. Ist auch schön, wenn es mal Good News gibt.
1: Was ich mich nur frage, warum ist denn aber der Verlobungsring im Rucksack und nicht am Finger?
2: Das habe ich mich auch gefragt. Vielleicht wollte sie ja den Antrag noch machen.
1: Ach, weißt du? So.
2: Auch süß. Oh, naja, kann also auf jeden Fall stattfinden. Steht nichts mehr im Wege. Toll.
0: Toll. Und während ihr das dahin schmelzt, spielen wir gleich Sabrina Carpenter und Mad Child.
1: Auch sie ist nicht verlobt und sie ist sehr glücklich getrennt, erzählt das auch jedem. Shakira mit Waka Waka.
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0: 10 vor 8, hier ist Antenne Thüringen und heute geht es in ein kleines Dörfchen im Nordosten vom Landkreis Sömmerda. Bachra. 454 Einwohner und eine davon ist Ute.
1: Rheintal.
2: Guten Morgen.
0: Guten Morgen.
3: Sag mal Ute, jetzt haben wir ja dann schon Juni. Warst du schon im Urlaub oder hast du es noch vor dir?
2: Urlaub fällt dies ja bei mir aus.
3: Oh nein, wieso?
2: Ich habe mich mit dem Bratwurststand selbstständig gemacht, da ist Urlaub nicht drin.
3: Ach krass. Wo denn? Geil. Wo steht der? Wo können wir hinkommen?
2: In Bacher.
3: Und wie läuft es so? Sind die Leute freundlich?
2: Ja, super.
3: Was ist das so? Was hast du für Bratwürste? Grobe, feine?
2: Feine.
3: Fein.
0: Was ich mich immer frage, bei Menschen, die dann in so Imbissbuden stehen, wie oft musst du dir abends die Haare waschen, dass du das Ganze, den ganzen Geruch wieder raus hast?
2: Täglich.
0: Ja, das habe ich mir gedacht.
2: Ja.
3: Ich habe halt auch noch eine Frage, wenn man dann jetzt jeden Tag Bratwurst grillt, schmeckt sie einem auch noch?
2: Doch, die schmeckt immer noch.
3: Ja. Gut. Okay.
0: Wow, interessant. Okay, Ute, und vielleicht stehst du bald in deinem Bratwurststand mit einer knallroten Antenne Thüringen-Tasse, wenn du jetzt 8 Begriffe schlägst, die der Frank aus Schlotheim gestern vorgelegt hat. Das heißt, 9 müsstest du schaffen in der Rhyme-Time. Ist aber machbar.
2: Ich hoffe es.
0: Gut, du bekommst ein Wort. Alle Antworten reimen sich auf dieses Wort. Dein Wort ist Flau. Okay, es ist ein Flau im Magen.
2: Ja.
0: Eine Farbe.
2: Blau.
0: Noch eine Farbe.
2: Grau.
0: Nicht Mann, sondern?
2: Frau.
0: Wenn etwas nicht glatt ist, ist es?
2: Rau.
0: Anderes Wort für klug.
2: Schlau.
0: Welcher Vogel schlägt ein Rad?
2: Ein Sau.
0: Ein weibliches Schwein.
2: Sau.
0: Italienisch für Tschüss und Hallo.
2: Weiter.
0: Zementmischer stehen auf dem?
2: Bau.
0: Wenn das Angebot begrenzt und klein ist, ist es?
2: Mau.
0: Ja, lassen wir die Mau noch gelten, oder nicht?
3: Weil sie sich selbstständig gemacht hat, sag ich ja. 9 richtige.
0: Wow. Ute, super. Mensch.
3: Du bist so durchmarschiert und dann hat es kurz mal einen Moment gehakt.
0: Bei Italienisch, das wäre Ciao.
3: Ciao, Bella.
2: Ja, jetzt.
0: Ich möchte,
2: ja,
0: dass du heute alle deine Gäste am Bratwurststand mit Ciao begrüßt.
3: Und verabschieden.
0: Liebe Ute, 9 Begriffe. Mal gucken, ob das noch jemand schlägt. Das ist schon sehr, sehr gut.
2: Ja.
3: Also, dann heute einen schönen Tag und nicht verbrennen am Grill, gell?
2: Gib mir Mühe. Ich wünsche auch noch einen schönen Tag.
3: Danke dir, bis dann. Ciao. Ciao.
2: Tschüss.
1: Rheintal. Jetzt WhatsApp schicken und mitspielen. 0800 3x5 2550.

0: Ich fühle mich hier jeden Tag wie bei und täglich grüßt das Murmeltier.
1: Ja, hallo.
0: Guten Morgen, hier ist die Antenne Thüringen Morning Show. Wenn du morgens aus dem Haus gehst und nicht weißt...
1: Welcher Tag ist heute? Nee.
0: Heute ist Mittwoch. Nein, soll ich jetzt die Terrassenmöbelkissen reinräumen oder nicht?
1: Ja, also ich habe keine, deswegen, bei mir muss man auf einem blanken Stuhl sitzen. Von daher hat sich das erledigt.
0: Bei mir sind die immer noch nass von gestern, deswegen habe ich gedacht, jetzt ist es auch scheißegal, lass einfach.
1: Ja, raus. Trocknet wieder.
0: Hauptsache es gammelt nicht. 7:58 Uhr.

0: Schönen guten Morgen.
1: Markus Söder war schon da und hat sich den Magen verdorben. Diese Woche nun ist Thüringens Ministerpräsident Mario Vogt in Indien. Wir haben heute früh mit ihm sprechen können.
0: Jetzt alle News, die heute Morgen wichtig sind, mit Hannes Sebert. Es ist 8 Uhr.
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3: Guten Morgen. Thüringens Ministerpräsident Mario Vogt ist seit Samstag mit einer Delegation in Indien. Dort wurde bereits neue Verträge geschlossen über mehr Zusammenarbeit im Wissenschaftsbereich. Aber es geht um viel mehr, sagte uns Vogt am Morgen im Interview.
4: Thüringen wird mit offenen Armen empfangen. Gerade unsere Unternehmen und Wissenschaftseinrichtungen haben hier Riesenpotenziale für Partnerschaft, für neue Märkte, Produkte, Dinge, die sie verkaufen können. Das ist in diesen Zeiten wichtig, weil Deutschland und Indien, Europa und Indien eine Freihandelszone bilden. Das heißt, die Zölle wegfallen und damit hier riesige Potenziale für uns sind. Und außerdem gibt es gut gebildete Fachkräfte im Ingenieurbereich, aber auch bei Pflegekräften, die auch gerne den Weg nach Europa suchen.
3: Vogt betonte dabei, dass jede vierte Arbeitskraft weltweit inzwischen aus Indien stammt. Das von der Thüringer Landesregierung vorgelegte Gesetz zur Beamtenbesoldung wird es schwer haben, durch den Landtag zu kommen. Denn sowohl die AfD als auch die Linke lehnen die Pläne ab. Zwar muss Thüringen seinen Beamten, Richtern und pensionierten Beamten nach einem Verfassungsgerichtsurteil nachträglich mehr Geld für 2025 zahlen. Dafür sollen die Beamten aber auch ein paar Kröten schlucken. So soll etwa ein bisher arbeitsfreier Tag gestrichen werden. Auch wer in Rente will, muss sich länger gedulden.
5: Der vorgezogene Ruhestand soll künftig nicht mehr mit 62 Jahren, sondern erst ein Jahr später möglich sein. Die Finanzministerin sprach von einem Gleichklang mit der gesetzlichen Rentenversicherung, der hergestellt werde. Davon ausgenommen sind Polizisten, Justizbeamte oder Feuerwehrleute. Diese haben Sonderregelungen beim Ruhestand. Das Ganze kostet den Freistaat eine Menge Geld, in diesem und nächsten Jahr etwa 415 Millionen Euro. Jan Walter, Antenne Thüringen, Nachrichtenredaktion.
3: Dramatische Szenen haben sich in der Nacht in Dortmund abgespielt. Dort hat eine Frau den Notruf gewählt und um Hilfe gebeten. Als die Einsatzkräfte eintrafen, empfing sie aber der Mann der Frau auf der Straße und schoss direkt auf einen Polizisten. Dieser hatte eine Schutzweste an und wurde so nicht ernsthaft verletzt. In der Folge verschanzte sich der Mann mit seinen drei kleinen Kindern in der Wohnung. Erst nach stundenlangen Verhandlungen gab er dann auf, gegen 3.30 Uhr in der Nacht.
6: Den Kindern geht es den Umständen entsprechend gut, sagte ein Polizeisprecher. Angesichts der schwierigen Lage rückte neben Spezialeinsatzkräften auch eine Verhandlungsgruppe der Polizei an, die Kontakt zu dem Täter aufnehmen konnte. Am frühen Morgen folgte schließlich die Entwarnung. Die genauen Hintergründe des Vorfalls sind unklar. Tine Klimach, Antenne Thüringen, Nachrichtenredaktion.
3: Im Landkreis Hildburghausen hat sich ein schwerer Motorradunfall ereignet. Dort ist ein Mann mit seiner Tochter zwischen Milz und Eicher auf regennasser Straße ins Rutschen gekommen. Die Maschine kam daraufhin von der Fahrbahn ab. Vater und Tochter kamen ins Krankenhaus. Wie schwer sie verletzt sind, konnte ein Polizeisprecher am Morgen noch nicht sagen. Im Einsatz war auch ein Rettungshubschrauber.
7: Und hier ist das Wetter auf Antenne Thüringen. Heute noch trocken. Das kann sich im Laufe des Tages noch ändern. Also diese Tage in dieser Woche sehen alle eigentlich relativ gleich aus. Immer mal wieder kann es Schauer und teilweise auch Gewitter geben. 14 Grad aktuell in Kölle da. Altenburg 15 Grad. Katzhütte im Kreis Saalfeld-Rudolstadt 11 Grad. Bis zu 21 Grad heute maximal. Morgen ähnliche Temperaturen und teilweise kann es dann Blitz und Donner geben.
1: 4 nach 8 Antenne Thüringen, der schnellste Verkehrsservice. Ab hier Richtung Frankfurt. Zwischen Friedewald und Bad Hersfeld rechte Spur gesperrt und Fahrbahn auf eine Spur verengt. Da ist ein kaputter LKW in der Baustelle. A4 Richtung Dresden, zwischen Glauchau-Ost und Hohenstein-Ernstthal. Vorsicht, kaputtes Auto in der Baustelle. A9 Richtung Berlin, Ausfahrt in Naumburg, immer noch ein kaputter LKW. A70 Richtung Bayreuth, zwischen Dreieck-Schweinfurt und Werneck. Da liegen mehrere Müllsäcke auf der Fahrbahn, ob die voll sind oder nicht. Steht hier leider nicht. A71 Richtung Sangerhausen zwischen Sömmerda Ost und Kölle, da Gegenstände auch da auf der Straße. Blitzab E7 Ortsausgang Trotz in Richtung Jena und dann auch noch zwischen Bad Kollberg und Mehrenhausen in Sülzfeld, da ist eine 30er-Zone und zwischen Zellamelis und Oberhof stehen sie in einer Kurve. Habt ihr mehr gesehen? Eine Nummer für alles. WhatsApp-Verkehr und mehr 0800 3x5 2550.
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7: Ihr habt es nicht mitbekommen, es wäre gerade fast zu einem Fauxpas gekommen im Verkehrsservice. Anna, was war los?
9: Ja, das ist, wenn man manchmal Aufgaben nebeneinander macht, die man vielleicht nicht bei der Arbeit machen sollte und jeder von uns macht, kann man sich mal gleich an die eigene Nase fassen. Die A4 Richtung Dresden, da ist ja das kaputte Auto in der Baustelle und ich lese das so vorher durch und denke so, warum, was ist denn ein kaputtes Outfit in der Baustelle? Ja, also vielleicht ist die Kollegin gerade bei gewissen Modeportalen unterwegs, sucht noch das passende Outfit für die nächste Party.
7: Zalando.
9: Und ehrlich gesagt, vielleicht habe ich ja auch kurz mal die Zalando App reingeguckt.
7: Luca, alles ist gut, wir haben dich lieb.
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7: Ich glaube, hier ist es unangenehm.
9: Ach komm,
7: ist es
9: jeder macht's, nur keiner sagt's.

0: guten Morgen. Ihr hört die Antenne Thüringen Morning Show mit ATC. Around the World. Oder auch La La La La La. 8:13 Uhr. Vielleicht hört ihr uns ja gerade auch über die kostenlose Antenne Thüringen App, womit wir schon beim Thema wären.
1: Ja, praktische Apps, die euch den Sommer noch schöner machen. Die nette Toilette zum Beispiel, die hatten wir die Woche schon, zeigt euch öffentliche Klos. Und Leute, sind wir mal ehrlich, das ist deutlich wichtiger, als es jetzt im ersten Moment vielleicht geht.
0: Heute wird es ein bisschen romantischer. Heute geht es um Sterne. In so einer lauen Sommernacht in die Sterne schauen. Oh, gibt's was Schöneres?
1: Ich bin da richtig schlecht. Ich erkenne immer nur den großen Wagen.
0: Gut, dass es unsere Marisa gibt.
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3: Der Sommer ist da. Und das Beste daran sind natürlich die langen Sommernächte. Grillen und einfach bis spätabends ohne Jacke draußen sitzen. Herrlich. Wenn es dann aber doch dunkel wird, gibt es wieder diejenigen unter uns, die jedes Sternbild erkennen. Und dann noch alle anderen, so wie mich, die da oben leider überhaupt nichts sehen. Aber für all diejenigen habe ich jetzt eine Lösung gefunden. Und zwar die App Stellarium. Die bekommt ihr für iOS und Android und macht euer Smartphone zum mobilen Planetarium. Sie zeigt euch in Echtzeit den Sternenhimmel über dem eigenen Standort und hilft dabei, Sterne, Planeten, Sternbilder oder sogar Satelliten einfach zu erkennen. Besonders beeindruckend finde ich dabei ist, wie das Ganze funktioniert. Die App legt praktisch eine digitale Karte über den echten Nachthimmel und macht sichtbar, was man mit bloßem Auge oft gar nicht so gut erkennt. So erfährt man innerhalb von wenigen Sekunden, ob der gerade der große Wagen über dem Himmel zieht oder der Planet Venus heute besonders hell strahlt. Und vor allem findet man auch raus, welches Sternbild sich direkt über dem eigenen Garten befindet. Gerade jetzt in den Sommermonaten, wenn wir alle unsere Abende draußen verbringen, ist das ein echter Gamechanger.
0: Ja, mega. Und was gut ist, wir leben in Thüringen. Hier gibt es zum Glück noch nicht so viel Lichtverschmutzung, dass man auch noch Sterne sieht.
1: Ja, also vielleicht jetzt nicht mit der App unter die nächste Straßenlaterne stellen, sondern dunklen Ort suchen, die App aufmachen.

0: Hallo, Lola, Yang und Messi. Hier ist die Enthältering Morning Show mit Anna und Alex. Schönen guten Morgen, 20 Minuten nach 8.
1: Guten Morgen, Lola Yang. Wusstest du, dass Lola Yang bei Inas Nacht aufgetreten ist?
0: Nein, Inas Nacht kommt immer so spät und ich schlafe doch immer ein auf der Couch.
1: Und das war nicht irgendein Auftritt, da war sie noch sehr, sehr unbekannt. Aber Ina Müller hat ja echt ein gutes Gespür für Newcomer und so und lässt sie dann immer bei sich in der TV-Show auftreten. Und diese Live-Version von Lola Yang mit Messi hat allen so gut gefallen, dass das die offizielle Live-Version ist, die dann weltweit im Radio gespielt wurde. Von
0: Ach,
1: Inas
0: Quatsch.
1: Nacht. Kannst du mal sehen.
0: Siehste, Ina Müller ist eine Macherin.
1: Ja. Ina Müller, bester Mann.
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0: Es ist 8:30.
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2: Guten Morgen. Thüringens Ministerpräsident Mario Vogt ist seit Samstag mit einer Delegation in Indien. Er wirbt dort für den Freistaat um neue Partner, etwa im Wissenschaftsbereich, und um neue Fachkräfte, die hierzulande dringend benötigt werden, etwa in der Pflege, aber auch in IT-Berufen. Und, sagte der Ministerpräsident im Interview, es gebe viele Schnittstellen zur Thüringer Industrie. Vogt kündigte deshalb schon eine weitere Reise nach Indien an, mit einer Wirtschaftsdelegation nur für die Bereiche Optik, Photonik, Halbleiter und Raumfahrt. Na gut, ein Monat nach einem Angriff auf Polizisten in Sonneberg beginnt heute vor dem Amtsgericht der Prozess gegen einen 33-jährigen Afghanen. Die Staatsanwaltschaft Meiningen hatte zuvor im Rekordtempo Anklage erhoben. Der Fall sorgte für große Aufmerksamkeit, vor allem wegen eines Videos. Es zeigt, wie der Mann mit einer Eisenstange erst auf Schaufensterscheiben einschlägt und dann auf die Polizisten. Im Landkreis Hildburghausen hat sich ein schwerer Motorradunfall ereignet. Ein Mann war dort mit seiner Tochter zwischen Milz und Eicher auf regennasser Straße unterwegs, als das Motorrad ins Rutschen geriet. Die Maschine kam von der Fahrbahn ab. Vater und Tochter wurden ins Krankenhaus gebracht. Wie schwer sie verletzt sind, konnte ein Polizeisprecher morgen noch nicht sagen. Auch ein Rettungshubschrauber war im Einsatz. In Dortmund haben sich in der Nacht dramatische Szenen abgespielt. Eine Frau hatte den Notruf gewählt und um Hilfe gebeten. Als die Einsatzkräfte eintrafen, wurden sie jedoch vom Mann der Frau empfangen. Er schoss direkt auf einen Polizisten. Der Beamte trug eine Schutzweste und wurde nicht schwer verletzt. Anschließend verschanzte sich der Mann mit seinen drei Kindern in der Wohnung. Erst nach stundenlangen Verhandlungen gab er auf, gegen 3.30 Uhr in der Nacht.
3: Das Wetter auf Antenne Thüringen. Heute bis zu 21 Grad maximal. Aktuelle Temperaturen kann ich auch noch liefern. 14 Grad aktuell in Dingelstedt, 15 Grad in Weida und Luisenthal im Kreis Gotha, 12 Grad. Dazu heute teilweise Sonne, teilweise Wolken und Richtung Nachmittag zieht es sich zu. Da kann es dann auch mal wieder Regen geben. Die nächsten Tage bleiben wechselhaft neben Sonne und Wolken. Morgen auch vor allem Gewitter möglich.
4: Gleich 8:30, Antenne Thüringen, der schnellste Verkehrsservice. Auf hier Richtung Frankfurt zwischen Friedewald und Bad Hersfeld gerade voll gesperrt, kaputter LKW. A9 Richtung Berlin, Ausfahrt Naumburg, Vorsicht, auch da kaputter LKW auf der rechten Spur. A70 Richtung Bayreuth zwischen Dreieck Schweinfurt und Werneck, mehrere Müllsäcke auf der Fahrbahn. Und A71 Richtung Sangerhausen zwischen Sömmerde Ost und Kölle da, auch da Gegenstände auf der Straße. Blitzer, B7 Ortsausgang Trotz in Richtung Jena. Dann stehen sie zwischen Bad Kollberg und Mehrenhausen in Sülzfeld. Da ist 30 erlaubt. Ortseingang Schleusing in Eisfelder Straße. Auch das ist eine 30er-Zone, hat uns Josephine gemeldet. Dankeschön. Und zwischen Zellamelis und Oberhof stehen sie in einer Kurve. Habt ihr mehr gesehen? Eine Nummer für alles, WhatsApp, Verkehr und mehr. 0800 3x5 2550.
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4: Hallo, guten Morgen.
3: Schönen guten Morgen. Wenn ihr bald auf der A9 fahrt zur Höhe Hermsdorf und da was Komisches seht, wundert euch nicht. Da plant eine Firma gerade eine sehr ungewöhnliche Aktion.
5: Genau, wir wollen ganz Deutschland zeigen, wo der Hammer hängt.
4: Ja, was da am Samstag aufgebaut wird und warum, das klären wir gleich nach James Blunt und Taylor Swift.

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1: Guten Morgen, hier ist die Antenne Thüringen Morning Show mit Anna und Alex. Und jetzt geht's um was ganz Großes. Wird Thüringen am Samstag um einen Hammer Weltrekord reicher?
2: Ja, das haben wir. Da haben wir es ja eigentlich schon. Ne? Also es geht um den größten Zimmermannshammer der Welt. Tino und das ganze Team aus der Holzbaufirma plant da was ganz Großes an der A9 bei Hermsdorf.
3: Wir haben ja die geniale Steilvorlage, den Namen Hammer tragen zu dürfen. Und haben gesagt, da machen wir was Großes draus. Haben gesagt, wir bauen den größten Zimmermannshammer der Welt. Und das genau an die Autobahn A9. Jeder, der in Zukunft zwischen Berlin und München pendelt, wird sich fragen, jetzt muss da gleich der Hammer kommen.
0: Mega!
2: Wie hoch, wie groß wird das sein? Also wie müssen wir uns das vorstellen?
3: Also wir haben einen Zimmermannshammer nach DIN gebaut. Wir haben den im Maßstab 30:1 hochskaliert. Also der ist 30 mal größer als ein normaler Hammer.
0: Wow!
2: Ich muss jetzt ehrlicherweise sagen, ich hab einen Hammer zu Hause, ich weiß jetzt nicht genau, wie groß er ist. Also jetzt mal für alle, die gar keinen Plan haben, was so eine DIN-Norm ist für einen Hammer, wie hoch ist es endgültig?
3: Also der Stiel ist 11 Meter lang, besteht aus 11 Kubikmeter Holz. Also ein normales Einfamilienhaus hat 5-6 Kubikmeter. Also man hätte 2 Dachstühle für ein Einfamilienhaus aus dieser Holzmasse fertigen können.
0: Wow.
3: Der Hammerstiel.
2: Das ist ja wortwörtlich der Hammer.
3: Genau, das ist der Hammer.
1: Apropos Hammer, ich meine, das bietet sich ja an. Wir haben uns auch unsere Gedanken gemacht. Du hast jetzt noch einen Musikwunsch frei. Wir geben dir 3 Vorgaben. Hammer von Culture Candela kannst du hören. Holz von den 257ers. Oder You Can't Touch This von MC Hammer. Wofür entscheidest du dich?
3: Ich und mein Holz, oder? Das würde doch passen, oder?
1: Na, dann spielen wir den. Die 257ers. Und wir wünschen euch ganz viel Erfolg für Samstag. Mach's gut.
3: Vielen, vielen Dank. Tschüss.
1: Ciao.
2: Was für eine witzige Idee. Und diese ganzen Wortwitze.
1: Ja, die haben den größten.
0: Ich und mein Holz.
1: Alle wissen, wo der Hammer hängt.
2: Ja, das trifft den Nagel auf den Kopf.
1: Hier sind die 257ers.

0: die 257ers auf Antenne Thüringen. Es gibt einen guten Grund, warum wir das spielen. Samstag haben wir vielleicht den größten Hammer und der steht dann an der A9 bei Hermsdorf.
1: Ist ein Weltrekordversuch und ihr könnt übrigens dabei sein. Samstag ab 10, den ganzen Tag und abends mit Live-Musik in Heideland, Königshofen. Gleich geht's weiter mit

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0: Crazy, Alanis Morissette, 8:52 Uhr und ja, Crazy denkt sich auch Niklas Fuchs, du bist den ganzen Morgen schon sauer.
1: Was heißt, Niklas also, ist heute Morgen so ein
2: Niklas
1: kleiner
2: Wutbürger. 12 Euro für den Eintritt in eine Kirche. Da denke ich mir, es gibt ja Menschen.
1: Eine Kirche.
2: Es ist der Kölner Dom, wird ja gerade diskutiert, soll ja ab Juli dann Eintritt kosten. 12 Euro. Ich meine, dass man vielleicht dafür ein bisschen was nimmt, weil kostet ja auch viel Geld, so ein großes altes Ding zu erhalten, verstehe ich schon. Aber es gibt ja in Deutschland noch viele Menschen, die zahlen durchaus Kirchensteuer.
1: Und meinst du, das ist da mit drin oder was?
2: Das ist doch, ist das nicht eingepreist? Hallo, ich meine, der Petersdom, der kostet auch nichts.
3: Na, wir müssen jetzt auch mal sagen, also Entschuldigung, aber ist Gott nicht für alle da? Sagen das nicht immer alle?
2: Richtig, nicht nur für die bezahlen.
0: Das hat Martin Luther das schon hören, würde ich.
2: Also bitte.
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0: Schönen guten Morgen.
3: Hallo.

0: Schönen guten Morgen, JC Stewart. Der bringt euch langsam in den Tag. Antenne Thüringen ist hier, 8.58 Uhr.
1: Guten Morgen.
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2: Schönen guten Morgen.
3: In Sondershausen läuft seit dem frühen Morgen ein großer Polizeieinsatz mit Hubschrauber, Boot und Drohne.
2: Was da los ist, jetzt in den News mit Hannes Ebert, es ist 9 Uhr.
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5: Guten Morgen. Großer Polizeieinsatz seit dem Morgen in Sondershausen. Dort hatte ein Zeuge am frühen Morgen nahe der Panzerstraße an der Wipper abgelegte Kleidung entdeckt und das der Polizei gemeldet. Die hat daraufhin umgehend eine große Personensuche gestartet. Dazu wurden auch ein Hubschrauber und ein Boot angefordert. Drohnen sind in der Luft. Die Wipper führt aktuell ziemlich viel Wasser. Sollte jemand seine Bekleidung am Ufer zurückgelassen haben und dann weggegangen sein, dann sollte er sich dringend melden, so ein Polizeisprecher. Thüringens Ministerpräsident Mario Vogt ist seit Samstag mit einer Delegation in Indien. Er wirbt dort für den Freistaat um neue Partner, etwa im Wissenschaftsbereich, und um neue Fachkräfte, die hierzulande dringend benötigt werden, etwa in der Pflege, aber auch in IT-Berufen. Wir haben heute früh mit Mario Vogt sprechen können. Er sagt, Indien wird auch als Handelspartner immer wichtiger.
6: Das ist mittlerweile die Technologieschmiede und das ist gerade für unsere Unternehmen, wenn es um Optik, wenn es um Raumfahrt geht, wenn es um ja auch Biotechnologie geht, also die Dinge, wo Thüringen auch stark ist, eine Riesenchance. Und deswegen, neben Curry gibt es ja auch noch viel Geschäft.
5: Der Fall hatte große Aufmerksamkeit erregt, vor allem durch ein Video, das zeigt, wie ein Mann in der Innenstadt von Sonneberg mit einer Eisenstange auf Schaufensterscheiben einschlägt und dann auch auf die anrückenden Polizisten einprügelt. Nur wenige Wochen nach diesem brutalen Angriff startet heute bereits der Prozess.
7: Das Verfahren gegen den 33 Jahre alten Afghanen wird vor dem Amtsgericht Sonneberg verhandelt und das in rekordverdächtiger Zeit. Die Staatsanwaltschaft Meiningen hatte richtig Tempo vorgelegt bei der Anklage. Es geht um Widerstand gegen Vollstreckungsbeamte, gefährliche Körperverletzung und Sachbeschädigung, dazu noch weitere Delikte. Der angeklagte Afghane soll nach Medienberichten schon zuvor durch diverse Straftaten aufgefallen sein, er konnte aber wohl nicht abgeschoben werden, auch weil Deutschland zu den Taliban in Afghanistan keine diplomatischen Beziehungen unterhält. Niklas Fuchs, Antenne Thüringen, Redaktion.
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5: Der Iran-Krieg hat Deutschlands Solarfirmen zu einem unverhofften Auftragsboom verholfen. Der kriegsbedingte Anstieg der Öl- und Gaspreise hat die Nachfrage privater Hausbesitzer nach Photovoltaikanlagen auf dem Dach sprunghaft steigen lassen. Das berichtet der Bundesverband Solarwirtschaft und mehrere Unternehmen.
8: In manchen Wohnstraßen gibt es kaum noch Häuser ohne die großen Solarmodule auf dem Dach. Nach einer schwachen Nachfrage zu Jahresbeginn hat die kriegsbedingte Energiekrise der Branche neuen Schub gegeben. Auch die Kürzungspläne von Wirtschaftsministerin Reiche bei der Solarförderung haben einen Effekt. Die Neuaufträge für PV-Anlagen und Wärmepumpen türmen sich bei den Firmen. Auch große Konzerne wie E.ON sprechen von einer Verdopplung der privaten Kundenanfragen seit Beginn des Iran-Kriegs, sowohl im Vergleich zu den Vormonaten als auch zum Vorjahr. Das sei mit rein saisonalen Effekten nicht zu erklären. Ursula Winkler, Antenne Thüringen, Nachrichtenredaktion.
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2: 21 Grad heute maximal, dazu mal Sonne, mal Wolken, leichter Wind weht und teilweise kann es dann heute auch noch Regen geben. Aktuell haben wir in Bad Langensalza 15 Grad, 13 Grad in Hildburghausen, 16 Grad in Meuselwitz. Morgen bleibt es wechselhaft, Sonne, Wolken und teilweise auch Blitz und Donner möglich.
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3: So, 4 nach 9, Antenne Thüringen, der schnellste Verkehrsservice. A4 Richtung Dresden, zwischen Eisenach Ost und Sättelstedt Reifenteil auf der Fahrbahn. A9 Richtung Berlin, Ausfahrt Naumburg, kaputter LKW. A71 Richtung Sangerhausen, zwischen Sömmerda Ost und Kölle, da Gegenstände auf der Straße. Und A72 Richtung Hof, zwischen Plauen Ost und Plauen Süd, kaputtes Auto. Geblitzt wird auf der B7 Ortsausgang Trotz in Richtung Jena, zwischen Bad Kollberg und Mehrenhausen in Sülzfeld. Ortseingang Schleusingen, das ist die Eisfelder Straße, 30er-Zone, und zwischen Zellameles und Oberhof stehen sie in einer Kurve. Habt ihr mehr gesehen? Eine Nummer für alles. WhatsApp-Verkehr und mehr 0800 3 die 52550.
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2: Schönen guten Morgen.
3: Ja, hallo.
2: Ein bisschen blutet mir jetzt schon das Herz. Ein Bekannter von mir feiert morgen seinen JGA, seinen Junggesellenabschied.
3: An einem Donnerstag?
2: Ja, und ich konnte nicht dabei sein. Da ist Feiertag, die kommen alle aus NRW.
3: Ach
2: morgen
3: so.
2: Ist Fronleichnam.
3: Ah.
2: Also Feiertag in Baden-Württemberg, Bayern, Hessen, NRW, Rheinland-Pfalz und im Saarland.
3: Ja, aber wisst ihr was? Wir arbeiten doch gerne für euch.
2: Natürlich.
3: Und auch gerne mit. Für die anderen. Gar kein Problem.
2: Gar kein Problem.

0: Es ging ums Tanzen, da mussten wir zu Jamelia und Superstar tanzen.
1: Also, im Musikunterricht?
0: Nee, Sportunterricht.
1: Sportunterricht.
0: Entschuldigung, habe ich Musik gesagt?
1: Ja, vielleicht habe ich auch
0: Frau
1: noch
0: Frau Schäfer hat beides unterrichtet, deswegen bin ich wahrscheinlich durcheinander gekommen. Vielen Dank an dieser Stelle, es hat Trauma hinterlassen. Aber egal.
1: Ja, also okay, Trauma-Aufarbeitung für Alexander Küpper machen wir dann nach der Sendung. Kommen wir jetzt lieber zu jemandem, der gerne tanzt, für den das vielleicht auch ein bisschen Therapie ist, nämlich Harry Styles. Gibt ja jetzt am Freitag sein letztes Konzert in Amsterdam und ich weiß nicht, wie es passiert ist, aber ich bin bei TikTok und Insta in so eine kleine Bubble reingerutscht. Mal wieder, wie immer. Harry Styles, der tanzt ja auch und hat jetzt nicht mehr so ganz wilde Kostüme auf der Bühne, sondern halt ein bisschen halt 70er, 90er chicky mit Jeans und so und tanzt auch. Und jetzt haben halt die Leute seinen Tanz genommen und haben das gefilmt und haben dann verschiedenste Musik drunter gelegt. Also ich weiß nicht, zum Beispiel Atemlos von Helene Fischer oder irgendwas von Mickey Krause oder auch ein bisschen Rap. Und dazu tanzt er. Und ich muss sagen, ich finde es extremst lustig. Obwohl es wahrscheinlich nur ich lustig finde. Aber also wenn ihr mal Zeit habt, gebt mal ein Harry Styles Konzert und dann zieht euch noch ein paar von diesen Videos rein.
0: Ich möchte deine Bildschirmzeit überhaupt nicht wissen.
1: Hallo, ich habe ein Kind. Bei mir ist es ab dann nachmittags vorbei.
0: Hier ist Harry Styles.

0: Schönen guten Morgen, hier ist Antenne Thüringen.
1: Ja, und die deutsche Nationalmannschaft ist gut gelandet. Wir freuen uns sehr für die Fußball-WM in den USA gelandet. Und unser Ministerpräsident dagegen, der ist gerade auf der ganz anderen Seite der Welt, in Indien, will da gerade die Geschäftsbeziehungen zu Thüringen stärken.
0: Und wir beide Flitzpiepen haben uns gedacht, okay Mensch, können wir vielleicht USA und Indien irgendwie miteinander verbinden? Also Fußball und Politik.
1: Und deswegen haben wir den Ministerpräsidenten einfach mal angerufen. Guten Morgen, Mario Vogt.
2: Ja, schönen guten Morgen.
1: Sind Sie eigentlich schon im WM-Fieber?
2: Ich bin im maximalen Fieber, kann ich Ihnen sagen. Und ich bin auch der Auffassung, dass Deutschland unterschätzt wird. Wir haben eine gute Chance, weit zu kommen und dementsprechend freue ich mich auch drauf.
1: Wie viele Trikots haben Sie Ihren Kindern schon bestellt?
2: Nach dem Pokalfinale im DFB-Pokal, ich bin ja Jena und Bayern-Fan, ich weiß nicht, ob ich mich jetzt bei der Hörerschaft unbeliebt mache und dementsprechend habe ich da schon ein, zwei Trikots organisiert.
0: Das ist schon mal sehr gut. Und wie sieht's aus, sind Sie auch in der Tausch- und Sticker-Fieber, haben Sie ein Panini-Album?
2: Ich nicht, aber ich habe in der Familie ein Panini-Album, das sieht doch schon ziemlich gut aus.
0: Oh, sehr gut. Also wir haben auch ein Panini-Album, aber das ist noch recht leer. Wir haben viel doppelt. Vielleicht können wir ja miteinander da mal tauschen.
2: Da freue ich mich drauf.
1: Aber wir brauchen jetzt noch die professionelle Einschätzung von Ihnen als Fußballexperten. Wer wird Weltmeister und wie weit kommt Deutschland?
2: Also ich bin jetzt mal ganz optimistisch. Deutschland ist eine Turniermannschaft und wenn wir es übers Viertelfinale hinaus schaffen, dann ist alles möglich. Aber klarerweise müssen wir natürlich auch damit rechnen, dass die südamerikanischen Länder ganz gut unterwegs sind. Deswegen irgendwo was zwischen Brasilien und Argentinien, müssen wir schon aufpassen, dass die nicht zu erfolgreich sind.
0: Naja, wir sind gespannt. Morgen, in einer Woche geht's ja schon los, da startet die Fußball-WM.
1: Letztes Testspiel der Deutschen dann am Samstag und erstes WM-Spiel in der Gruppenphase. Dann das Wochenende drauf am Sonntag.
3: 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Roggenpollen klingen langsam ab. Dafür legen die wilden Gräser nochmals ordentlich nach. Es ist eine harte Zeit für alle Heuschnupfengeplagten im Freistaat. 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

0: Das Wetter ist so ein bisschen wie, wenn man versucht, einen Welpen Stuben reinzukriegen. Es kann jederzeit passieren. Es kann jederzeit Regen geben in diesen Tagen. Man ist vor nichts sicher.
1: Den habe ich jetzt nicht kommen sehen.
0: Heilwetter Heiligenstadt, aktuell 14 Grad. Apolda meldet 16 Grad, Gerstungen 15 Grad. Ja, und immer mal wieder kann es dann nass werden. Auf einmal. Ansonsten Sonne, Wolken im Wechsel. Morgen bleibt es wechselhaft. Neben Sonne und Wolken sogar Blitz und Donner und Gewitter möglich.
1: Eieiei, der kam von hinten durch die Brust.
0: Ja.
1: So, 9.31 Uhr, Antenne Thüringen, der schnellste Verkehrsservice A4 Richtung Frankfurt. Zwischen Erfurt-West und Kreuz Erfurt. Vorsicht, ein Unterlegkeil auf der rechten Spur. A9 Richtung Berlin, in der Ausfahrt Naumburg immer noch Behinderung durch einen kaputten LKW. A9 Richtung München, also Gegenrichtung, zwischen Kreuz Ripperstall und Weißenfels ungesicherte Unfallstelle, da unbedingt eine Rettungsgasse bilden. A71 Richtung Sangerhausen, zwischen Sömmerda Ost und Kölle, da Gegenstände weiterhin auf der Straße. A72 Richtung Hof in Höhe Plauen Süd, haben sie offensichtlich auch die unseren Song gehört mit dem Holz, da legen die mich Holzteile auf der Fahrbahn. Und A73 Richtung Nürnberg, zwischen Ebensfeld und Zapfendorf, Gegenstände auch da, auch ein Holzteil. Geblitzt wird auf der B7 Ortsausgang Trotz in Richtung Jena, zwischen Bad Kolberg und Mehrenhausen in Sülzfeld stehen sie. Ortseingang Schleusingen, das ist die Eisfelder Straße, 30er-Zone. Und nochmal teure Fotos zwischen Zellamedes und Oberhof in der Kurve. Alle Meldungen gibt's aufs Handy, einfach nur WhatsApp mit Hashtag Verkehr an die 0800 3x5250.
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0: ersten Morgen sagt Anna schon, wir haben da was für dich, Niklas und Anna.
1: Ja.
0: Und ich bin sehr gespannt.
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2: Einen schönen guten Morgen. Hier ist die Antenne Thüringen Morning Show mit Anna und Alex. Und Alex, wir haben jetzt um 9.42 Uhr, müssen wir dir noch gratulieren.
1: Richtig. Herzlichen Glückwunsch, Alex. Heute ist Weltfahrradtag.
2: Yay! Das ist dein Tag.
0: Ich dachte die ganze Zeit, es kommt was Schönes.
1: Du als einziger Fahrradfahrer hier im Team. Also.
0: Habt ihr ein Geschenk?
1: Na, das haben wir dir schon das zum Geburtstag geschenkt. Das waren diese Rücklichter, weißt du?
2: Die du weggeschmissen hast.
0: Tiffany Aris gibt's gleich. Ja, man muss zu diesen Rücklichtern sagen, sie waren nicht jugendfrei. Ja. Also wer sich sowas ans Fahrrad hängt, der gehört erschossen.
2: Sagen wir mal, so einseitig sahen sie aus wie ein Herz, auch andersrum nicht.
1: Es hätte aber schön gebaumelt.
0: Boah.
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0: Wesley Arms für euren Mittwochmorgen. Hier geht's in Richtung Vormittag. Aber vorher müssen wir noch eine Sache machen, nämlich gemeinsam spielen.
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2: So langsam geht die Sommersaison los, die ersten Open-Air-Konzerte. Und wenn ihr am 8.8. noch nichts vorhabt, wie wär's denn mit Nena? Spielt auf der Burg Scharfenstein im Eichsfeld. Katja aus Sonneberg steht bei 4 Tickets. Guten Morgen.
3: Guten Morgen.
2: Wie viele sollen es denn werden? Du hast gestern gesagt, 10 Leute würdest du zusammenkriegen. Ist das auch dein Ziel, 10 Tickets?
3: Natürlich.
2: Oh, wow.
3: Natürlich.
2: Die Ziele werden hochgesteckt. Sehr gut. Deine Gegenkandidatin heute ist Kerstin aus Kapellendorf. Guten Morgen.
4: Schönen guten Morgen.
2: Warst du schon mal bei Nena?
4: Nein, leider noch nicht.
2: Okay, gut. Katja auch nicht. Das heißt, für euch beide, für Katja ist es schon Premiere. Die ist auf jeden Fall dabei mit 4 Tickets. Mal sehen, ob du es heute auch schaffst, Kerstin. Regeln sind ganz einfach. 20 Sekunden gibt's Zeit. In der Zeit brauche ich so viele Begriffe wie möglich zu einer Oberkategorie. Mein Beispiel, Madonna isst gerne Äpfel. Was gibt's noch für Obstsorten? Titelverteidigerinnen legen vor. Katja.
3: Ja.
2: 16 Begriffe hattest du gestern. Mal gucken, wie viele heute es werden. Nena war noch nie verheiratet. Seit den 90er Jahren ist sie allerdings mit einem Schlagzeuger zusammen. Schlagzeug ist ein Instrument. Welche anderen Instrumente kennst du?
3: Gitarre, E-Bass, Flöte, Geige, Klavier, Klarinette, Akkordeon, Mundharmonika, Violine, Kontrabass, Trompete, Posaune.
2: Wow.
0: Alter, Katja, was ist denn bei dir? Das ist ja der
3: Hammer. Ich hab voll den Lauf.
0: Ja, also gibt es irgendeine Kategorie, in der du nichts weißt? Das ist ja krass. Ich hab 12.
3: Das weiß ich nicht. Und wenn, dann werde ich es nicht verraten.
0: Ja, das ist schlau, sehr schlau. 12 richtige.
3: Ja.
2: Hast du heute Nacht trainiert oder so? Nö. Es scheint dir zu liegen, dieses Spiel. Okay,
3: ja,
2: 12 Begriffe gilt es zu schlagen. Es geht nach Kapellendorf. Kerstin, bist du bereit?
3: Ja.
2: Nena hat schon Songs für Kinder geschrieben. Von dir hätte ich gerne Kinderlieder.
4: Jens den Klein, Dornröschen, Aschenputtellied, Morgen früh geht die Sonne aus. Mhm. Und das sind auch Lieder, das sind Märchenlieder.
2: Ja, ja, weiter, und, weiter.
4: Ein Vogel wollte Hochzeit machen.
2: Das hat nicht ganz gereicht. Ich wollte wollte dich leider nicht rausbringen. Ich dachte, du hättest dir ein Märchen gedacht. Also Dornröschen gibt es wahrscheinlich auch als Lied, Anna.
0: Ja,
3: genau.
0: Dornröschen war ein schönes Kind. Schönes Kind, schönes Kind. Wir haben jetzt halt gedacht, du sagst noch sowas wie Aramsamsam oder die Affen rasen durch den Wald oder sowas. Aber na gut, es sind 5 leider nur. Es reicht leider nicht. Tut mir leid.
4: Ist klar.
2: Kerstin, du darfst dich jederzeit wieder anmelden. Liebe Grüße gehen raus nach Kapellendorf. Tschüssi.
4: Danke. Ciao.
2: Und herzlichen Glückwunsch, Katja.
3: Super, danke schön.
2: Mal schauen, ob du in die Geschichte einziehst und hier 10 Tickets bei Küpers Konzerte abräumst. Wir sind gespannt. Wir hören uns morgen früh wieder.
3: Alles klar, bis morgen.
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0: in Sondershausen läuft seit heute früh ein großer Polizeieinsatz an der Wipper. Jetzt alle News, die heute Vormittag wichtig sind. Es ist jetzt um 10.
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2: Guten Tag. In Sondershausen ist die Polizei heute früh zu einem großen Polizeieinsatz ausgerückt. Gesucht wird nach einer vermissten Person, von der wurde bisher nur die Kleidung entdeckt.
3: Ein Zeuge hatte am frühen Morgen am Ufer der Wipper nahe der Panzerstraße Schuhe, eine Hose und sogar Unterwäsche gefunden und sofort die Polizei alarmiert. Die löste daraufhin umgehend eine große Personensuche aus, denn der Verdacht besteht, dass dort eine Person ins Wasser gegangen ist. Angefordert wurde ein Hubschrauber und ein Boot und auch Drohnen sind in der Luft. Die Wipper führt aktuell ziemlich viel Wasser, sagte uns ein Sprecher. Sollte jemand seine Bekleidung am Ufer zurückgelassen haben, dann sollte er dringend Bescheid sagen, so der Polizeisprecher. Bastian Diel, Antenne Thüringen, Nachrichtenredaktion.
2: Thüringens Ministerpräsident Mario Vogt ist seit Samstag bereits in Indien. Er wirbt dort um Fachkräfte, etwa in der Pflege. Indien ist aber inzwischen auch ein ernstzunehmender Handelspartner. Dabei gibt es viele Schnittstellen zur Thüringer Industrie. Vogt kündigte deshalb schon mal eine weitere Reise nach Indien an, mit einer Wirtschaftsdelegation nur für die Bereiche Optik, Photonik, Halbleiter und Raumfahrt.
4: Sie wissen ja, Thüringen war maßgeblich beteiligt, dass die letzte Mondmission gelungen ist und an den Innovationsbereichen arbeiten wir, weil wir Hauptquartiere von Unternehmen in Thüringen wachsen lassen wollen, aber mit Menschen kooperieren, die auch in Zukunft noch viel investieren wollen.
2: Nach einem Angriff auf mehrere Polizisten mit der Eisenstange beginnt heute der Prozess vor dem Amtsgericht in Sonneberg. Angeklagt ist ein 33 Jahre alter Afghane, der schon mehrfach auffällig geworden sein soll.
5: Ein Video des Angriffs war im Netz aufgetaucht und hatte heftige Reaktionen ausgelöst. Man sieht, wie der Mann in der Fußgängerzone von Sonneberg mit der Eisenstange erst auf die Scheiben und die Tür eines Drogeriemarktes einschlägt, dann drischt er auf die eintreffenden Polizisten ein. Der Prozess heute startet nur wenige Wochen nach der Tat im April. Die Staatsanwaltschaft Meiningen hatte zuvor im Rekordtempo Anklage erhoben. Niklas Fuchs, Antenne Thüringen, Redaktion.
2: Die Waffenruhe zwischen den USA und dem Iran ist dann doch eher ein dehnbarer Begriff. Zumindest laufen wieder kleinere Kämpfe. Nachdem die USA offenbar einen Tanker beschossen haben, der einen iranischen Hafen anlaufen wollte, schießt der Iran nun zurück. Bei einem Drohnenangriff auf Kuwait wurde dann auch der Flughafen in Kuwait-Stadt getroffen. Der Golfstaat meldet mehrere Verletzte. Alle für heute geplanten Flüge werden ausgesetzt oder umgeleitet. Beschossen hatte der Iran auch zwei US-Militärstützpunkte in der Region.
0: Ja, das sieht heute wieder aus nach vielen Wolken. Aber später kommt dann noch ein bisschen Sonne durch, das ist versprochen. Also die Temperaturen heute so nicht mehr als 20 Grad. Morgen dann auch nochmal viel Wolke mit Gewittern, teilweise bei 21 Grad. Und das wird auch nicht unbedingt mehr. Nächste Woche wird es wieder ein bisschen wärmer.
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0: Gleich 4:10, Antenne Thüringen, der schnellste Verkehrsservice A9 Richtung Berlin. Die Ausfahrt Naumburg, Vorsicht, ein kaputter LKW auf der rechten Spur. Die rechte Spur ist auch gesperrt und der Standstreifen ist gesperrt. A9 Richtung München, zwischen Kreuz Rippachtal und Weißenfels, linke Spur nach einem Unfall gesperrt. Dann A73 in Richtung Nürnberg, zwischen Ebensfeld und Zapfendorf, Vorsicht, ein Holzteil. Und B89 in beiden Richtungen in Höhe abzweigt nach Rottmar, Vorsicht, drei Rinder auf der Fahrbahn. Blitze haben wir zwischen Bad Kollberg und Mährenhausen in Sülzfeld, das ist 30. Und Ortseingang Schleusingen in der Eisfelder Straße, auch da wird gelasert in der 30er-Zone. Und zwischen Zillermedes und Oberhof in der Kurve Höhe Veilchenbrunn, da ist auch ein Blitzer. Wir wünschen eine gute Fahrt.
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0: 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Einen schönen Mittwochvormittag.

0: Little in the Middle. 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
1: 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Es dauert jetzt nicht mehr lange. Nächste Woche geht's los. Die Fußball-Weltmeisterschaft. Ja, und da freuen wir uns natürlich schon alle drauf. Wir haben schon vielleicht da das Bier im Angebot schon mal kühl gestellt, damit es dann auch wirklich kühl ist, wenn es losgeht. Ja, man bereitet sich auf alles vor und dann guckt man auf den Spielplan und sagt, huch, da ist ja ein Spiel Samstag dabei. Was mache ich denn da jetzt? Da bin ich bei einer Hochzeit eingeladen oder hab selber eine Hochzeit oder hab einen runden Geburtstag, den ich feiern will unbedingt oder muss zu Tantes Geburtstag, auch runder Geburtstag und die hat eingeladen. Jetzt die große Frage. Ein deutsches Spiel zum Beispiel findet ja auch in der Vorrunde an einem Samstag statt, 22 Uhr. Wir reden da über den zweiten Gruppenspieltag. Das ist der 20.06. Und da spielt Deutschland gegen die Elfenbeinküste, 22 Uhr. Natürlich eigentlich schon fast Couchzeit, aber es ist ein Samstagabend. Jetzt die Frage an euch. Ich will nur einen Daumen hoch oder Daumen runter. Ihr habt einen Geburtstag, eine Hochzeit oder was auch immer. Stellt ihr da einen Fernseher hin, dass die Gäste Fußball gucken können? Oder sagt ihr, nee, nicht mit mir. Würdet ihr es machen? Daumen hoch, ja, zum Fußball, auch zu einem Geburtstag oder zu einer Hochzeit? Oder nee, Daumen nach unten. Gerne eine WhatsApp hier ins Antenne Thüringen Studio. 0800 3x die 5 2550. Bin gespannt.

0: Lena, Wild and Free. Es ist kurz vor 10:30, also noch 8 Minuten. Antenne Thüringen hier mit Björn Köbes, hallo. Will eigentlich nur einen kurzen Daumen hoch oder Daumen runter. Samstagabend Spiele der deutschen Nationalmannschaft bei der Fußball-Weltmeisterschaft. Vielleicht betrifft es bei euch ja auch andere Spiele, die ihr gerne gucken wollt. Mit einer Beteiligung von einer Lieblingsmannschaft, die ihr habt, vielleicht außerhalb der Deutschen. Ja, was macht ihr dann, wenn ihr eingeladen seid bei einer Hochzeit? Oder ihr macht selber eine Hochzeit oder einen großen Geburtstag, den ihr plant. An einem Samstagabend macht man ja meistens immer irgendwie Party. Stellt ihr da einen Fernseher hin? Oder macht das nicht? Wir würden euch einfach nur wissen. Daumen hoch für ja, Daumen runter für nein. Per WhatsApp hier ins Antenne Thüringen Studio.
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0: Sea mit Waterfalls. Es ist Antenne Thüringen hier und jetzt die Thüringen-Reporter aus eurer Region.
1: Für Mitteltüringen Petra Kühling.
2: Guten Tag. Ibotec in Weimar freut sich über einen Großauftrag. Er kommt aus dem Bereich Batterieservice. Für einen internationalen Energiekonzern soll Anodenbatteriematerial entwickelt werden. Ein komplizierter, mehrstufiger Prozess, auf den das Unternehmen aber spezialisiert ist. Der Auftragswert liegt im niedrigen einstelligen Millionen-Euro-Bereich, so das Unternehmen, und schlägt sich schon in diesem Jahr im Umsatz nieder. Ziel der Zusammenarbeit ist es auch, westliche Batteriehersteller deutlich unabhängiger von Märkten wie China zu machen. Ibotec hat seinen Hauptsitz in Weimar und beschäftigt insgesamt rund 230 Mitarbeiter. Im Ilm-Kreis sucht die Polizei Zeugen zu einer Unfallflucht. In Gillersdorf ist ein Autofahrer durch den Ort gefahren. An einer Baustelle in der Hauptstraße wird's eng. Ein 61-jähriger Fußgänger kommt entgegen. Der Autofahrer erwischte den Mann am Arm, fuhr aber einfach weiter. Der Fußgänger wurde leicht verletzt. Nach Zeugenaussagen waren am weißen Auto vermutlich Erfurter Kennzeichen. Wer da gestern gegen 17.40 Uhr was beobachtet hat, meldet sich bei der Polizei. Und jetzt das Wetter für eure Region.
3: Ja, es ist heute sehr wolkig. Am Anfang jetzt gibt es noch ein paar Schauer hier und da. Nicht viel, aber es kann passieren. Die Temperaturen heute nicht mehr als 20 Grad. Maximale Werte jetzt in Großenehrich 16. Kölle da hat 18 und Bad Hennstedt aktuell 17 Grad. Da ist es bedeckt. Morgen dann auch stark bewölkt und gewitterig, vor allem dann am Nachmittag und Freitag, Samstag dann auch wechselhaftes Wetter bei nicht mehr als 21 Grad. Antenne Thüringen, der schnellste Verkehrsservice auf der A4 Richtung Dresden. Zwischen Ronneburg und Schmölln steht ein kaputtes Auto. A9 in Richtung Berlin, die Ausfahrt in Naumburg. Vorsicht, kaputter LKW auf der rechten Spur. Die ist auch gesperrt und auch der Standstreifen gesperrt. Dann A9 Richtung München, zwischen dem Kreuz Rippachtal und Weißenfels, die linke Spur nach einem Unfall gesperrt. Und B89 in beiden Richtungen in Höheabzweig nach Rottmar. Vorsicht, das sind drei Rinder auf der Fahrbahn. Wenn ihr noch was gesehen habt, dann eine Nummer für alles. WhatsApp, Verkehr und mehr. 0800 3x die 5 2 550.
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0: Ganz viele O's dabei, hier bei Loy und The Way I Want It. Das ist Antenne Thüringen hier. Achso, wollt ihr gleich nochmal ein bisschen Musik spielen? Stumbling In kommt gleich. Ja, Stumbling In. Und es gibt Justin Timberlake, Can't Stop the Feeling. Schöner Song, mach ich gleich ein Stückchen lauter. So, und jetzt geht's zur Sache, und zwar zu unserem Thema heute. Es geht aber los mit der Fußball-Weltmeisterschaft. Bin auch schon voll in Stimmung. Getränke schon kaltgestellt, Chips und Co. sind alle schon dabei. Und jetzt geht's aber darum, es gibt einige Spiele, die finden an einem Samstagabend statt. Und meistens ja im Juni, runde Geburtstage, Hochzeiten. Was auch immer ihr feiert, müsst zur Tante oder zur Oma zum Geburtstag Samstag. Und dann sieht man hier am 20.06. Ui, 22 Uhr. Deutschland spielt gegen die Elfenbeinküste, und ich will nur von euch wissen, wie sieht's aus mit, stellt ihr einen Fernseher hin oder sagt ihr, nee, ist mein Geburtstag oder meine Feier, will ich nicht. Ja, vielleicht kommen dann ja prompte Absagen mit, bin krank, kann ich. Also, Tobias sagt, Daumen hoch, bei ihm steht auf jeden Fall der Fernseher, auch bei runden Geburtstagen oder Hochzeiten. Rainer sagt sogar 5 oder 6 Daumen hoch und hat noch so ein Prost-Smiley noch dabei. Und auch Jörg schreibt, jawohl, Daumen hoch. Jetzt will ich auch von euch wissen, Daumen hoch oder Daumen runter, stell dir den Fernseher hin oder mach das nicht. Gerne per WhatsApp hier ins Antenne Thüringen Studio. 0800 3x die 5 2550.
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Justin Timberlake auf Antenne Thüringen. Schön, dass ihr mit dabei seid. Björn Köbis hier im Studio. Und warum kommt einem manches immer so bekannt vor, als ob man so ein Déjà-vu hat? Liegt einfach daran, mit Menschen ist es dann immer so, dass die Menschen einen an einen anderen Menschen erinnern durch ihre Art. Nicht mal unbedingt durch das Aussehen, sondern vielleicht die Ausstrahlung und die Art, wie sie sind. Und genauso ist es bei der Musik auch. Gibt einen ganz, ganz neuen Song hier auf der Antenne Thüringen Playlist. Kommt von Temper City. Sind aus Israel. Und wenn man diese Musik hört, da hat man irgendwie so ein Gefühl, das hat man schon mal gehört oder zumindest sowas Ähnliches. Liegt einfach daran, dass die Jungs gesagt haben, wir wollen ein bisschen so klingen wie Arctic Monkeys, Killers oder Foster the People. Also nicht wollen, sondern es erinnert ein bisschen daran. Und genau deshalb fühlt sich die Musik auch so bekannt an. Ganz, ganz neu, aber hier auf der Antenne Thüringen Playlist. Ich mag den Song Temper City und Self-Aware. Können wir jetzt zusammen laut machen.

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0: Jetzt hat sich irgendwie hier Sabrina Carpenter dazwischen gemogelt. Macht aber nichts. Wir legen jetzt mal los. Denn wir haben jetzt die Nachrichten und nach einem Unfall mit 4 Toten im Landkreis Schmalkalden-Meiningen ist nämlich die Hilfsbereitschaft für die betroffenen Familien sehr, sehr groß. Jetzt alle News, die heute Vormittag wichtig sind. Es ist jetzt um 11.
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2: Guten Tag. Nach dem tragischen Verkehrsunfall bei Kaltensundheim mit 4 Toten herrscht in der ganzen Region weiterhin Trauer und Fassungslosigkeit. Die betroffenen Familien sollen nun finanziell entlastet werden. Dazu wurde eine private Spendenaktion gestartet.
3: Nach dem Aufruf auf einer Spendenseite kamen innerhalb eines Tages bereits fast 100.000 Euro zusammen. Gespendet wurden vielfach kleine Beträge zwischen 5 und 25 Euro. Das soll den Familien helfen, die Bestattungskosten zu tragen und den Angehörigen etwas Raum zu geben, um zu trauern, ohne sich gleichzeitig um finanzielle Sorgen kümmern zu müssen. Bei dem Unfall waren am Montag 2 junge Mütter und ihre jeweils 1,5 Jahre alten Kleinkinder ums Leben gekommen. Das Auto der Frauen war auf die Gegenfahrbahn geraten und dann frontal mit einem LKW zusammengestoßen. Maren Brandt, Antenne Thüringen Nachrichtenredaktion.
2: Großer Polizeieinsatz seit dem Morgen in Sondershausen. Dort hatte ein Zeuge heute früh nahe der Panzerstraße an der Wipper abgelegte Kleidung und ein Handtuch entdeckt und das der Polizei gemeldet. Die geht davon aus, dass dort jemand ins Wasser gegangen ist und hat deshalb eine große Personensuche gestartet mit einem Hubschrauber und einem Boot. Dazu sind auch Drohnen in der Luft. Sollte jemand die Bekleidung am Ufer zurückgelassen haben, dann sollte er sich dringend melden, sagte ein Polizei. Sprecher. Trotz geltender Waffenruhe eskaliert die Lage zwischen den USA und dem Iran erneut. Nach einem US-Angriff auf einen unbeladenen Öltanker übt Teheran nach eigenen Angaben Vergeltung. Die Lage bleibt angespannt und damit die Ölpreise eher hoch. Ende des Monats läuft nun der Tankrabatt aus und inzwischen fordern immer mehr Ministerpräsidenten im Land, dass man den Tankrabatt fortsetzen sollte. Das hat Verkehrsminister Schnieder heute bei Welt TV allerdings nochmal zurückgewiesen.
4: Wir haben in Deutschland eine Situation, dass erwartet wird, in jeder Krise muss der Staat für alles eintreten. Und dann kommen wir schnell an das Ende unserer Möglichkeiten. Das muss man objektiv einfach einräumen. Der Tankrabatt alleine kostet im Moment 1,6 Milliarden Euro. Das wird man nicht endlos fortsetzen können.
2: Bei einer Auktion in Hamburg kommt heute eine ziemlich ungewöhnliche Immobilie unter den Hammer. Eine künstliche Insel in der Ostsee. Und zwar die ehemalige DDR-Militärstation Osterwilm südöstlich von Rügen. Das ist aber eher keine Südseeinsel. Die rund 250 Quadratmeter große Plattform im Greifswalder Bodden steht auf maroden Holzpfählen. Sie ist komplett verrostet. Die Türen und Fenster sind aus den Angeln, die Holzdielen verrottet und das Gebäude mit Grünspan und Vogelkot übersät. Das Mindestgebot 39.000 Euro. Wie wär's?
0: Ja, ich weiß nicht. Suchst du noch eine Wohnung oder sowas?
2: Ja, aber es ist ein bisschen ungemütlich vielleicht.
0: Ist die Anfahrt auch ein bisschen weit? Was? Ja. Greifswalder Bodden?
2: Ja, aber sagen, ich habe eine Insel in der Ostsee. Das ist,
0: Macht sich in der Vita ganz gut.
2: Ja, klingt gut. Ne?
0: Dankeschön, Hannes. So, wir haben jetzt einen grauen Himmel. Ansonsten heute Nachmittag wieder ein bisschen Sonnenschein bei maximal 20 Grad, 21 Grad, mehr wird's nicht. Morgen dann auch so ein gewittriger Tag bei um die 20 Grad und es geht ähnlich wechselhaft auch am Wochenende weiter. Genau 5 Minuten nach 11, Antenne Thüringen, der schnellste Verkehrsservice. Im Anschluss mit einer Vermisstenmeldung der Polizei. Wir gucken jetzt auf die A9 in Richtung Berlin. Die Ausfahrt in Naumburg, Vorsicht, kaputter LKW auf der rechten Spur. Und auch der Standstreifen ist gesperrt. A9 Richtung München zwischen dem Kreuz Rippachtal und Weißenfels. Linke Spur nach einem Unfall gesperrt. B89 in beiden Richtungen, Höheabzweig nach Rottmar. Vorsicht, 3 Rinder auf der Fahrbahn. Und Ortruf Richtung Schleusingen, also zwischen Luisenthal und Zedermelis, ist eine Spur nach einem Unfall mit mehreren Fahrzeugen gesperrt. Das betrifft da Oberhof, also bitte vorsichtig dort. Blitz haben wir auch in Seligenthal Richtung Holeborn. Da ist ein dunkler Bus. In der 30er-Zone wird geblitzt, hat Laura gesehen. Vielen Dank. Und jetzt die Vermisstenmeldung der Polizei. Seit gestern Mittag wird ein 49-jähriger Mann aus Jena vermisst. Zuletzt wurde er am Uniklinikum Jena gesehen. Der Vermisste ist derzeit in der geschlossenen psychiatrischen Einrichtung im Philosophenweg Jena untergebracht und ist auf medizinische Betreuung angewiesen. Der Vermisste ist ca. 1,85 Meter groß, kräftig gebaut und von sportlicher Statur, führt einen Rucksack bei sich und trägt ein dunkles Shirt. Hinweise bitte an die Polizei.
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0: 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Einen schönen Mittwochvormittag.

Antenne Thüringen hier. Schon wieder auf dem Weg zur Mittagspause, ist es gleich. Oder es ist schon 11:45, nicht gleich. Also Dankeschön an Andreas, an Uwe, an Jörg, an Rainer und an Tobias. Alle haben mir eine WhatsApp geschickt hier ins Antenne Thüringen Studio unter 0800 3x5 2550. Folgendes hat sich zugetragen. Ja, ich habe mir mal so den Spielplan angeguckt und habe gesehen, dass Deutschland dann doch einige Male am Wochenende spielt zur Fußball-Weltmeisterschaft. Ein Termin zum Beispiel auch am 20.06. gegen die Elfenbeinküste abends 22 Uhr. Und jetzt wollte ich einfach nur wissen, wenn ihr da so eine Geburtstagsparty plant oder generell eine Party bei euch, das muss jetzt nicht unbedingt eine Hochzeit sein, vielleicht ist es ja auch ein Geburtstag oder vielleicht seid ihr auch eingeladen irgendwo. Ist die Frage. Fernseher aufstellen, um WM zu gucken? Ja oder nein? Und das überrascht mich jetzt schon doch. Ich hätte jetzt eindeutig gedacht, ja von allen, aber nee. Der Uwe hat einen Daumen nach unten geschickt und auch Andreas hat einen Daumen nach unten geschickt. Ja, Jörg, Rainer und Tobias sagen, jawohl, also 60-40 steht's jetzt, so grob. Ja, vielleicht habt ihr auch noch einen Daumen übrig. Dann schickt mir einfach per WhatsApp. Würdet ihr einen Fernseher hinstellen? Bei einer Party oder eher nicht? Dann sagt mir gerne Bescheid. 0800 3x5 2550. Ich spiele so lange. Eine tolle Musik hier, Sabrina Carpenter.

0: schön gemacht. Avril Lavigne, Head Above Water, toller Song hier auf Antenne Thüringen. Und gleich der Álvaro Soler. Haben wir gerade überlegt, spielst du jetzt mal so einen kleinen Sommersong, weil die Sonne jetzt gerade so durch die Wolken hier durchgekommen ist, zumindest in Weimar, vielleicht aber euch auch. Drücken wir mal die Daumen. Also gleich Sommersounds von Álvaro.
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5: 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Dafür legen die wilden Gräser nochmals ordentlich nach. Es ist eine harte Zeit für alle Heuschnupfengeplagten im Freistaat. 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

0: Wallwaches Holer. Gleich Mittagspause, jetzt aber die Thüringen-Reporter aus eurer Region.
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2: Guten Tag. 15.000 Socken an einer Wäscheleine in der Erfurter Innenstadt sollen am 8. August hängen. Eine Aktion, um auf die Krankheit ME aufmerksam zu machen. Rund 13.000 Socken sollen inzwischen auch schon zusammengekommen sein, sagen die Organisatoren. Das Motto, jede Socke ein Leben. Denn etwa 15.000 sind es in Thüringen, die an der schweren, unheilbaren neuroimmunologischen Erkrankung ME/CFS leiden und damit aus Schule, Beruf und dem öffentlichen Leben verschwunden sind, wie es heißt. Wer noch Socken spenden will, gesammelt wird in blauen Tonnen, unter anderem auch in Weimar, Jena und Bad Berka. Kein warmes Wasser. Darauf müssen sich viele Jenaer für 2 Tage einstellen. An der Fernwärmehauptleitung steht eine dringende Notreparatur an. Ende des Monats fallen deshalb in weiten Teilen der Innenstadt Heizung und Warmwasser aus. Um im Stadtkanal zu reparieren, muss die Fernwärmeleitung entleert und abgekühlt werden. Soll vom 20. Juni bis 2. Juli passieren, Dienstag bis Donnerstag. Eine Ersatzversorgung ist nicht möglich, so die Stadtwerke. Der Schaden war bei einer Routinekontrolle festgestellt worden.
0: Ja, viele Wolken, ab und zu guckt aber schon mal die Sonne durch. Heute Nachmittag kommt sie dann fast überall mal raus und begrüßt uns. Ansonsten morgen ähnliche Temperaturen, so um die 20 Grad. Morgen halt auch nur ein paar Gewitter noch mit dabei. Und es bleibt weiterhin wechselhaft an diesem, auch am Wochenende. Genau, 4 Minuten nach 11:30, Antenne Thüringen, der schnellste Verkehrsservice B89 in beiden Richtungen. Höhe abzeigt nach Rottmar, Vorsicht, 3 Rinder auf der Fahrbahn. Und Ortruf Richtung Schleusingen zwischen Luisenthal und Zelamelis. Eine Spur nach Unfall mit mehreren Fahrzeugen ist da gesperrt. Und Blitzerhammer, Ortsdurchfahrt Herb aus Richtung Stepfershausen, Höhe Becker, dann Ortsausgang Melkers in Richtung Herb. Selingenthal in Richtung Holeborn ist ein Blitzer und Weimar in der Friedensstraße, Höhe Atrium aus einem dunkelgrauen Caddy in der 30er-Zone. Und jetzt noch eine Vermisstenmeldung der Polizei. Seit gestern Mittag wird ein 49-jähriger Mann aus Jena vermisst. Zuletzt wurde er im Uniklinikum Jena gesehen. Er vermisst ist derzeit in der geschlossenen psychiatrischen Einrichtung im Philosophenweg Jena untergebracht und ist auf medizinische Betreuung angewiesen. Der Vermisste ist ca. 1,85 Meter groß, kräftig gebaut von sportlicher Statur und führt einen Rucksack bei sich und trägt ein dunkles Shirt. Hinweise bitte an die Polizei.
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0: Antenne Thüringen, der schnellste Verkehrsservice. Wir haben gerade ein Problem neu reinbekommen auf der B175 in beiden Richtungen zwischen Weida und Hart-Pöllnitz. Gesperrt nach einem Unfall dort in beiden Richtungen. Also zwischen Weida und Hart-Pöllnitz geht aktuell nichts mehr. Voll gesperrt. Wenn ihr könnt, umfahren auf der B175. Antenne Thüringen ist hier gleich mit Rita Ora und I Will Never Let You Down. Und es gibt Leonie. Stay gleich hier auf Antenne Thüringen.
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12: In Sondershausen schwinden die Hoffnungen, dass eine an der Wipper vermisste Person gefunden wird. Jetzt alle News, die heute Mittag wichtig sind. Es ist 12:00.
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13: Guten

0: Tag. Der Großeinsatz in Sondershausen wird gerade etwas zurückgefahren. Seit heute früh hatten Dutzende Kräfte von Polizei und Feuerwehr nach einer vermissten Person gesucht. Zuvor hatte ein Passant Kleidungsstücke und ein Handtuch am Ufer der Wipper entdeckt.
1: Es ist weiter unklar, ob an der Stelle jemand baden gegangen ist und dann seine Sachen zurückgelassen hat oder ob im Wasser etwas passiert ist. Die Polizei hatte zumindest alles aufgefahren bei der Personensuche. Einen Personenspürhund, einen Leichenspürhund, einen Hubschrauber, ein Boot und sogar eine Drohne. Inzwischen gilt es bei der Polizei als unwahrscheinlich, dass noch jemand gefunden wird. Sie hofft nun auf Hinweise zu den Kleidungsstücken, darunter Schuhe, Socken und auch Unterwäsche, um festzustellen, wem die gehören und um wen es sich eigentlich handelt. Bastian Diel, Antenne Thüringen, Nachrichtenredaktion.
0: Nach dem tragischen Verkehrsunfall zwischen einem Auto und einem LKW bei Kaltensundheim am Montag herrscht weiterhin Trauer und Fassungslosigkeit. Zwei junge Mütter und ihre Kleinkinder sind tot. Die betroffenen Familien sollen nun finanziell entlastet werden. Dazu wurde eine private Spendenaktion gestartet und innerhalb eines Tages kamen bereits fast 100.000 Euro zusammen. Das soll den Familien helfen, die Bestattungskosten zu tragen und den Angehörigen etwas Raum zu geben, um zu trauern, ohne sich gleichzeitig um finanzielle Sorgen kümmern zu müssen. Der deutsche Pass ist schwer gefragt. Die Zahl der Einbürgerungen in Deutschland ist auf den Höchststand gestiegen. So haben im vergangenen Jahr 332.500 Ausländerinnen und Ausländer die deutsche Staatsangehörigkeit erworben. 14% mehr als im Vorjahr. Das teilte das Statistische Bundesamt mit.
2: 5 Jahre in Folge wurden immer mehr Menschen eingebürgert. Jetzt wurde erstmalig die 300.000er-Marke geknackt. Obwohl es deutlich weniger als im Vorjahr waren, bleiben Menschen aus Syrien die größte Gruppe mit einem Anteil von 20%. Jeder 10. neue deutsche Pass ging an Türkinnen und Türken. Die drittgrößte Gruppe waren Menschen aus Russland. Obwohl ein Einbürgerungsantrag inzwischen nach 5 Jahren Aufenthalt möglich ist, lebten die Menschen im Schnitt vor ihrer Einbürgerung bereits mehr als 12 Jahre in Deutschland. Bei den eingebürgerten Türkinnen und Türken lag der Schnitt sogar bei gut 24 Jahren. Ursula Winkler, Antenne Thüringen, Nachrichtenredaktion.
0: Es gibt Neues von der Gletschermumie Ötzi. Die ist seit mehr als 5000 Jahren tot, aber da bewegt sich was. Forscher haben nun in seinem Magen Hinweise auf Mikroorganismen gefunden, die wohl noch leben. Konkret seien Hefestämme mit moderner DNA gefunden worden, die sich also in jüngerer Zeit vermehrt haben müssen, schreiben die Forscher in einem Fachjournal. Diese Hefen hätten Ötzi sozusagen auf seiner langen Reise durch die Jahrtausende begleitet. Die Mumie sei kein statisches Relikt, sondern ein dynamisches, biologisches System.
3: Wenn wir beim Thema bleiben wollen, Hannes, was gibt's zum Mittag?
4: Ja, wollte ich auch gerade fragen, ne? Mahlzeit.
3: Ja, vielleicht ein Hefeweizen zum Nachtisch. Wer weiß.
4: Hefezopf.
3: Danke. So, wir gucken jetzt mal den Himmel. Er ist immer sehr bewölkt, also vereinzelt immer noch mal ein paar Tröpfchen möglich. Die Temperaturen 20 Grad. Morgen dann ähnlicher Verlauf. Es wurde jetzt ein bisschen für Thüringen das Gewitter rausgerechnet morgen. Also nur noch stark bewölkt und regenschaurig. Bei, wie gesagt, ähnlichen Temperaturen. Es bleibt weiterhin wechselhaft in dieser Woche. Sonne zeigt sich immer mal wieder, aber nicht oft. 12:05, Antenne Thüringen, der schnellste Verkehrsservice. Auf der A38 in Richtung Göttingen zwischen Groß-Wechsungen und Bleicherode, Vorsicht, das sind Gegenstände auf der Fahrbahn. Dann B89 in beiden Richtungen, Höhe Erzweig nach Rottmar, Vorsicht, 3 Rinder auf der Fahrbahn. Dann B175 in beiden Richtungen zwischen Weida und Hart-Pöllnitz, gesperrt nach einem Unfall. Und Ortruf Richtung Schleusingen zwischen Luisenthal und Zellermedes, so eine Spur nach einem Unfall mit mehreren Fahrzeugen gesperrt. Und Blitze haben wir, Ortsdurchfahrt Herford Richtung Stepfershausen, Höhe Becker. Ortsausgang Melkers Richtung Herb wird gelasert. Dann Seligenthal Richtung Hohleborn aus einem dunklen Bus in der 30er-Zone und Weimar in der Friedenstraße Höhe Atrium aus einem dunklen Caddy zum Dunkelgrau 30 erlaubt.
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3: Einen schönen Mittwochmittag.
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1: Hey Soul Sister, Train hier bei uns. Antenne Thüringen um 12:15, Mittagspause. Ein paar Gedanken jetzt mal. Ja, es wird lustig. Und zwar, wenn ihr demnächst mal an der A9 vorbeifahrt, werdet ihr jetzt genau an dieses Gespräch euch erinnern. Denn es geht um was ganz Großes. In Thüringen gibt es nämlich bald einen Hammer-Weltrekord? Fragezeichen. Es geht um Tino. Der hat eine Holzbaufirma und die hat auch noch den passenden Namen Hammer. So, und da wird es an der A9 bei Eisenberg demnächst was ziemlich Großes entstehen. Tino hatte nämlich mit seinen Leuten dazu einen Gedanken. Schon mal bei der Firma, bei dem Namen.
2: Da machen wir was Großes draus. Haben gesagt, wir bauen den größten Zimmermannshammer der Welt. Und das genau an die Autobahn A9. Jeder, der in Zukunft zwischen Berlin und München pendelt, wird sich fragen, jetzt muss doch gleich der Hammer kommen. Also wir haben einen Zimmermannshammer nach DIN gebaut. Wir haben den im Maßstab 30:1 hochskaliert. Also der ist 30 mal größer als ein normaler Hammer.
1: Wow, Tino, wie hoch ist das Ding am Ende?
2: Also der Stiel ist 11 Meter lang, besteht aus 11 Kubikmeter Holz. Also ein normales Einfamilienhaus hat 5-6 Kubikmeter. Also man hätte 2 Dachstühle für ein Einfamilienhaus aus dieser Holzmasse fertigen können.
1: Ja, also hat man demnächst auch so eine Attraktion, wenn man in den Urlaub fährt. Oder ich meine, ich denke auch mal dran, bei Eisenberg staut sich ja auch öfter mal Baustellen, was auch immer. Ja, da gibt es jetzt demnächst mal was zu gucken. Also Tino baut einen großen Hammer. Weltrekord? Fragezeichen. 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

0: Polaroid Jonas Blue. Das war Liam Payne auch noch mit dabei. Habt ihr ihn erkannt? Kurz vor 1:30 setzt ihr auf Antenne Thüringen. Mittag. Shabuse ist dabei. Und Barsong? Tipsy. Gleich hier bei uns. Es dauert nicht mehr lange.
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0: Schabusi hier in der Mittagspause. Es ist Antenne Thüringen hier und jetzt die Thüringen-Reporter aus eurer Region.
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2: Guten Tag. Abgeknickte Außenspiegel, dicke Kratzer im Lack. In Erfurt haben sich zwei Männer heute früh an mindestens 14 Autos zu schaffen gemacht. Ein Anwohner hatte sie gegen 4 beobachtet, wie sie die Bergstraße Richtung Nordhäuser Straße liefen, dabei die Autos am Straßenrand beschädigten. Die alarmierten Polizisten stellten in der Nähe 2 17-Jährige fest. Gegen sie wird jetzt wegen Sachbeschädigung ermittelt. Der Schaden wird auf rund 7.000 Euro geschätzt. Die Erfurter Barfüßerschule ist Thüringens Energiesparmeister 2026, gewinnt damit 2.500 Euro Preisgeld und tritt im Bundesfinale an. Die IT-AG der Grundschule hat ein funktionierendes KI-System zur Müllerkennung entwickelt und damit eine sprechende Mülltonne programmiert. Mülltrennung als reales Problem und der gezielte Einsatz von KI zur Lösung von Umweltfragen, das hat die Jury überzeugt. Im Online-Voting entscheidet sich jetzt, welche Schule deutscher Energiesparmeister wird. Könnt ihr also alle helfen? 2 Wochen lang wird abgestimmt. Am 26. Juni in Berlin der Bundessieger gekürt. Und jetzt das Wetter für eure Region.
0: Ja, es ist heute sehr wolkig. Es gibt vereinzelt ein paar Tröpfchen. Ansonsten Temperaturen nicht mehr als 20 Grad. In Gebesee 19, in Merxleben auch 19 Grad und in Kahla 17 Grad. Da ist der Himmel bedeckt. Morgen ähnlicher Verlauf, nur weniger Sonne, ab und zu mal ein paar Tröpfchen. Gewitter wurden jetzt erstmal rausgerechnet, also morgen erstmal keine Gewittergefahr mehr. Und so maximal 21 Grad und so ähnlich zieht sich dann auch Richtung Wochenende. Da kommt vielleicht da ein bisschen mehr Sonne, vor allem am Nachmittag raus. Eine Minute nach 12:30, Antenne Thüringen, der schnellste Verkehrsservice, A4 Richtung Frankfurt zwischen Bad Hersfeld und dem Kirchhammer Dreieck in Roter Greifvogel auf der linken Spur. Dann geht's weiter auf der A73 in Richtung Suhl zwischen Eisfeld Nord und Schleusingen, Standstreifen nach einem Unfall blockiert. B89 in beiden Richtungen Höhe A2 Rottmar, 3 Rinder auf der Fahrbahn und B175 in beiden Richtungen zwischen Weiler und Hart-Pöllnitz, gesperrt nach einem Unfall. Blitzer. Die Ortsdurchfahrt Herb aus Richtung Stepfershausen, dann Ortsausgang Melkers Richtung Herb wird gelasert, dann Seligenthal Richtung Holeborn und in Weimar in der Friedenstraße Höhe Atrium aus einem dunkelgrauen Caddy.
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0: ist auch so ein Song, dass man traurig, wenn der zu Ende ist, oder? Ich mag den sehr. Gleich geht's aber trotzdem noch weiter hier. Tolle Songs von Alex Warren. Einer davon ist Fever Dream und Meghan Trainor. Auch gut gelaunt mit ein paar Tipps für den zukünftigen. Ja, gibt's gleich hier auf Antenne Thüringen. Schöne Mittagspause.
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2: Na, seid ihr heute mit dem Fahrrad unterwegs? Würde passen, denn heute ist Weltfahrradtag. Seit 2018 wollen die Vereinten Nationen ganz offiziell am 3. Juni die gesellschaftlichen Vorteile der Fahrradnutzung ins Bewusstsein bringen. Wobei es viele Fälle gibt, in denen Menschen sagen, ich würde ja gern das Fahrrad nehmen, aber...
3: Bei uns mangelt es auch nicht an einer Bereitschaft zur Fahrradnutzung, sondern vor allem an sicheren und komfortableren Rahmenbedingungen. Denn eben dort, wo sichere Infrastruktur vorliegt, wo gute Abstellmöglichkeiten fürs Fahrrad vorliegen und auch wo eine enge Verknüpfung mit dem öffentlichen Verkehr geschaffen werden kann, da steigt die Fahrradnutzung in der Regel auch deutlich an. Das haben auch wissenschaftliche Studien bestätigt.
2: Sagt Nils Lester. Er ist Projektkoordinator des Bündnis Sozialverträgliche Mobilitätswende.
3: Und das Fahrrad stärkt auch eben die soziale Teilhabe, weil es Menschen unabhängig, kostengünstig und flexibel mobil macht.
2: Diese Sichtweise am Beispiel des Fahrrads ist der springende Punkt für das Bündnis von Gewerkschaften, Sozial-, Verkehr- und Umweltverbänden und der Evangelischen Kirche. Sie wollen gemeinsam, dass Mobilität gerechter wird.
3: Gerade eben in einem Flächenland wie Thüringen braucht es unserer Meinung nach ein verlässliches Grundangebot im öffentlichen Verkehr. Es braucht eine barrierefreie Infrastruktur, aber es braucht eben auch sichere Rad- und Fußwege hin zu einer wirklich guten Mobilität, die auch Wahlfreiheit eben zwischen den Verkehrsmitteln für alle ermöglicht, die eben den Zugang zu klimafreundlicher Mobilität für alle ermöglicht.
2: Damit man nicht nur in der Stadt, sondern auch auf dem Land Auswahlmöglichkeiten hat, kosten guter ÖPNV und mehr sichere Radwege natürlich Geld. Deshalb möchte das Bündnis eine bundesweite Mobilitätsgarantie erreichen.
3: Das ist eben dieses attraktive und barrierefreie Grundangebot öffentlicher Mobilitätsdienstleistung, was wir hier fordern, also Mindeststandards für Takt, Erreichbarkeit und Verfügbarkeit im ÖPNV, aber eben auch im Fuß- und Radverkehr.
2: Sozialverträgliche Mobilität bedeutet aber noch mehr als fairer Verkehr, sagt Nils Lester.
3: Wir meinen damit auch eine gute Grundversorgungsstruktur, gerade in ländlichen Räumen.
2: Denn wenn der Supermarkt nur 2 Kilometer entfernt ist, dann kommt man da tatsächlich auch gut mit dem Fahrrad hin. Dario Weiland, Antenne Thüringen, Evangelische Redaktion.
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Megan Trainor. Björn Köbis hier im Studio und ich dachte, ihr habt schon alles gehört und gesehen und gelesen, aber nee, jeden Tag kommt immer eine neue spannende Information ans Tageslicht, finde ich klasse. Also ich habe heute Morgen erstmal ein paar Gemüsesachen aufgetaut, die eingefroren waren, damit man sie heute Abend verwenden kann, um lecker Essen zu machen. Das ist ja soweit normal. Jetzt frage ich mich, okay, Klamotten einfrieren macht man vielleicht, um gewisse Sachen besser sauber machen zu können oder vielleicht dann auch einfach ein frisches Gefühl zu haben, um sie dann anzuziehen. Habe ich auch schon gehört. T-Shirts einfrieren im Hochsommer. Aber er hier, ein gewisser Harry Styles. Können wir seinen aktuellen Song jetzt mal kurz anspielen? Er friert seine Klamotten ein, um sie für die Nachwelt zu konservieren. In einem kryogenen Tresor. Also er hat nicht einfach nur einen Klamottenschrank, sondern er hat einen kryogenen Klamottenschrank, wo er seine Klamotten einfriert. Finde ich schon ein bisschen speziell. Aber hey, warum denn nicht? Harry Styles mit Aperture. Gibt's jetzt. Ist einfach die beste Musik auf Antenne Thüringen. Schöne Mittagspause.

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5: Guten Tag. Nach dem tragischen Verkehrsunfall bei Kaltensundheim mit 4 Toten herrscht in der ganzen Region weiterhin Trauer und Fassungslosigkeit. Die betroffenen Familien sollen nun finanziell entlastet werden. Dazu wurde eine private Spendenaktion gestartet.
6: Nach dem Aufruf auf einer Spendenseite kamen innerhalb eines Tages bereits fast 100.000 Euro zusammen. Gespendet wurden vielfach kleine Beträge zwischen 5 und 25 Euro. Das soll den Familien helfen, die Bestattungskosten zu tragen und den Angehörigen etwas Raum zu geben, um zu trauern, ohne sich gleichzeitig um finanzielle Sorgen kümmern zu müssen. Bei dem Unfall waren am Montag 2 junge Mütter und ihre jeweils 1,5 Jahre alten Kleinkinder ums Leben gekommen. Das Auto der Frauen war auf die Gegenfahrbahn geraten und dann frontal mit einem LKW zusammengestoßen. Maren Brandt, Antenne Thüringen Nachrichtenredaktion.
5: Die Zahl der Einbürgerungen in Deutschland ist auf einen Höchststand gestiegen. 332.500 Ausländerinnen und Ausländer haben im vergangenen Jahr die deutsche Staatsangehörigkeit erworben. Das ist ein Anstieg um 14% gegenüber dem Vorjahr. Der größte Anteil der Neubürger mit 20% kommt aus Syrien. Mit Abstand folgen dann Menschen aus der Türkei und Russland. Bei beiden Nationen stieg die Zahl der Einbürgerungen um mehr als die Hälfte gegenüber dem Vorjahr. Die Statistik zeigt auch, die durchschnittliche Aufenthaltsdauer bis zum Zeitpunkt der Einbürgerung liegt bei 12,4 Jahren. Wer Deutscher wird, darf laut Gesetz seine bisherige Staatsangehörigkeit behalten. Als Voraussetzung gelten 5 Jahre rechtmäßiger Aufenthalt in Deutschland. Im Irankrieg haben sich in der Nacht die beiden Kriegsparteien USA und Iran eines der schwersten Feuergefechte seit Beginn der Waffenruhe geliefert. Das amerikanische Militär hatte einen iranischen Öltanker attackiert. Daraufhin hat der Iran Gegenangriffe mit Drohnen durchgeführt. Auch benachbarte Golfstaaten wurden beschossen. Am Flughafen Kuwait wurden bei einem iranischen Drohnenangriff 1 Mensch getötet und weitere verletzt.
7: Durch Terminal 1 des internationalen Flughafens von Kuwait strömen normalerweise die Reisenden und Personal. Jetzt schlagen hier Drohnen ein. Es gibt einen Toten, weitere Verletzte und schwere Schäden. Der Flugverkehr wird ausgesetzt oder umgeleitet. Auch den kleinen Golfstaat Bahrain greift

0: Iran in der Nacht wieder an. Das US-Militär wiederum greift eine iranische Militäreinrichtung an auf der Insel Keshm in der Straße von Hormuz. Es sind die schwersten Bombardierungen seit Beginn der Waffenruhe. Auch eine weitere Eskalation scheint möglich. Johannes Sadek, Kairo.
1: In der vergangenen Nacht wurden in Erfurt einige Autos beschädigt. Gegen 4 Uhr hatte ein Anwohner zwei Männer beobachtet, die in der Bergstraße Richtung Nordhäuserstraße liefen. Auf ihrem Weg knickten sie die Außenspiegel von 14 Autos ab. Außerdem wurden einige Pkw zerkratzt. Die Polizei wurde alarmiert. Beamte konnten dann in der Nähe zwei 17-Jährige stellen. Gegen sie wurden Verfahren wegen Sachbeschädigung eingeleitet. Der Schaden an allen Autos wird auf etwa 7.000 Euro geschätzt.
2: Also sind wir noch viel Wolke unterwegs, jetzt aktuell bei 20 Grad. Heute 21 Grad, morgen immer mal wieder ein paar Tröpfchen drin. Es bleibt weiterhin wechselhaft, die Sonne kommt dann heute Nachmittag vielleicht ein bisschen durch die Wolken durch. Und das wird immer so jeden Tag der Fall sein, immer am Nachmittag mal so ein bisschen Sonnenschein. Also weiter wechselhaft.
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2: 3:01, Antenne Thüringen, der schnellste Verkehrsservice auf der A4 Richtung Frankfurt zwischen Neudietendorf und Wandersleben. Vorsicht, Gegenstände auf der Fahrbahn. Und A9 Richtung Berlin zwischen Lederhose und Hermsdorf Süd. Vorsicht, Spanngurte auf der rechten Spur. Blitze haben wir. B85 Ortseingang Obernitz Richtung Saalfeld hat Jana gesehen. Vielen Dank. Dann die Ortsdurchfahrt Herb aus Richtung Stepfershausen. Ortsausgang Melkers Richtung Herb. Sedingtal Richtung Holeborn und in Weimar in der Friedenstraße. Da ist auch einer. Wir wünschen eine gute Fahrt.
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2: Einen schönen Mittwochmittag.

Kato und Turn the Lights Off. Eigentlich geht's erst hier heute bei mir um Turn the Lights On, denn Fußball-WM geht ja bald los, nächste Woche. Und da stellt man fest, wenn man so mit in die Planung geht, wann sind eigentlich unsere Spiele, zumindest hier in der Gruppenphase. Und da sieht man dann, hoch, Samstagabend, 22 Uhr am 20. Juni zum Beispiel. Ja, und wenn ihr da jetzt eine große Party geplant habt, wird da der Fernseher aufgestellt, um den Fußballbegeisterten dann auch das möglich zu machen, dass sie dann, auch wenn sie bei euch eingeladen sind und zur Party dabei sind, Fußball gucken können? Ja oder nein? Das wollte ich von euch wissen. 0800 3x5 25550. Thomas schreibt zum Beispiel, auf gar keinen Fall. Daumen nach unten. Also ihr könnt mir weiter noch Daumen schicken bis kurz nach 13:30, dann wird aufgelöst. Im Moment steht so 50-50. Die einen sagen, ich mache das auf jeden Fall. Kerstin zum Beispiel bei interessanten Spielen, Daumen hoch. Tobias sagt auch Daumen hoch. Und der Rainer sagt auch Daumen hoch, genauso wie der Jörg. Und Jörg arbeitet sogar bei solchen Partys, hat nämlich ab und zu mal den Rost an dabei und hat dann immer an seinem Rost einen Fernseher stehen. Und da sammeln sich alle meistens drumherum und gucken dann zu. Also wie sieht's bei euch aus? Daumen hoch oder Daumen runter? Beim Thema Fernsehgucken, vielleicht beim Hochzeit, bei runden Geburtstagen. Samstag, 20.06. spielt zum Beispiel unsere deutsche Nationalmannschaft gegen Elfenbeinküste. Wir drücken auf jeden Fall die Daumen.

0: Shawn Mendes kann das schön so machen, was ich kenne. Mercy war das gerade hier auf Antenne Thüringen. Gleich 13:30.
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2: Guten Tag. Countdown für den goldenen Spatz. Am Sonntag wird das Kindermedienfestival in Gera eröffnet. Nächsten Mittwoch geht's dann auch in Erfurt richtig los mit Filmworkshops und am Ende auch der großen Preisverleihung. 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Unter Drogen auf dem E-Roller unterwegs, der dann noch nicht mal versichert ist. Keine so gute Idee, hatte auch eine 27-Jährige in Arnstadt zu spüren bekommen. Gestern Nachmittag haben Polizisten sie kontrolliert. Festgestellt, dass der E-Scooter nicht zugelassen war. Ein Drogenvortest reagierte außerdem positiv auf Amphetamin, Methamphetamin. Die Frau musste zur Blutentnahme. Weiterfahren erstmal sowieso nicht mehr erlaubt.
3: Ja, sie setzt. Immer noch grau. Ich würde jetzt gerne die Sonne ein bisschen herzaubern, aber hier in Weimar jetzt aktuell über dem Funkhaus nichts zu sehen. Es wird aber hier und da heute Nachmittag noch der Fall sein. Bei Temperaturen heute um die 20 Grad, morgen ähnlich, auch dicke graue Wolken. Morgen noch weniger Sonne in Richtung Wochenende, dann zwar die Sonne immer mal wieder dabei, aber halt auch am Wochenende Gewitter möglich. Temperaturen bleiben so ähnlich, also weiterhin wechselhaft. Gleich 4 Minuten nach 13:30, Antenne Thüringen, der schnellste Verkehrsservice A4 Richtung Frankfurt zwischen Nora und Erfurt-Fieselbach. Vorsicht, Spanngurt auf der Fahrbahn. Dann A4 in Richtung Frankfurt zwischen Norditendorf und Wandersleben. Vorsicht, Gegenstände. Und A9 Richtung Berlin zwischen Lederhose und Hermsdorf Süd. Gegenstände, Spanngurt auf der rechten Spur. Blitze haben wir B85, Ortseingang Obernitz Richtung Saalfeld. Ortsdurchfahrt Herpf aus Richtung Stepfershausen. Und Ortsausgang Melkers Richtung Herpf. Genauso wie in Seligenthal Richtung Holeborn und Weimar in der Friedenstraße.

0: Klasse, Höhe Atrium, da ist auch einer. Wir wünschen eine gute Fahrt.
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0: hat selbst die Fans überrascht mit ihrer heimlichen Hochzeit mit Callum Turner. Also nochmal Glückwunsch an Dua Lipa. Großem Hut, riesengroßem Hut, hat sie geheiratet. Dua Lipa, also Glückwunsch. Tom Gregory gleich mit Rather Be You und Burn It Down. Auch das gibt's gleich hier auf Antenne Thüringen. Auf geht's in den Mittwochnachmittag. Björn Köbis hier im Studio und schön, dass ihr mit dabei seid.
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0: So, Antenne Thüringen ist hier. 1:45 haben wir es. Björn Köbis hier. Ja, und es ist sehr spannend, aber auch sehr aufschlussreich. Also in Deutschland, oder besser gesagt hier in Thüringen, ist es so 50-50. Es geht ja darum, die WM geht bald los, Fußball. Viele sind ja Fans, viele bereiten sich vor. Ich freue mich auch schon drauf. Und da guckt man dann bei der Planung, huch, es gibt ja auch ein paar Spiele am Samstagabend, vor allem auch mit deutscher Beteiligung, zum Beispiel am 20.06. Da spielt Deutschland gegen die Elfenbeinküste abends 22 Uhr. Und was macht man da meistens? Ist auf einer Party eingeladen, vielleicht hat man ja selber einen runden Geburtstag, feiert oder eine Hochzeit sogar. Und deswegen wollte ich von euch wissen, Daumen hoch für, ich stelle einen Fernseher hin, dass die Fußballfans auf ihre Kosten kommen, oder Daumen runter für, nee, nee, geht gar nicht. Der Uwe hat sich auch gemeldet hier bei mir unter 0800 3x die 52550.
2: Ich würde an Geburtstags- und Hochzeitsfeiern keine Fernseher aufstellen. Man muss einfach Prioritäten setzen und an solchen Tagen ist eben das Geburtstagskind oder das Hochzeitspaar wichtiger und das sollte man einfach so akzeptieren. Und wer das nicht akzeptiert, der sollte halt zu Hause bleiben und sich vorm Fernseher setzen.
0: Okay, Uwe, klare Ansage. Auch Iris aus Schmiedefeld sieht das genauso. Also so einen leichten Überhang für die, die sagen, nee, ich stelle da keinen Fernseher hin. Sollen sie doch zu Hause gucken. Also Dankeschön fürs Mitmachen. Viel Spaß trotzdem bei der Fußball-WM. Ich freue mich drauf.
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21: Habt einen schönen Nachmittag. Produkte lieber reparieren, anstatt sie wegzuwerfen. Das wird die Bundesregierung künftig unterstützen und hat dazu heute einen Maßnahmenplan beschlossen. Mehr dazu hört ihr jetzt in den Nachrichten. Wir haben es kurz nach 2.
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22: Guten Tag. Handy oder Waschmaschine kaputt? Dann gilt demnächst lieber reparieren statt wegwerfen. Die Bundesregierung setzt sich für mehr Recycling und die Reparatur von Produkten ein. Dazu hat das Bundeskabinett heute ein Aktionsprogramm zur nationalen Kreislaufwirtschaftsstrategie beschlossen. Bis 2029 werden dafür 260 Millionen Euro bereitgestellt.
23: Geplant sind unter anderem digitale Produktpässe. Sie sollen künftig zeigen, woraus ein Produkt besteht, wie gut es sich reparieren lässt und wie es entsorgt werden kann. Außerdem will die Bundesregierung Unternehmen, Forschung und Behörden stärker miteinander vernetzen, damit nachhaltige Produkte schneller auf den Markt kommen. Kritik kommt vom WWF. Der Umweltverband vermisst klare Vorgaben, wie Deutschland künftig tatsächlich weniger neue Rohstoffe verbrauchen soll. Die Strategie fokussiert sich nur auf Recycling und Technik, heißt es. Zoe Tassovali, Antenne Thüringen, Nachrichtenredaktion.
22: In Deutschland sind im letzten Jahr so viele Menschen wie noch nie eingebürgert worden. 332.500 Ausländerinnen und Ausländer haben im vergangenen Jahr die deutsche Staatsangehörigkeit erworben. Das ist der 5. Anstieg in Folge. Die Mehrheit der Neubürger stammt aus Syrien. Dann folgen mit Abstand Menschen aus der Türkei und Russland. Bei diesen beiden Nationen stieg die Zahl der Einbürgerungen um mehr als die Hälfte gegenüber dem Vorjahr. Laut Gesetz darf, wer eingebürgert wird, seine bisherige Staatsangehörigkeit behalten. Vorher muss die oder derjenige sich mindestens 5 Jahre rechtmäßig in Deutschland aufgehalten haben. Polizei und Zoll haben in der Nacht zum Montag auf der A38 bei Ahrenshausen im Landkreis Eichsfeld Fahrzeuge kontrolliert und dabei mutmaßliches Diebesgut sichergestellt. In einem Transporter wurden mehrere hochwertige Fahrräder, Fahrradrahmen und Zubehörteile entdeckt, darunter auch fabrikneue Fahrradhelme. Außerdem fanden die Beamten originalverpacktes Werkzeug und Baumaterial und einige Kanister Hydrauliköl. Weil die Insassen die Herkunft der Dinge nicht plausibel erklären konnten, wurde alles sichergestellt. Gegen die drei Männer im Alter von 22 bis 42 Jahren wurden Strafverfahren wegen des Verdachts der Bandenhehlerei eingeleitet. Durchgeführt wurde die Kontrolle von der Polizeiinspektion Göttingen und dem Hauptzollamt Braunschweig.
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22: Obwohl Verbraucher in Zeiten von hoher Inflation sparen, wird aber weiterhin Geld beim Online-Shopping ausgegeben. Im letzten Jahr waren das 92 Milliarden Euro. Und die Menschen in Deutschland kaufen öfter und mehr im Internet. Das zeigt eine Auswertung des Handelsblattes Deutschland.
10: Mit einem Umsatzwachstum von 4,3% rechnet der Handelsverband in diesem Jahr, also einem ähnlichen Plus wie im vergangenen, als deutsche Verbraucher beim Online-Shopping insgesamt 92 Milliarden Euro ausgegeben haben. Überdurchschnittlich zu diesem Wachstum beigetragen haben Menschen ab 55. Häufiger online bestellt wurden außerdem Lebensmittel und andere Produkte des täglichen Bedarfs. Mehr Umsatz trotz Inflation, erklärt der Handelsverband unter anderem damit, dass sich online einfacher der günstigste Preis finden lasse. Jan-Henner Reitze, Nachrichtenredaktion.
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0: Und das ist das Wetter auf Antenne Thüringen mit folgenden Temperaturen. In Arnstadt sind es 14 Grad, Suhl meldet 16 Grad und in Schienberg ist vergleichsweise noch warm, 18 Grad. Und genau wie die bisherige Woche bleibt es auch heute eher durchwachsen. Sonne, Wolken und leichter Wind aus dem Süden warten auf euch. Die Nacht, die wird dann weitestgehend trocken und klar und der Donnerstag, der bringt Regen und Gewitter bei zumindest warmen 24 Grad.
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21: Es ist jetzt 2:05, Antenne Thüringen hier mit dem schnellsten Verkehrsservice. A4 Richtung Frankfurt fangen wir mal an mit zwei Meldungen. Einmal hier zwischen Nora und Erfurt-Fieselbach, da liegen Spanngurte auf der Fahrbahn, vorsichtig machen. Auch Gegenstände auf der Fahrbahn gibt es hier zwischen Neudietendorf und Wandersleben, wie gesagt auch auf der A4 Richtung Frankfurt. Weiter geht's mit der A9 Richtung Berlin, zwischen Lederhose und Hermsdorf Süd. Hier auch Spanngurte, nur auf der rechten Spur aufpassen bitte. Und dann nur noch die A70 Bayreuth-Bamberg zwischen Turnau-West und Schirradorf in beide Richtungen hier auch aufpassen, da ist ein Reh auf der Fahrbahn im Kurvenbereich. Ein bisschen tricky also. Und dann nur noch die Blitzer, dann habt ihr es geschafft. B85 Ortseingang Obernitz Richtung Saalfeld wird geblitzt. In der Ortsdurchfahrt Herpf aus Richtung Stepfershausen kommt auf Höhe von der Bäckerei ungefähr der Blitzer. Dann gibt es noch eine Laserkontrolle am Ortsausgang Melkers. Hier wird Richtung Herpf kontrolliert. Und in Weimar noch in der Friedenstraße auf Höhe vom Atrium hier ein dunkelgrauer Caddy. Wenn ihr sonst noch ergänzen könnt, macht ihr gerne unter der 0800 dreimal die 5, so 550. Wir sagen es dann allen weiter. Gute Fahrt euch!
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21: Einen wunderschönen Tacho euch.
0: Hallo, schönen Mittwoch.
21: Haltet durch auf Arbeit oder genießt jetzt euren Feierabend. Wir sind auf jeden Fall für euch da.
0: Und wir gucken mal zu euch in den Ort rein. Seid ehrlich mit uns. Gibt's bei euch noch die gute alte Dorfkneipe? Ja, wie sieht's da aus? Geht ihr da gerne noch hin oder hat das große Kneipensterben in Thüringen die auch schon erwischt?
21: Ja, gerade wird viel beraten, was kann dagegen gemacht werden und wir quatschen diesen Nachmittag mit euch. Aber gleich geht es erstmal rein mit dem What the fuck des Tages. Ein bisschen was zum Schmunzeln fürs Nachmittagstief in 6 Minuten. Deshalb, ready?
0: Immer ready.
21: Sehr gut, auf geht's. Na dann, erstmal alle Farben, Body Talk und dann Shania Twain. Catching ist das. Ich würde sagen, okay, let's go.

0: Ka-ching.
1: Ka-ching, so klingt es hier bei Shania Twain. Hier sind Elena und Ivo auf Antenne Thüringen.
2: Hello, hello.
1: Hallo zusammen. Das sind so Schlagzeilen, die hätten vor 10 Jahren jemanden ins Koma versetzt. Ich sag's euch. KI-Ministerin, die mal schwanger war, muss jetzt vor Gericht.
2: Oh Gott. Also ihr könnt es jetzt draußen nicht sehen, aber ich glaube, ihr fühlt euch so ein bisschen wie ich, oder?
1: Ja. Ungefähr so, wie sich das anhört.
2: Es dreht sich alles in meinem Kopf und ich habe 100 Fragezeichen vor mir stehen.
1: Es ist einfach wirklich die What-the-fuck-Meldung des Tages. Es ist so, tut mir leid, vielleicht erinnert ihr euch aber schon dran. Im Oktober hat Albanien eine KI-Ministerin vorgestellt. Diela heißt sie. Ich hoffe, ich spreche das richtig aus. Sie soll gegen Korruption vorgehen. So ihre Aufgabe. Mhm. Und da wurde so wirklich einen Film draus gemacht, dass die KI-Ministerin ja auch schwanger sei mit 83 Kindern. Ja, genau.
2: Was?
1: Ja.
2: Okay, also da muss der jetzt hier mal sein.
3: What the hell?
1: Ging mir genauso.
3: Oh my God.
1: Ging mir genauso. Vor allem die Erklärung für diese 83 Kinder von der KI-Ministerin war, die sollen alles Parlamentsassistenten sein, also einfach irgendwelche Dienste, die dann die Arbeit erleichtern. Oh, aber die
2: politische Früherziehung.
1: Ja, ich hoffe, Deutschland übernimmt das nicht. Das wird zu verwirrend, wirklich. Aber die Kirsche auf dem Sahnehäufchen kommt noch. Wie gesagt, gesagte KI-Ministerin, die gegen Korruption vorgehen sollte, steht vor Gericht, oder eher gesagt die Betreiber, weil sie Gelder veruntreut haben.
2: Ja, natürlich.
1: Ja.
2: Das musste natürlich noch sein bei der Story, ne? Also,
1: ja.
2: Ganz ehrlich, das ist ein Fiebertraum. Unfassbar. Das ist die Ironie dahinter, ne?
1: Ja.
2: Das ist, als ob so ein Feuerlöscher selbst anfängt zu brennen oder so eine Alarmanlage, die Einbrecher einfach reinlässt.
1: Es ist eben what the fuck des Tages.
2: Hätte man kommen sehen können.
1: Ich finde, das ist so viel Drama. Du könntest daraus eine Soap drehen. Hätte vielleicht Oscar-Chance.

0: Einen wunderschönen Mittwoch euch. Es ist 14.23 Uhr. Hälfte der Woche ist geschafft. Den Rest schaffen wir zusammen auch noch. Hier sind Elena und Ivo auf Antenne Thüringen. Frage: Wer von euch hat letzte Woche schon bei der Hitze da die Kuscheldecke von der Couch weggeräumt und bereut es jetzt so ganz dezent? Weil es ist gerade wieder, glaube ich, Comeback angesagt von der Kuscheldecke. Abends auf der Couch schon ziemlich frisch beim Serie gucken und mit den Aussichten auf die nächsten Tage, sogar die nächste Woche. Regen, Wolken, jetzt nicht gerade 30 Grad. Packst du sie wieder aus? Wirklich. Kuscheldecke plus Regenwetter. Es ergibt einen maximal gemütlichen Feierabend. Also ich hoffe, euch erwartet das heute. Und die Kuscheldecke feiert Comeback.
1: 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Dafür legen die wilden Gräser nochmals ordentlich nach. Es ist eine harte Zeit für alle Heuschnupfengeplagten im Freistaat. 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

0: Das ist das Wetter für Mittelthüringen auf Antenne Thüringen. In Schölln sind es 20 Grad, Bad Tennstedt meldet 19 Grad und Gehren ist dabei mit 17 Grad. Und ihr bekommt den All-Inklusiv-Wetter-Deal auch heute Nachmittag. Ab und zu Sonne, aber auch dichte Wolkendecken gibt's dann zu eurem Feierabend. Die Nacht, die bleibt klar und trocken und morgen gewittert's dann ordentlich bei 18 bis 24 Grad.
1: Wir haben es kurz nach 3:30, Antenne Thüringen hier mit dem schnellsten Verkehrsservice. A9 Richtung Berlin haben wir was. Da ist gerade was los, nämlich Spanngurte auf der rechten Spur. Zwischen Lederhose und Hermsdorf Süd gerade aufpassen. Weiter geht's mit der A9 Richtung München zwischen Bad Kloster Lausnitz und dem Hermsdorfer Kreuz. Hier ein kaputter LKW auf dem Standstreifen. Weiter geht's mit der B7 zwischen Erfurt-Ringelberg und Erfurt-Linderbach. Hier ein defektes Auto auf der rechten Spur. Und dann auch noch gerade dazugekommen eine Meldung aus dem Ilm-Kreis zwischen Jesoborn und Pennewitz, hier gerade gesperrt nach einem Unfall im Kreuzungsbereich. Und jetzt kommen wir schon zu den Blitzern. Da haben wir gerade zwei Stück, die uns bekannt sind. Einmal von der B85 am Ortseingang Obernitz Richtung Saalfeld wird hier geblitzt und dann noch am Ortsausgang Melkers hier Richtung Herb eine Laserkontrolle. Und wenn ihr noch mehr gesehen habt, sagt uns Bescheid. Das ist der Nummer für alles, WhatsApp-Verkehr und mehr. 0800 3x die 5 zu 5 5 0. Gute Fahrt euch!
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1: Wir machen uns los Richtung Feierabend mit etwas, das kommt uns ziemlich bekannt vor, oder? Ja, Laura Branigan eigentlich, aber nee, Neuauflage von Fastboy und RAF. Wave ist das auf Antenne Thüringen.

0: Like you, Carly Rae Jepsen. Habt ihr da auf Antenne Thüringen. Wir sind Elena und Ivo. Hi zusammen.
1: Hallo, hallo.
0: Ich glaube aber ehrlich gesagt, das ist was, das kriegt der Bundeskanzler gerade nicht so oft zu hören.
1: Ne? I really like you, meinst du? Also ich mag dich sehr.
0: Ja, tatsächlich. Und wir müssen auch drüber quatschen, damit ihr nicht verwirrt seid, warum vielleicht das nächste Jugendwort des Jahres in diesem Jahr Mehrzweckeier ist.
1: Bitte was?
0: Ja, folgendes. Also, es beginnt bei unserem Bundeskanzler Friedrich Merz. Da wird schon ja viel gegen ihn gedonnert und geschimpft, was weiß ich, aus keine Ahnung wie vielen Gründen. Und unter anderem mit der Aussage, Friedrich Merz solle ja, ich sag's mal kinderfreundlich, ich versuch's, okay? Er solle Eier verköstigen gehen.
1: Okay, ja, okay. Daher kommt jetzt auch die ganze Geschichte mit den CDU-Geschäftsstellen, die dann als Eierhaus betitelt werden.
0: Genau, richtig. Okay. Da wurde ja als Witz oder als was auch immer auf Google Maps wurden ja die Geschäftsstellen umbenannt. Und jetzt kannst du aber, die Phase geht weiter mit diesem Trolling, seit Freitag Vorschläge fürs Jugendwort einreichen für dieses Jahr. Und die Verarsche oder der März-Protest geht weiter, indem halt gesagt wird, Mehrzweckeier wird da en masse zugeschickt an Langscheid Verlag und es wird halt vorgeschlagen als Jugendwort. Ist ja, eben weil es so klingt wie dieser Spruch nach der Eierverköstigung.
1: Also ganz ehrlich, ob das das ins Voting schafft, ich weiß ja nicht.
0: Ja.
1: Aber auf der anderen Seite, das Internet, so wie wir es kennen, liebt ja solche Verarschungsaktionen.
0: Es ist so. Ja. Eine Trollmaschine ist das. Deshalb mal gucken. Aber falls ihr irgendwie gerade merkt, ey, mir begegnen ganz viele Sprüche, was die coolen Kids heute so sagen. Das schlage ich mal vor als Jugendwort des Jahres. Könnt ihr einreichen.
1: Cringe.
0: Ja, das ist schon wieder cringe, dass du es vorschlägst. Das war schon vor 50 Jahren.
1: Das crazy.
0: Das war letztes Jahr. Das passt auch nicht, okay? Wie gesagt, Vorschläge fürs Jugendwort werden gesammelt. Am 28. Juli kommt die Top 10. Bin ich schon mal gespannt. Ich hoffe, es ist nicht Gunen.
1: Na, oh Gott.

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8: Euch einen schönen Nachmittag. Nach dem Unfall mit 4 Toten im Landkreis Schmalkalden-Meiningen ist die Hilfsbereitschaft für die betroffenen Familien sehr groß. Mehr dazu hören wir jetzt in den Nachrichten. Wir haben es 15 Uhr.
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9: Guten Tag. Der tragische Verkehrsunfall mit 4 Toten bei Kaltensundheim hat eine Welle der Hilfsbereitschaft für die betroffenen Familien ausgelöst. Durch eine private Spendenaktion sind innerhalb eines Tages fast 100.000 Euro zusammengekommen. Das soll den Angehörigen helfen, die Bestattungskosten zu tragen und sie vor finanziellen Sorgen zu schützen. Bei dem Unfall am Montag waren 2 junge Frauen im Alter von 20 und 25 Jahren sowie ihre 1,5 Jahre alten Kleinkinder ums Leben gekommen. Ihr Auto war auf die Gegenfahrt Bahn geraten und hier mit einem LKW zusammengestoßen. Inzwischen hat ein Gutachter begonnen, die genaue Unfallursache zu ermitteln. Ein Ergebnis liegt noch nicht vor. Im Irankrieg haben sich in der Nacht die beiden Kriegsparteien USA und Iran eines der schwersten Feuergefechte seit Beginn der Waffenruhe geliefert. Das amerikanische Militär hatte einen iranischen Öltanker attackiert. Daraufhin hat der Iran Gegenangriffe mit Drohnen durchgeführt. Auch benachbarte Golfstaaten wurden beschossen. Am Flughafen Kuwait wurden bei einem iranischen Drohnenangriff 1 Mensch getötet und 63 weitere verletzt.
10: Durch Terminal 1 des internationalen Flughafens von Kuwait strömen normalerweise die Reisenden und Personal. Jetzt schlagen hier Drohnen ein. Es gibt einen Toten, weitere Verletzte und schwere Schäden. Der Flugverkehr wird ausgesetzt oder umgeleitet. Auch den kleinen Golfstaat Bahrain greift Iran in der Nacht wieder an. Das US-Militär wiederum greift eine iranische Militäreinrichtung an auf der Insel Keshem in der Straße von Hormuz. Es sind die schwersten Bombardierungen seit Beginn der Waffenruhe. Auch eine weitere Eskalation scheint möglich. Johannes Sadek, Kairo.
9: Wegen Terrorverdachts ermitteln die bayerischen Behörden gegen einen 15-jährigen Jugendlichen. Er sitzt in U-Haft. Der junge Mann soll einen Anschlag auf eine Synagoge geplant haben. Das hat die Münchner Generalstaatsanwaltschaft mitgeteilt.
11: Laut Ermittler soll der 15-Jährige dafür große Mengen an pyrotechnischen Gegenständen, also Feuerwerkskörper, gesammelt und bereits einen selbstgebauten Sprengsatz gezündet haben. Nach einem Bericht der Augsburger Allgemeinen hat er sich bei dieser Explosion zwei Finger weggesprengt und einen Freund verletzt. Die Behörden gehen außerdem davon aus, dass der 15-Jährige mit der Terrororganisation Islamischer Staat sympathisiert haben soll. Sein Verteidiger weist den Vorwurf konkreter Anschlagspläne zurück. Dominik Schweiger, Nachrichtenredaktion.
9: Wochenlang hatte das Schicksal des Buckelwals in der Ostsee die Menschen in Deutschland bewegt. Kaum ein Tag, an dem nicht über ihn berichtet wurde. Jetzt liegt das Tier tot am Strand der dänischen Insel Anholt. Und dieser Ort wird nun Schauspiel einer außergewöhnlichen Untersuchung. Tierärzte und Walexperten wollen den Buckelwal obduzieren. Sie wollen herausfinden, woran das Tier gestorben ist. Walforscher Peter Matzen sagt, das ist nichts für schwache Nerven. Das Tier liegt seit Wochen tot in der Sonne und werde stark riechen. Die Untersuchung wird 6 Stunden dauern.
8: Oh Gott, ich wusste nicht, dass Timmy wieder in den Schlagzeilen auftaucht.
1: Oh Gott, oh Gott.
8: Ja, vielen Dank, Jan.
9: Gerne.
12: Und das ist das Wetter auf Antenne Thüringen und so schaut's gerade im Freistaat aus. In Plaue sind's 18 Grad, Apolda meldet 19 Grad und Masserberg hat 14 Grad. Ja, und euer Nachmittag unter Feierabend, das ist jetzt nicht wirklich sommerlich, aber zwischen den Wolken, da schaut hier und da die Sonne mal vorbei. Am Abend und in der Nacht kriegen wir dann die meiste Zeit ja trockene und klare Bedingungen und morgen ja eher ein durchwachsenes Bild und on top noch mehr Regen und Gewitter.
8: Es ist jetzt irgendwie die ganze Zeit so, oder? Grau, grau, grau, nass. Nee, aber trotzdem danke. Wir haben es 4:04. Antenne Thüringen hier mit dem schnellsten Verkehrsservice. Wir gucken auf die A9 Richtung Berlin. Hier haben wir 2 Meldungen vorliegen. Einmal zwischen Schleiz und Dittersdorf. Hier liegt ein Metallteil auf der rechten Spur. Bitte aufpassen. Und dann haben wir auch noch Gegenstände zwischen Lederhose und Hermsdorf Süd auf der Straße. Konkret liegt da ein Spanngurt auch auf der rechten Spur rum. Gegenrichtung noch was. A9 Richtung München zwischen Bad Klosterlausnitz und dem Hermsdorfer Kreuz. Hier ein kaputter LKW auf dem Standstreifen. Weiter geht's mit der B7 zwischen Erfurt-Ringelberg und Erfurt-Linderbach. Hier ein defektes Auto auf dem rechten Fahrstreifen. Und dann noch eine Sperrung im Ilmkreis. Zwischen Jesoborn und Pennewitz, wie gesagt, nach einem Unfall hier gesperrt. Das Ganze im Kreuzungsbereich. Und dann auch noch die Blitzer. B85, Ortseingang Obernitz, der wird Richtung Saalfeld geblitzt. Und noch am Ortsausgang Melkers, hier eine Laserkontrolle Richtung Herpf das Ganze. Wenn ihr ergänzen könnt, macht das unter der Nummer für alles, WhatsApp, Verkehr und mehr, 0800 3x5 2550. Euch eine gute Fahrt.
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8: Hallo zusammen.
1: Hello.
8: Schönen Mittwoch euch. Was steht heute noch an im Feierabend? Erzählt mal. Ich wette mit euch, es ist traurig, aber es ist so, bei den wenigsten steht auf der Liste abends einfach in die Dorfkneipe gehen. Ja,
1: ja, Elena, das könnte daran liegen, weil es einfach nichts mehr ist.
8: Ja.
1: Oder einfach, weil es keine mehr gibt. Vor 10 Jahren, da sah das alles noch ganz anders aus. Da war auf jeder Abendroute immer Dorfkneipe drauf.
8: Ja.
1: Aber die Zahl hat sich echt geändert. Die Dorfkneipen, ja, die haben sich halbiert in Thüringen.
8: Das ist wirklich schlimm. Das ist das große Kneipensterben irgendwie, aber es scheint so, das, was dagegen unternommen wird, gestern ein Treffen zwischen Politik und Gastro gewesen. Unser Reporter war dabei. Was das Treffen gebracht hat? 7 Minuten nach Hold Me Closer und jetzt Drive Safe für euch.

0: Es ist 15.11 Uhr, hier läuft Hold Me Closer, Elton John zusammen mit Britney Spears. Das Ganze für euch am Mittwochnachmittag. Und hier für euch am Start sind Elena und Ivo. Schön, dass ihr dabei seid. Es ist die letzten Jahre irgendwie traurige Realität auf dem Land in Thüringen geworden. Die Dorfkneipen, die sterben aus. Es ist so, die Zahlen haben sich in 10 Jahren halbiert. Ich meine, wenn ihr euch auch umguckt in eurem eigenen Ort, wenn ihr auf dem Land seid, vieles steht leer, was früher eigentlich auch mal der Anlaufpunkt war für die Dorfgemeinschaft. Und deshalb gab es gestern mal eine kleine, wie soll ich sagen, ein Treffen einfach in Spechtsbrunn, das Ganze im Landkreis Sonneberg. Da war Politik anwesend, Gastrobetreiber und mittendrin auch unser Chefreporter Andreas Heidi Heidenreich. Heidi ist auch gerade hier im Studio, hi. Was waren eigentlich so die Problempunkte, die da besprochen wurden?
1: Also unfassbar für mich war es natürlich erstmal die 900 Kneipen, die ja zugemacht haben in den letzten 10 Jahren. Ne?
0: Ja.
1: Und es waren natürlich die Probleme, die da teilweise eben auch heute noch herrschen. Mhm. Und zwar hat man dann zum Beispiel natürlich das Problem, man hat keine Mitarbeiter, keine Azubis. Ja, da findet sich irgendwie keiner. Keiner will den Job mehr irgendwie machen, auch von den neuen Generationen nicht. Und natürlich kommt noch hinzu, dass natürlich die Personalkosten auch gestiegen sind. Brauereien, die haben die Preise erhöht. Lebensmittelkosten steigen, Transportkosten werden, müssen natürlich auch umgelegt werden. Das heißt, es wird für jeden und es wird, glaube ich, noch einige geben, die das auch in den nächsten Jahren nicht mehr schaffen werden dann irgendwann, die natürlich auf Hilfe angewiesen sind. Und darum geht es natürlich in diesem Projekt, erstmal so eine Art Bestandsanalyse zu machen, zu gucken, was sagen die Betreiber direkt in Thüringen, beziehungsweise was sind regional auch die Schwierigkeiten.
0: Ja.
1: Manche leben nur von Tourismus und Problem ist eben auch so ganz klassisch, wie man das vielleicht von früher noch hört oder kennt, dass man so abends dann halt in der Kneipe sitzt und sich ein Bierchen gönnt. Das ist nicht mehr so. Ne?
0: Ich glaube, die neue Generation, das ist das. Also das merke ich auch in der Stadt, in den Clubs. Sehr viele Clubbetreiber quatschen einfach darüber. Die neue Generation, die will eher eben mal einen Kaffee trinken gehen, sich eher tagsüber treffen. Ich meine, das merkt man auch an den Alkoholverkaufszahlen. Geht auch runter. Es ist, glaube ich, so ein bisschen so ein kleiner Wechsel gerade, der stattfindet. Aber merkt man da schon, dass da trotzdem Ideen da sind oder irgendwelche Entwürfe? Was könnte man verändern? Ist da was rausgekommen?
1: Man braucht Betreiber. Aber wer erklärt sich denn heute noch bereit, dann da so einen Laden zu übernehmen, wenn du weißt, ich kauer dann wirklich nur am letzten Tuch. Da gibt es natürlich jetzt so die Idee zu sagen, okay, vielleicht sollten es die Gemeinden selber auch tun. Das heißt, die Gemeinden kaufen die Objekte, betreiben dann eben auch selber, stellen Leute ein. Das heißt, du hast dann als Betreiber in dem Sinn, dann bist wie ein Angestellter.
0: Ja,
1: aber du hast zumindest eine Möglichkeit für deine Dorfbewohner da ein Angebot zu machen.
0: Also
1: ja?
0: Eine kommunale Kneipe praktisch.
1: Sozusagen.
0: Ja.
1: Also die Frage ist natürlich, wie dann sowas entstehen kann, ob es da auch vom Land natürlich eine Förderung gibt. Und es gibt auch zum Beispiel Dorfgemeinschaftshäuser, die eigentlich auch recht wenig genutzt werden. Und die könnten so eine Art Multifunktionshaus darstellen, wo man sich trifft, wo eben auch so ein Angebot gemacht werden kann, was auch wichtig ist. Ich meine, dass Leute einfach auch in den Dörfern, in den ländlichen Regionen bleiben, weil die Abwanderung ist ja nun einfach auch gegeben. Und ich meine, die Frage, wie kann man die Jungen halten auf dem Dorf?
0: Das ist es. Dankeschön, Heidi, auf jeden Fall. Da müssen halt noch ein paar Ideen kommen und umgesetzt werden. Das gerade oder das gestern war ja erstmal so Status quo prüfen. Bis was umgesetzt wird, dauert noch. Aber wenn es sich immerhin gerade so entwickelt, finde ich, ne, ins Negative. Mal ganz frech gefragt, braucht's dann überhaupt die Dorfkneipe noch? Warum? Warum muss es die weiterhin noch geben? Sprachmemo, eure Meinung an die 0800 3x5 zu 5 50.

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0: Antenne Thüringen ist an mit I'll Be There von Robin Schulz und Rita Ora. Schön, dass ihr dabei seid. Wir haben es 3:30.
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2: Guten Tag. Die Bundesregierung setzt sich für mehr Recycling und die Reparatur von Produkten ein. Dazu hat das Bundeskabinett heute ein Aktionsprogramm zur nationalen Kreislaufwirtschaftsstrategie beschlossen. Geplant sind beispielsweise digitale Produktpässe, sodass der Kunde schon im Geschäft abrufen kann, ob das Gerät reparabel ist oder wie es entsorgt wird. Bundesumweltminister Carsten Schneider betonte, Kreislaufwirtschaft mache die deutsche Wirtschaft unabhängiger. Umweltverbände kritisieren fehlende verbindliche Ziele zur Senkung des Rohstoffverbrauchs. Die Gewerkschaft Verdi ruft in den laufenden Tarifverhandlungen im Handel zu neuen bundesweiten Warnstreiks auf. Betroffen sind morgen und am Freitag Betriebe und Unternehmen im Einzel-, Groß- und Außenhandel in allen Bundesländern, wie die Gewerkschaft mitteilt. In einigen großen Städten sind Streikkundgebungen geplant, darunter auch am Freitag in Erfurt. In einigen Bundesländern hatten die Arbeitgeber Angebote vorgelegt, die wurden von der Gewerkschaft abgelehnt. Die Handelskonzerne würden wirtschaftlich hervorragend dastehen, trotzdem sollen die Beschäftigten mit Lohnverlusten abgespeist werden, kritisiert Verdi. Und im Irankrieg haben sich in der Nacht die beiden Kriegsparteien USA und Iran eines der schwersten Feuergefechte seit Beginn der Waffenruhe geliefert. Das amerikanische Militär hatte einen iranischen Öltanker attackiert. Daraufhin hat der Iran Gegenangriffe mit Drohnen durchgeführt. Auch benachbarte Golfstaaten wurden beschossen. Am Flughafen Kuwait wurden bei einem iranischen Drohnenangriff ein Mensch getötet und über 60 weitere verletzt. Und jetzt die Thüringen-Reporter aus eurer Region.
1: Für Mittelthüringen, Petra Kühling.
3: Guten Tag. In Apolda ist ein Mann ausgeraubt und dabei schwer verletzt worden. In der Teichgasse haben zwei Männer den 39-Jährigen gestern Abend überfallen und ihm mit Gewalt Bargeld abgenommen. Zwei 34 und 40 Jahre alte Verdächtige wurden festgenommen. Beide schon polizeibekannt, wie es heißt. Gegen sie wird weiter ermittelt. Das 39 Jahre alte Opfer konnte das Krankenhaus nach der Behandlung wieder verlassen. Die Polizei hofft jetzt auf Zeugen, die den Raub in der Apolder Teichgasse gegen 23 Uhr beobachtet haben. Akkus, Batterien oder auch Gaskartuschen gehören nicht in den Restmüll. Darauf weisen die Erfurter Stadtwerke nochmal eindringlich hin. Denn schon wieder hat es in einer Verwertungsanlage gebrannt. Das gefährdet Mitarbeiter, Einsatzkräfte und auch die Entsorgungssicherheit, so der Appell. Abgeben könnt ihr alte Batterien überall da, wo ihr auch neue kaufen könnt. Supermarkt, Baumarkt, Discounter oder ihr bringt sie zum Wertstoffhof. Meist werden da auch alte E-Bike-Akkus kostenlos angenommen. Sonst gilt auch da, Händler oder auch Hersteller müssen sie zurücknehmen und dann auch für die fachgerechte Entsorgung sorgen.
4: Und das ist das Wetter auf Antenne Thüringen und die aktuellen Temperaturen. In Eisenberg sind es 19 Grad, Meiningen meldet 18 Grad und Dingelstädt sogar noch einen drunter, 17 Grad. Und ihr bekommt wirklich den All-Inklusiv-Wetter-Deal auch am Nachmittag. Ab und zu Sonne, aber dichte Wolkendecken gibt's auch zum Feierabend und in der Nacht. Morgen, da gewittert's dann ordentlich, aber zumindest 18 bis 24 Grad.
0: Danke, die Evo. Wir haben es 3:50, Antenne Thüringen, der schnellste Verkehrsservice. A4 Richtung Dresden gucken wir mal drauf. Hier dazugekommen zwischen Bad Hersfeld und Friedewald. Da liegen mehrere Metallteile auf der Straße, also vorsichtig machen bitte. Zwei Meldungen von der A9 Richtung Berlin. Einmal zwischen Schleiz und Dittersdorf. Hier liegt auch ein Metallteil auf der rechten Spur. Und dann noch zwischen Lederhose und Hermsdorf Süd. Hier ein Spanngurt auf der rechten Spur. Weiter geht's mit der A72 Richtung Hof. Hier die Ausfahrt Hof Nord. Aufpassen, da steht mittendrin ein kaputtes Auto. B7 noch zwischen Erfurt-Ringelberg und Erfurt-Linderbach. Hier ein defektes Fahrzeug auf der rechten Spur. Und dann immer noch eine Sperrung im Ilmkreis. Das Ganze zwischen Jesoborn und Pennewitz. Da gab's einen Unfall im Kreuzungsbereich. Jetzt hier die Sperrung. Und wir kommen zu den Blitzern. Da hat uns Andreas eingemeldet. Vielen Dank dafür. A71 Richtung Sangerhausen zwischen Erfurt-Mittelhausen und Erfurt-Stotternheim. Dann auf der B85 Ortseingang Obernitz, da wird Richtung Saalfeld geblitzt. Im Ortsausgang Melkers Richtung Herb, da wird mit dem Laser gemessen. Und dann noch zwischen Neustadt am Rennweg und Neustadt am Rennsteig und Dreiherrnstein. Hier beidseitig ein Blitzer. Und wenn ihr nochmal ergänzen könnt, sagt uns Bescheid unter der Nummer für alles, WhatsApp-Verkehr und mehr. 0800 3x5 2550. Euch eine gute Fahrt.
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0: Das sind dann wohl wir und mit dabei die Tay-Tay. Ja, und am Freitag können wir schon sagen, gibt es eine neue Single von ihr.
4: Yes!
0: Ja, wir freuen uns. Aber erstmal Fate of Ophelia für euch.

0: Seine Stimme kennen wir doch, oder? Phil Collins hier bei Genesis dabei. Land of Confusion ist das und läuft auf Antenne Thüringen. Wir sind Elena und Ivo.
1: Hello, hello.
0: Die zwei bis frei. Schön, dass ihr dabei seid. Und hier läuft gleich für euren Feierabend hier der Endsport-Song. Fast schon. Manila, uff, das klingt nach Sommer. Ach, von dem einzig wahren Ray Dalton ist das. Wenn der läuft, dreht ihr auf volle Lautstärke und wenn er nach Thüringen kommt, dann ist das ein Pflichttermin, okay?
1: Ja, und

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der ist richtig gut. Ein bisschen Schnusi-Busi-Love-Songs dürfen auch mal sein von James Young, Infinity. Und hier steht gleich auch schon diese her in den Startlöchern. Nico Santos für euch auf Antenne Thüringen, hier bei den zwei bis Freien. Elena und Ivo sind das, hallo. Liebe Grüße und ein kleines bisschen Neid schicke ich auch gerade rüber an die, die nach Bayern oder Hessen pendeln wegen Arbeit. Ist bestimmt richtig toll, so morgen frei zu haben, oder? Richtig, richtig gut. Morgen ist ja Fronleichnam. Und bei uns in Thüringen ist ja nur in ein paar Gebieten Feiertag. Ja, es ist schlimm, finde ich. Weil der April und der Mai mit den ganzen Feiertagen und Vier-Tage-Wochen hat uns schon verwöhnt. Oder ist es ein bisschen, Fünf-Tage-Woche, ja. Ungewohnt, sagen wir es mal so. Und jetzt der nächste Feiertag, habe ich mal nachgeguckt, ist einfach wieder Kindertag am 20. September. Und der fällt auf einen Sonntag. Naja, ich wünsche euch auf jeden Fall, dass der Sommerurlaub nicht allzu weit weg ist. 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
3: Ein 66-jähriger Iraker ist in Thüringen angeklagt worden. Der Mann soll Mitglied des IS sein. Mehr dazu hört ihr jetzt in den Nachrichten. Wir haben es 16 Uhr.
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4: Guten Tag. Die Thüringer Generalstaatsanwaltschaft hat vor dem Oberlandesgericht Jena Anklage gegen einen irakischen Staatsbürger erhoben. Der Vorwurf: Mitglied in einer terroristischen Vereinigung. Der Mann soll sich vor über 10 Jahren dem IS angeschlossen und in verschiedenen Funktionen für die Terrororganisation gearbeitet haben. Außerdem soll er an Kampfeinsätzen im Nordirak beteiligt gewesen sein. Als Gegenleistung für seine Mitgliedschaft bekam der Angeschuldigte zusammen mit seiner Familie Unterhaltszahlungen des IS. Der 66-Jährige war im Dezember vergangenen Jahres in Nordhausen festgenommen worden. Seitdem befindet er sich in Untersuchungshaft. Handy oder Waschmaschine kaputt, dann gilt demnächst lieber reparieren statt wegwerfen. Die Bundesregierung setzt sich für mehr Recycling und die Reparatur von Produkten ein. Dazu hat das Bundeskabinett heute ein Aktionsprogramm zur nationalen Kreislaufwirtschaftsstrategie beschlossen. Bis 2029 werden dafür 260 Millionen Euro bereitgestellt.
5: Geplant sind unter anderem digitale Produktpässe. Sie sollen künftig zeigen, woraus ein Produkt besteht, wie gut es sich reparieren lässt und wie es entsorgt werden kann. Außerdem will die Bundesregierung Unternehmen, Forschung und Behörden stärker miteinander vernetzen, damit nachhaltige Produkte schneller auf den Markt kommen. Kritik kommt vom WWF. Der Umweltverband vermisst klare Vorgaben, wie Deutschland künftig tatsächlich weniger neue Rohstoffe verbrauchen soll. Die Strategie fokussiert sich nur auf Recycling und Technik, heißt es. Zoe Tassovali, Antenne Thüringen Nachrichtenredaktion.
4: Der deutsche Pass ist schwer gefragt. Die Zahl der Einbürgerungen in Deutschland ist auf einen Höchststand gestiegen. So haben im vergangenen Jahr 332.500 Ausländerinnen und Ausländer die deutsche Staatsangehörigkeit erworben. 14% mehr als im Vorjahr. Das teilt das Statistische Bundesamt mit.
6: 5 Jahre in Folge wurden immer mehr Menschen eingebürgert. Jetzt wurde erstmalig die 300.000er-Marke geknackt. Obwohl es deutlich weniger als im Vorjahr waren, bleiben Menschen aus Syrien die größte Gruppe mit einem Anteil von 20%. Jeder 10. neue deutsche Pass ging an Türkinnen und Türken. Die drittgrößte Gruppe waren Menschen aus Russland. Obwohl ein Einbürgerungsantrag inzwischen nach 5 Jahren Aufenthalt möglich ist, lebten die Menschen im Schnitt vor ihrer Einbürgerung bereits mehr als 12 Jahre in Deutschland. Bei den eingebürgerten Türkinnen und Türken lag der Schnitt sogar bei gut 24 Jahren. Ursula Winkler, Antenne Thüringen, Nachrichtenredaktion.
4: Dem deutschen Zoll ist in Wilhelmshaven einer der größten Kokainfunde der vergangenen Jahre gelungen. Mehr als 8 Tonnen der Droge wurden sichergestellt. Geschätzter Straßenverkaufswert rund 500 Millionen Euro. Die Drogen befanden sich nach Angaben von Zoll und Staatsanwaltschaft in einem Seekontainer aus Westafrika. Laut Papieren waren sie als Kakaobohnen deklariert, die für Spanien bestimmt waren. In Spanien konnten 2 Drahtzieher festgenommen werden. Einer der Beschuldigten ist Geschäftsführer eines Importunternehmens.
1: Und das ist das Wetter auf Antenne Thüringen. Und so schaut's gerade im Freistaat aus. In Pößneck sind's 15 Grad, Eisenach 18 Grad und in Sondershausen sogar 19 Grad. Ja. Und euer Nachmittag und Feierabend, der ist jetzt nicht mehr so sommerlich, muss man sagen. Ja. Zwischen den Wolken schaut die Sonne aber ab und zu mal vorbei. Am Abend und in der Nacht, da bleibt's dann die meiste Zeit trocken und klar. Und morgen kriegen wir dann ein ähnlich durchwachsenes Bild. Und on top gibt's sogar noch mehr Regen und Gewitter.
3: Wir haben es gleich. 4 nach 4, Antenne Thüringen, der schnellste Verkehrsservice. A4 Richtung Frankfurt, gerade dazugekommene Meldung zwischen Ronneburg und Gera-Leumnitz. Reifenteile auf dem rechten Fahrstreifen und außerdem noch ein defektes Auto auf dem Standstreifen nebendran. A9 Richtung München gucken wir noch drauf. Hier weiterhin zwischen Bad Klosterlausnitz und dem Hersdorfer Kreuz ein kaputter LKW auf dem Standstreifen. A71 Richtung Schweinfurt zwischen Erfurt-Mittelhausen und Erfurt-Gispersleben. Da ist ein Pannenfahrzeug gerade. Aufpassen. Und noch aus dem Ilm-Kreis weiterhin eine Sperrung. Zwischen Jesoborn das Ganze und Pennewitz hier im Unfallbereich, im Kreuzungsbereich ist ein Unfall passiert, so rum. Und jetzt ist da gerade eine Sperrung. Und gerade reingekommen auch noch eine Vermisstenmeldung der Polizei. Seit Montag wird der 20-jährige Ricardo Doll aus Eisenach vermisst. Ricardo ist etwa 1,80 groß, hat eine normale Statur sowie dunkelblonde, kurze Haare, blaugrüne Augen und trägt eine Brille mit dunklem Kunststoffrahmen. Nach bisherigen Erkenntnissen könnte er in Richtung Köln unterwegs sein. Hinweise bitte an die Polizei melden. Weiter geht's hier mit dem schnellsten Verkehrsservice und dem Blitzern. A71 Richtung Sangerhausen. Zwischen Erfurt-Mittelhausen und Erfurt-Stotternheim wird hier geblitzt. Dann noch im Ortsausgang Melkers Richtung Herpf, da ist eine Laserkontrolle. Und dann noch zwischen Neustadt am Rennsteig und Dreiherrenstein hier beidseitig ein Blitzer. Und ansonsten, wenn ihr noch mehr gesehen habt, gilt natürlich, wir haben eine Nummer für alles, WhatsApp-Verkehr und mehr. Meldet es dann gerne weiter an die 0800 3x5 2550. Und wir wünschen euch eine gute Fahrt.
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3: Grüßli, Müsli und hallo.
1: Ja, servus.
3: Ja, es ist heute das Thema des Nachmittags, auch wenn es nicht gerade ein wunderschönes Thema ist, aber es beschäftigt Thüringen schon seit Jahren. Die Kneipen auf dem Dorf, es wird einfach immer weniger. Es ist das große Kneipensterben in Thüringen.
1: Ja, und da geht es ja auch nicht drum, wir stellen uns jetzt einen rein zum Feierabend. Ja. Das ist ja nicht das primäre Thema, sondern auch Dorfkneipe, das heißt ja der Ort, wo sich alle treffen, wo wir zusammenkommen, Tradition, ja, und davon gibt es immer weniger.
3: Eben, innerhalb von 10 Jahren haben in Thüringen um die 900 Kneipen zugemacht und das nicht ohne Grund. In 7 Minuten hören wir mal von der Wirtin selbst, woran es denn liegt. Und das immer wie schwieriger wird, einfach so eine Kneipe zu betreiben. Und Spoiler, es sind nicht nur die Kosten und das Personal. Hier aber erstmal aus seinem neuesten Album Michael Patrick Kelly, der hier pfeift. Trace ist das.

0: 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Stefanie Heinzmann sagt das. Es ist jetzt 16.12 Uhr hier für euch, Elena und Ivo.
1: Ja, hallo.
0: Auf Antenne Thüringen. Die Frage, die wir da fragen, diesen Nachmittag gerade: Braucht es die Dorfkneipe überhaupt noch? Wir reden heute darüber, zusammen mit euch.
1: Ja, sagt ihr, die Dorfkneipen brauchen wir auf jeden Fall? Dann schickt einen Daumen nach oben. Oder sagt ihr, brauchen wir nicht, gehen wir gar nicht mehr hin? Dann einen Daumen nach unten.
0: Jo, klar ist auf jeden Fall, Dorfkneipen sterben bei uns in Thüringen richtig krass aus. Mhm. Haben sich mittlerweile halbiert die letzten 10 Jahre. Und liegt unter anderem an Kosten, an Personalmangel, aber auch daran, dass abends einfach keiner mehr irgendwie zusammen ein Bier trinken will. Das sagt auch Hanna Greiner von der Gaststätte Peterhänsel in Spechtsbrunn im Landkreis Solmer. Nee, nicht Solmer. Entschuldigung, Sonnenberg.
2: Weil die Leute nicht mehr fortgehen, es ist zu teuer, man will nicht, man ist gestresst, dann bleibt man lieber doch zu Hause.
1: Ja, ja, und das kennen wir irgendwo auch von uns, ne? Wenn irgendwas getrunken wird oder wir uns treffen, dann ist das halt mal eher doch in einem Café, bevor man irgendwo feiern geht und ganz gesellig stundenlang in der Kneipe sitzt.
0: Ja, allgemein weniger auch getrunken ist ja auch irgendwie gerade der Trend bei der neuen Generation. Ich glaube, das ist auch wirklich so ein Generationswechsel und leider müssen halt Clubs und Kneipen darunter leiden. Und braucht es da vielleicht auch neue oder andere Angebote? Oder braucht die Dorfkneipe überhaupt? Wir wollen mit euch darüber quatschen. 0800 dreimal die 5 zu 550 oder eben das Ganze per WhatsApp-Sprachmemo direkt zu uns ins Studio. Jetzt geht's aber erstmal weiter. Einfach die beste Musik für Thüringen. 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
2: Hello, hello, hier ist Antenne Thüringen. Euch einen schönen Nachmittag. Hier sind Elena und Ivo.
3: Hello, hello.
2: Die zwei bis frei. Gleich schon 4:30, da gibt's wieder für euch die Nachrichten. Und ansonsten schön, dass ihr dabei seid.
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0: Antenne Thüringen für euren Nachmittag. Wir haben es jetzt gleich 16:30.
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2: Guten Tag. Im Handel drohen neue Warnstreiks. Das hat die Gewerkschaft Verdi angekündigt. Betroffen sind morgen und am Freitag Betriebe und Unternehmen im Einzel-, Groß- und Außenhandel in allen Bundesländern, wie die Gewerkschaft mitteilt. Erste Angebote einiger Arbeitgeber in einzelnen Bundesländern waren von der Gewerkschaft abgelehnt worden. Die Gewerkschaft kritisiert, die Handelskonzerne würden wirtschaftlich hervorragend dastehen, trotzdem sollen die Beschäftigten mit Lohnverlusten abgespeist werden. In einigen größeren Städten sind Kundgebungen geplant, so beispielsweise am Freitag in Erfurt. In Deutschland sind im letzten Jahr so viele Menschen wie noch nie eingebürgert worden. 332.500 Ausländerinnen und Ausländer haben im vergangenen Jahr die deutsche Staatsangehörigkeit erworben. Das ist der 5. Anstieg in Folge. Die meisten Neubürger stammen aus Syrien, viele weitere aus der Türkei und Russland. Wer eingebürgert werden will, muss vorher mindestens 5 Jahre rechtmäßig in Deutschland gelebt haben. Die durchschnittliche Aufenthaltsdauer bis zum Zeitpunkt der Einbürgerung liegt bei 12,4 Jahren. Und in Wilhelmshaven hat der Zoll eine Containerladung Kokain sichergestellt. 8 Tonnen mit einem Straßenverkaufswert von rund 500 Millionen Euro. Es handelt sich um einen der größten Funde der letzten Jahre. Versteckt waren die Drogen in einem Container aus Westafrika. Laut Papieren waren es Kakaobohnen, die für Spanien bestimmt waren. In Spanien wurden 2 Männer als mutmaßliche Drahtzieher festgenommen. Und jetzt die Thüringen-Reporter aus eurer Region.
1: Für Mittelthüringen Petra Kühling.
3: Guten Tag. Mehrere 100 Meter Kupferkabel sind in Erfurt aus einem Mehrfamilienhaus gestohlen worden. Innerhalb der letzten Woche haben sich die Diebe Zutritt zum Gebäude am Moskauer Platz verschafft. Sie durchtrennten mehrere Kabelstränge und nahmen sie mit. Der Wert der Beute, laut Polizei, mehrere 1.000 Euro. Die Beamten haben Spuren gesichert und ermitteln wegen besonders schweren Diebstahls. Im Kreis Sömmerda wurden in den letzten Tagen mehrere verfassungsfeindliche Graffiti entdeckt. Verbotene Schriftzüge auf einem Spielplatz in Elxleben, aber auch ein großes Hakenkreuz, rot an ein Klettergerüst gesprayt. Das gleiche in Sömmerda direkt vorm Bahnhof auf dem Boden. Ob es einen Zusammenhang gibt, dazu wird noch ermittelt. Ob auf der Burg, mitten in der Stadt oder in Parks. Die Sommerkinosaison startet. Das erste größere Open-Air-Kino hier in der Mitte, morgen in Erfurt. Im Hirnzigenpark gibt es bis Sonntag jeden Tag 2 Filme auf einer 50 Quadratmeter großen Leinwand. 16 Uhr jeweils ein Kinderfilm, 19.30 Uhr dann Kino für Erwachsene. Vom Kultklassiker Dirty Dancing bis zu Action wie bei Killers Bodyguard. Der Eintritt ist frei, es gibt Snacks und Getränke, das Ganze ganz entspannt im Liegestuhl. Im Juli und August geht's in Erfurt dann mit dem Kino-Open-Air des Kinoclubs im Kulturhof Grönbacken weiter. Das feiert schon 30-Jähriges. Sommerkino im Park gibt es auch wieder in Weimar beim Hotel Dorotheenhof. Da könnt ihr mit Picknickdecke auf der Wiese chillen. Und im August startet das Sommerkino im Eiermannbau in Apolda. Da dreht sich alles um DEFA-Klassiker.
4: Und das ist das Wetter auf Antenne Thüringen mit folgenden Temperaturen. In Rudolstadt sind es 19 Grad, Bad Salzungen meldet 18 Grad und in Bleicherode sind es 17 Grad. Und genau wie die bisherige Woche bleibt es auch heute eher durchwachsen. Sonne und Wolken und ganz leichter Wind aus dem Süden warten auf jeden Fall auf euch. Die Nacht, die wird dann weitestgehend trocken und klar. Da könnt ihr euch vielleicht auf den Sternenhimmel freuen. Und der Donnerstag, der bringt dann aber Regen und Gewitter bei zumindest warmen 24 Grad.
0: Dankeschön, Ivo. Wir haben es 16:35. Hier sind Antenne Thüringen mit dem schnellsten Verkehrsservice. Wir gucken auf die Straßen. Hier die erste Meldung von der A4 Richtung Frankfurt zwischen Ronneburg und Gera Leumnitz. Hier liegen Reifenteile auf der rechten Spur. Heißt aufpassen. Dann haben wir noch die A71 Richtung Schweinfurt zwischen Erfurt-Gispersleben und Erfurt-Bindersleben. Hier liegen auch Reifenteile auf der Fahrbahn und steht ein kaputter LKW auf der Straße. Heißt auch aufpassen. Dann noch eine Sperrung im Ilmkreis. So, zwischen Jesoborn und Pennewitz. Hier gab es einen Unfall im Kreuzungsbereich und jetzt ist es hier dementsprechend gesperrt. Und dann noch reingekommen, eine Vermisstenmeldung der Polizei. Seit Montag wird der 20-jährige Ricardo Doll aus Eisenach vermisst. Ricardo ist etwa 1,80 groß, hat eine normale Statur sowie dunkelblonde kurze Haare, blaugrüne Augen und trägt eine Brille mit dunklem Kunststoffrahmen. Nach bisherigen Erkenntnissen könnte er in Richtung Köln unterwegs sein. Hinweise bitte an die Polizei melden. Und jetzt kommen wir zu den Blitzern. A71 haben wir einen Richtung Sangerhausen zwischen Erfurt-Mittelhausen und Erfurt-Stotternheim. Dann auf der A73 Richtung Suhl zwischen Schleusingen und Suhl-Friedberg ist da einer. Am Ortsausgang Melkers Richtung Herb wird hier gelasert. Und dann noch zwischen Neustadt am Rennsteig und Dreiherrenstein hier beidseitig wird hier geblitzt. Und wenn ihr noch ergänzen könnt, macht das gerne unter der 0800 dreimal die 5 zu 550. Wir sagen es dann allen weiter und euch eine gute Fahrt.
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0: Die wünschen euch einen wunderschönen Feierabend. Und hier kommt auch schon der nächste Song in der Playlist. Kamerad, Hug Yourself für euch.

0: und alle. Wir klingen wie im Stimmbruch.
1: Hast gesagt alle?
0: Ja. I got a feeling ist das von den Black Eyed Peas. Der klingt schon wieder nach Wochenende an einem Mittwoch. Eieiei. Hier gibt's den auf Antenne Thüringen. Elena und Ivo sind auch hier für euch.
1: Hello, hello.
0: Wir biegen jetzt mal ab zusammen auf die Zielgerade Richtung Feierabend. Egal wo ihr seid, im Büro, in der Halle, auf Arbeit. Wir stellen euch dafür auch die Musik. Mark Amber zum Beispiel, Belong Together.
1: So stelle ich mir vor, dass ihr mit euren Lieblingskollegen gerade aus der Arbeit rauslauft, so Händchen haltend im Hopserlauf.
0: Der klingt halt auch so.
1: Im Sonnenschein.
0: Ja, ach, schön. Und der klingt nach Sonnenschein. Mhm. Auch wenn es vielleicht an manchen Orten gerade den nicht gibt, aber im Radio gibt es den. Auch von diesem Sonnenschein hier, ach, ist die toll. Olivia Dean, So Easy to Fall in Love. Richtig gut zum Abschalten, auch wenn

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0: ein bisschen actionier. Von den Rainbirds, Blueprint ist das. Und der läuft um fast 5 vor 5 hier bei Antenne Thüringen. Hier sind Elena und Ivo.
1: Hallo.
0: Hallo zusammen. Wir sind auch gerade mittendrin in der großen Diskussion um die Dorfkneipen in Thüringen. Es werden einfach immer weniger. Das große Kneipensterben ist ja für euch, glaube ich, nichts Aktuelles. Ihr merkt das bei euch vielleicht selbst, wenn ihr auf dem Land seid. Und da muss man noch fragen, auch wenn es weh tut, brauchen wir die Dorfkneipe dann überhaupt noch?
1: Ja, die Meinung, die gehen auf jeden Fall auseinander, aber ich würde sagen, die sind eher pro Kneipe. Also okay. Philipp aus Neudietendorf zum Beispiel, der sagt, im Haus neben uns war direkt eine Gaststätte und da hat es eigentlich so dazugehört, einfach abends immer mal vorbeizuschauen.
0: Ja, es ist schon, glaube ich, so eine Traditionssache. Übrigens, wenn ihr auch mitdiskutieren wollt, sehr, sehr gerne. Unser WhatsApp-Fach ist offen. 0800 dreimal die 5 zu 550. Was kam sonst noch für Meinung rein?
1: Ja, Mindy aus Gernstedt, die hat zum Beispiel auch gesagt, ganz ehrlich, Kaffees oder irgendwelche schicken Italiener hin oder her. So richtig wohlfühlen tut man sich doch nur in einer geselligen Kneipe, in so einem alten Gemäuer, ja, so ein, wo man ein richtiges Kneipengefühl hat. Und sie hat gesagt, unser Sommerabend, der bedeutet Schnitzel und ein frisch gezapftes.
0: Mini gehe ich mit. Komplett. Oder? Oh, so, oh, ey, jetzt habe ich Hunger. Scheiße. Aber ich weiß nicht, es klingt alles ja schön und gut, aber gibt es da auch, gab es Leute, die auch so Anti-Dorfkneipe sind ein bisschen?
1: Ja, tatsächlich ja. Oder die sind auf jeden Fall anti, naja, wenn sich das in eine falsche Richtung entwickelt. Okay. Zum Beispiel Michaela aus Gotha, die hat geschrieben, ihr Mann und sie, die hatten eine Lieblingskneipe für 20 Jahre. Da sind sie immer hingegangen, aber die haben sich dann versucht weiterzuentwickeln und da gab es irgendwie ein komplett neues Menü und die haben sich versucht neu zu erfinden.
0: Ja.
1: Und da geht für Michaela die Tradition verloren und damit dem, ja, der Kneipe auch die Stammgäste.
0: Ich kann das verstehen einigermaßen, weil ich glaube, klar, Menschen sind Gewohnheitstiere, wie man so schön sagt.
1: Ja.
0: Aber andererseits, es braucht, glaube ich, auch neue Konzepte, damit halt so eine Dorfkneipe eben bestehen bleibt.
1: Das ist halt die Krux, weil wenn Leute nur auf die Tradition setzen, irgendwann, ja.
0: Wir müssen gucken, dass die neue Generation auch angeschafft wird. Und deshalb
1: Richtig. Mein
0: Vorschlag, wie das auch im Kino gemacht wird, weil Gen Z, die neue Generation, die ist eher wieder auf so Oma-Hobbys aus. Es ist so, es ist der Trend. Strickkneipe, wie Strickkino. Einfach Strickzeug mitnehmen und in der Kneipe stricken.
1: Oh Gott, aber wenn dir das da alle da irgendwie in deinem Kartoffelbrei hängt, ist das doch, oh Gott.
0: Egal, hast du ein Lätzchen dir gestrickt. Das passt auch, das passt.
1: Okay.
0: Ruft mich an, ich hab's patentiert.
1: Thüringen, ihr habt's gehört.
0: Ja.

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13: Habt einen schönen Feierabend. Im Handel sind morgen und übermorgen Warnstreiks angesagt, bundesweit. Dazu hat die Gewerkschaft Verdi ausgerufen. Mehr dazu hört ihr jetzt in den Nachrichten. Wir haben es kurz nach 5.
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14: Guten Tag. In einigen Geschäften könnten morgen und übermorgen die Türen geschlossen bleiben. Im Handel drohen neue Warnstreiks. Das hat die Gewerkschaft Verdi angekündigt. Betroffen sind demnach Betriebe und Unternehmen im Einzel- sowie im Groß- und Außenhandel in allen Bundesländern, wie die Gewerkschaft mitteilt. In einigen Städten sind Kundgebungen geplant, unter anderem am Freitag in Erfurt.
15: Eine bodenlose Frechheit nennt die Gewerkschaft die Tarifangebote, die die Arbeitgeber zuletzt vorgelegt hatten. Verdi fordert 7% mehr Lohn. Die Arbeitgeber hatten in einigen Bundesländern 3,5% angeboten in zwei Schritten. Denn der Handelsverband Deutschland sieht angesichts der schwächelnden Konjunktur kaum Spielraum für Lohnerhöhungen. Die Gewerkschaft will jetzt mit der zweiten Streikankündigung Druck für mehr Geld machen. Wo und wie genau die Streiks für die Verbraucher spürbar wären, ist noch nicht klar. Thomas Thonfeld, Antenne Thüringen, Berlin.
14: Die Bundesregierung setzt sich für mehr Recycling und die Reparatur von Produkten ein. Dazu hat das Bundeskabinett heute ein Aktionsprogramm zur nationalen Kreislaufwirtschaftsstrategie beschlossen. Geplant sind beispielsweise digitale Produktpässe, sodass der Kunde schon im Geschäft abrufen kann, ob das Gerät reparabel ist oder wie es entsorgt wird. Geplant ist auch eine Plattform, um nachhaltigen Produkten den Weg auf den Markt zu ebnen. Auf dieser sollen Unternehmen, Wissenschaftler und Verwaltung vernetzt werden. Bundesumweltminister Carsten Schneider betont, Kreislaufwirtschaft mache die deutsche Wirtschaft unabhängiger. Umweltverbände kritisieren dagegen fehlende verbindliche Ziele zur Senkung des Rohstoffverbrauchs. Der tragische Verkehrsunfall mit 4 Toten bei Kaltensundheim hat eine Welle der Hilfsbereitschaft für die betroffenen Familien ausgelöst. Durch eine private Spendenaktion sind innerhalb eines Tages fast 100.000 Euro zusammengekommen. Das soll den Angehörigen helfen, die Bestattungskosten zu tragen und sie von finanziellen Sorgen entlasten. Bei dem Unfall am Montag waren 2 junge Frauen im Alter von 20 und 25 Jahren sowie ihre 1,5 Jahre alten Kleinkinder ums Leben gekommen. Ihr Auto war auf die Gegenfahrbahn geraten und hier frontal mit einem LKW zusammengestoßen. Inzwischen hat ein Gutachter begonnen, die genaue Unfallursache zu ermitteln. Ein Ergebnis liegt noch nicht vor. Viele Menschen in Deutschland schlafen schlecht. Mehr als ein Drittel gaben in einer Befragung des Robert-Koch-Instituts an, regelmäßig Schlafprobleme zu haben. 32% berichteten von Durchschlafstörungen, 16% von Einschlafstörungen. Fast 13% gaben an, von beidem betroffen zu sein.
7: Die Deutschen schlafen heute schlechter als vor 15 Jahren. So lassen sich die Ergebnisse der Befragung zusammenfassen. Mögliche Gründe: die aktuellen Kriege, Corona-Nachwirkungen, aber auch der Klimawandel und das Smartphone. Frauen sind häufiger betroffen als Männer. Helfen können unter anderem feste Schlafenszeiten, Smartphone weg direkt vor dem Schlafen, kein Alkohol, Koffein oder Nikotin. Länger andauernde Schlafstörungen erhöhen bei den Betroffenen das Risiko für psychische oder auch Herz-Kreislauf-Erkrankungen. Deshalb sollte man dann zum Arzt gehen. Dirk Zeitler, Antenne Thüringen, Nachrichtenredaktion.
8: Und das ist das Wetter auf Antenne Thüringen. Und das sind die aktuellen Temperaturen im Freistaat. In Schmölln sind es 16 Grad, Wasungen meldet 18 Grad und Greußen ist dabei mit 20 Grad. Und man kann sagen, ihr bekommt den All-Inklusiv-Wetterdeal heute wirklich nochmal. Nachmittags und in euren Feierabend rein ab und zu Sonne, aber auch eine dichte Wolkendecke. Und die Nacht, die bleibt klar und trocken. Aber morgen, da geht's dann richtig los. Es fängt an zu gewittern bei 18 bis 24 Grad.
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13: Es ist 6:05, Antenne Thüringen, der schnellste Verkehrsservice. Und es geht auch jetzt schnell. Gute Nachrichten, auf den Straßen wenig los. Nur eine Meldung gerade von der A71 Richtung Schweinfurt. Weiterhin zwischen Erfurt-Gispersleben und Erfurt-Bindersleben. Hier liegen Reifenteile auf der rechten Spur. Blitze haben wir schon ein paar mehr. A71 Richtung Sangerhausen. Zwischen Erfurt-Mittelhausen und Erfurt-Stotternheim ist einer. Dann auf der A73 Richtung Suhl zwischen Schleusingen und Suhl-Friedberg. Am Ortsausgang Melkers Richtung Herb wird gelasert. Und dann noch zwischen Neustadt am Rennsteig und Dreiherrenstein hier beidseitig ein Blitzer. Und wenn ihr noch was mal ergänzen wollt, Stausverkehrsmeldung Blitzer, rüber zu uns an die 0800 3x die 5 zu 550. Geht auch schnell per WhatsApp. Danke euch und eine gute Fahrt.
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13: Na hallo.
8: Hallo.
13: Ja, gerade die Tage sind nicht so prickelnd sommerlich. Ne? Nächste Woche sieht es auch nicht wirklich besser aus, ich weiß. Aber ey, das Wetter, das nimmt nur Anlauf für Ende Juni, fürs wunderschöne Laut und draußen in Weimar.
8: Absolut, ein Tagesfestival im Weimar Hallenpark. Und mit dabei sind Lea und Paul Wetz, also und natürlich auch noch eure Freunde und die Familie, alle dabei bei so einem richtig schönen Sommerabend.
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8: Woo!
13: Yay!

0: schnippst dir auch gerade mit dem Auto zu Uncle Cracker Follow Me. Sehr entspannt ist das hier. Genau richtig zum Runterkommen. Hier mit Antenne Thüringen und Elena und Ivo.
1: Hey, hey.
0: Euch einen schönen Feierabend. Falls ihr es nicht mitbekommen habt, die What the Fuck Meldung des Tages. Hier zum Feierabend. Perfekt zum Kopfschütteln und Lachen oder einfach nur verwirrt sein. Schlagzeile aus Albanien. KI-Ministerin, die mal schwanger war, muss jetzt vor Gericht.
1: Also als ich das gehört habe, da habe ich mir nur gedacht, ey, Albanien dreht da in der Politik ganze Soaps.
0: Ja,
1: das kannst du dir ja nicht ausdenken.
0: Wirklich nicht. Ihr habt es vielleicht auch mitbekommen. Im Herbst hat Albanien angekündigt, ey, Neuheit, wir haben eine KI-Ministerin.
1: Toll. Fortschrittlich.
0: Ja, beziehungsweise braucht man das, aber gut. Die war dann halt eben dafür zuständig, gegen Korruption vorzugehen. Und dann war sie zwischendurch irgendwie schwanger mit 83 Kindern.
1: Aua?
0: Ja.
1: Oder beziehungsweise, wie geht das?
0: Natürlich, das Ganze nur bildlich. Sie hatte 83 Kinder, das waren dann irgendwelche Parlamentsdienste oder Parlamentsassistenten.
1: Oh Gott.
0: Irgendwie sowas. Ja.
1: Das hätte man jetzt auch einfach so sagen können, aber KI-Kinder klingt dramatischer.
0: Ja, das stimmt. Und passe auf, ne? Die Geschichte endet jetzt damit, dass die gute KI-Ministerin beziehungsweise ihre Anbieter vor Gericht müssen wegen...
1: Ja...
0: Veruntreuung.
1: Ja. Das ist doch echt ironisch, kann man sagen. Das ist die What-the-fuck-Meldung des Tages.
0: Es ist so. Jetzt bleibt nur noch zu klären, wer eigentlich das Sorgerecht bekommt für die 83 Kinder.
1: Und wie sperrst du eine KI bitte ins Gefängnis?
0: Ja, das sind die wichtigen Fragen. Ich weiß nicht, in ein Bild einfügen von einem Gefängnis?
1: Die virtuellen Gitter.
0: Richtig, ich weiß nicht.

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2: Euch einen schönen Nachmittag. Elena und Ivo sind hier, die zwei bis frei.
3: Ja,
2: hier läuft Antenne Thüringen. Kommt auch bitte gut nach Hause oder zu euren Erledigungen, wo auch immer ihr hin müsst. Und passend für einen Weg. Einfach die beste Musik für euch. Da gibt's gleich diesen Brecher.
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3: geil.
2: Es ist wirklich, als es damals rauskam, ich weiß nicht, ich war so, was? Einfach zwei Generationen und ein Mega-Hit ist das. Udo Lindenberg und dann noch Apache 207 mit Komet. Gute Nachrichten, der läuft hier gleich.
3: Und der steht ja auch vor einem fetten Meilenstein. Hm. Komet wird auf Spotify jetzt gerade so bei 298 Millionen Streams gesehen.
2: Ui.
3: Das bedeutet, nur noch ein paar Streams, dann haben wir die 300 Millionen geknackt bei Komet.
2: Warte. Ein paar Streams? 298 zu 300 Millionen. Ich glaube, da fehlen noch 2 Millionen.
3: Ja, also ich habe mich heute Abend schon mal hingesetzt. Etwa 2,44 ist das Lied lang. Ich habe das mal so ausgerechnet. Das ist sehr viel.
2: Ja, aber sehr Ivo hat anscheinend einen sehr langen Tag, keine 24 Stunden. Wie machst du das?
3: Ja, für Udo und Apache mache ich alles.
2: Könnt ihr ja auch mitmachen. Jedenfalls gleich aber für euch auf Antenne Thüringen. Komet, Udo Lindenberg und Apache 207.
5: 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Roggenpollen klingen langsam ab. Dafür legen die wilden Gräser nochmals ordentlich nach. Es ist eine harte Zeit für alle Heuschnupfengeplagten im Freistaat. 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

0: Yeah. Udo Lindenberg und Apache 207 mit Komet läuft hier bei Antenne Thüringen. Euch einen schönen Feierabend. Wir haben es 17:30 Uhr. Zeit für die Nachrichten.
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2: Guten Tag. Die Thüringer Generalstaatsanwaltschaft hat vor dem Oberlandesgericht Jena Anklage gegen einen irakischen Staatsbürger erhoben. Dem Mann wird Mitgliedschaft in einer terroristischen Vereinigung im Ausland vorgeworfen. Er soll 2014 dem IS die Treue geschworen haben. Dann hatte er über Jahre verschiedene Funktionen bei der Terrororganisation inne. Im Dezember hatte ihn die Thüringer Polizei in Nordhausen festgenommen. Seitdem sitzt er in U-Haft. Bei einer Kontrolle auf der A38 bei Ahrenshausen haben Zoll und Polizei in der Nacht zum Montag mutmaßliches Diebesgut gefunden. Ein Transporter war vollgestopft mit hochwertigen Fahrrädern, Rahmen und Zubehör. Gefunden wurden auch originalverpacktes Baumaterial und Werkzeug. Die drei 22- bis 42-jährigen Insassen konnten nicht erklären, woher die Dinge stammten. Deshalb wurde alles sichergestellt. Gegen die Insassen wurden Strafverfahren eingeleitet. Und die Bundesregierung setzt sich für mehr Recycling und die Reparatur von Produkten ein. Dazu hat das Bundeskabinett heute ein Aktionsprogramm zur nationalen Kreislaufwirtschaftsstrategie beschlossen. Geplant sind beispielsweise digitale Produktpässe, sodass der Kunde schon im Geschäft abrufen kann, ob das Gerät reparabel ist oder wie es entsorgt wird. Bundesumweltminister Carsten Schneider betonte, Kreislaufwirtschaft mache die deutsche Wirtschaft unabhängiger. Umweltverbände kritisieren dagegen fehlende verbindliche Ziele zur Senkung des Rohstoffverbrauchs. Und jetzt die Thüringen-Reporter aus eurer Region.
1: Für Mittelthüringen Petra Kühling.
3: Guten Tag. In Apolda ist ein Mann ausgeraubt und dabei schwer verletzt worden. In der Teichgasse haben zwei Männer den 39-Jährigen gestern Abend überfallen und ihm mit Gewalt Bargeld abgenommen. Zwei 34 und 40 Jahre alte Verdächtige wurden festgenommen. Beide schon polizeibekannt, wie es heißt. Gegen sie wird weiter ermittelt. Das 39 Jahre alte Opfer konnte das Krankenhaus nach der Behandlung wieder verlassen. Die Polizei hofft jetzt auf Zeugen, die den Raub in der Apoldaer Teichgasse gegen 23 Uhr beobachtet haben. Akkus, Batterien oder auch Gaskartuschen gehören nicht in den Restmüll. Darauf weisen die Erfurter Stadtwerke nochmal eindringlich hin. Denn schon wieder hat es in einer Verwertungsanlage gebrannt. Das gefährdet Mitarbeiter, Einsatzkräfte und auch die Entsorgungssicherheit. So der Appell, abgeben könnt ihr alte Batterien überall da, wo ihr auch neue kaufen könnt. Supermarkt, Baumarkt, Discounter oder ihr bringt sie zum Wertstoffhof. Meist werden da auch alte E-Bike-Akkus kostenlos angenommen. Sonst gilt auch da, Händler oder auch Hersteller müssen sie zurücknehmen und dann auch für die fachgerechte Entsorgung sorgen.
4: Und das ist das Wetter auf Antenne Thüringen mit folgenden Temperaturen in eurem Feierabend. In Eisenach sind es 16 Grad, in Dachwig sind es 20 Grad und Bleicherode meldet 17 Grad. Und genau wie die bisherige Woche bleibt es jetzt auch weiter durchwachsen. Also ihr bekommt einen guten Sonne-Wolken-Mix und auch viel südlichen, also viel Wind aus dem Süden. So. Die Nacht, die wird dann weitestgehend trocken und klar, also hoch in die Sterne gucken, da gibt es einiges zu sehen. Und der Donnerstag, der bringt dann Regen und Gewitter, aber zumindest ist es warm, 24 Grad.
0: Mal kurz ausräuspern, Entschuldigung, Antenne Thüringen hier. 6:03. Hier ist der schnellste Verkehrsservice für euch. Und es ist gerade nichts los auf den Straßen. Das ist die gute Nachricht zum Feierabend. Wir haben aber ein paar Blitzer, auf die ihr mal achten solltet. Zum Beispiel auf der A71 Richtung Sangerhausen zwischen Erfurt-Mittelhausen und Erfurt-Stotternheim. Dann auf der A73 Richtung Suhl zwischen Schleusingen und Suhl-Friedberg wird hier geblitzt. Am Ortsausgang Melkers noch Richtung Herpf, da ein Laser im Einsatz. Und dann noch zwischen Neustadt am Rennsteig und Dreiherrenstein hier beidseitig ein Blitzer. Und ansonsten, wenn es noch was gibt, was wir irgendwie ausgelassen haben, dann sagt uns unbedingt Bescheid. Unsere Nummer für alles, WhatsApp-Verkehr und mehr, das ist die 0800 3x5 zu 550. Euch eine gute Fahrt.
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0: Mal kurz hinter die Kulissen einer Radiomoderation. Was machst du, wenn du husten musst und einen Frosch im Hals hast?
4: Ja, einfach aushusten und den Kollegen das irgendwie übernehmen lassen.
0: Ivo, mach mal.
4: Also, wir haben es kurz nach 5:30. Wir wünschen euch einen schönen Feierabend, einen schönen Weg nach Hause. Und jetzt haben wir natürlich wieder gute Musik. Nur die beste Musik hier für euch. Rose und Bruno Mars ist das. Die kommen jetzt.
0: Was ich nur sagen kann, den habe ich seit 100 Jahren nicht gehört. Ich hoffe, der wird meinen Husten jetzt wegbekommen.

0: Alex Warren ist das in einem Feierabendmix mit Fever Dream. Euch einen wunderschönen Mittwochnachmittag. Hier sind Elena und Ivo für euch.
1: Schönen Feierabend.
0: Auf Antenne Thüringen, wir haben es 20 vor 6 und ja, wir können eigentlich nichts anderes sagen außer Hello. Just came to say hello. So wie Martin Solveig, gleich für euch auch noch da. Richtig, richtig gut. Es ist nochmal so eine schöne Aufwärtskurve dann, wenn der kommt, finde ich.
1: Mega.
0: Ist Energizer pur. Aber dann komm mal auch runter mit diesem Herren hier. Ja. Das ist so ein bisschen, ihr müsst wissen, hinter die Kulissen immer wieder der Blick. Jedes Mal, wenn der ankommt, der Ivo guckt dann wie so ein Kater, der gerade Leckerlis bekommen hat.
1: Ja. So, so ein ganz zufriedenes Seufzen, könnte man sagen. Ich bin großer Fan.
0: Ja, ich hoffe, euch tut der Song genauso gut. Der hat auch irgendwie was Seelenfriedendes. Besser fällt es mir nicht ein.
1: Finde ich gut. Passendes Wort.
0: Jedenfalls, Antenne Thüringen ist hier, begleitet euch und schön, dass ihr dabei seid.
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0: schon sehr cowboyig hier gerade mit Jolene.
1: Yeehaw.
0: Yeehaw, The Boss House sind das. Hier für euren Feierabend. Wir haben es gleich schon 18 Uhr. Ihr hört den Antenne Thüringen Nachmittag, die 2 bis frei. Mit Jolene? Nein, nicht wirklich, mit Elena und Ivo. Hallo zusammen.
1: Howdy.
0: Ja, kennt ihr das eigentlich? Ihr seht eure Kollegen ja jeden Tag, ne? Und irgendwann kennt man ja den Kleiderschrank in- und auswendig, gewöhnt sich an die Outfits, weiß schon, okay, gut, das kenne ich. Aber dann irgendwann erscheinen die auf einmal so in der Cappy. So, oh, wow, okay.
1: Ja, Schockstarre, ja. Ist dann angesagt. Ich kann aus erster Hand berichten, weil mir ging es genau heute so bei dir. Weil ja. Du hattest das erste Mal wirklich hohe Schuhe an auf Arbeit.
0: Ja.
1: Kannte ich jetzt noch nicht so, sonst bist du auch eher Sneaker-Girl. Ja,
0: ja, ich bereue es auch. Aber
1: und
0: gut.
1: Ich war schockiert, aber man muss sagen, es war gar nicht schlecht für die Kommunikation, weil ich habe dich wirklich überall auch schon meilenweit entfernt gehört.
0: Hä? Ganz, du übertreibst. Warum denn bitte?
1: Okay, pass auf, nur Geräuschkulisse des heutigen Tages. Klatz, klatz, klatz, klatz.
0: Ganz ehrlich.
1: Das hört man.
0: Ja, aber wenn du schreckhaft bist, ist es genau das Richtige. Sei froh. Und kleiner Tipp an euch, ne, vor allem für morgen. Wenn sich eure Kollegen irgendwie für was Mutiges entscheiden, mal was anderes, neue Cappy, neue Frisur, mehr Make-up, seid nett zu denen. Die haben sich ewig Gedanken darüber gemacht. Ja, neues Outfit und sowas, das mal anzuziehen. Also, ja, für euch nur der Tipp. Seid nett zueinander, glaube ich. Das geht immer.
1: Du hast mich jetzt irgendwie ein bisschen inspiriert und hast mir auch Mut gegeben.
0: Ja.
1: Ich komme morgen mit Cappy.
0: Okay.
1: Also nur mit Cappy.
0: Wenn du das machst, dann komme ich morgen mit einer Krankschreibung. Und zwar gar nicht. Nein.

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9: Guten Abend. Die Thüringer Generalstaatsanwaltschaft hat vor dem Oberlandesgericht Jena Anklage gegen einen irakischen Staatsbürger erhoben. Der Vorwurf: Mitglied in einer terroristischen Vereinigung. Der Mann soll sich vor über 10 Jahren dem IS angeschlossen und in verschiedenen Funktionen für die Terrororganisation gearbeitet haben. Außerdem soll er an Kampfeinsätzen im Nordirak beteiligt gewesen sein. Als Gegenleistung für seine Mitgliedschaft bekam der Angeschuldigte zusammen mit seiner Familie Unterhaltszahlungen des IS. Der 66-Jährige war im Dezember vergangenen Jahres in Nordhausen festgenommen worden. Seitdem befindet er sich in Untersuchungshaft. Obwohl Verbraucher in Zeiten von hoher Inflation sparen, wird aber weiterhin Geld beim Online-Shopping ausgegeben. Im letzten Jahr waren das 92 Milliarden Euro. Und die Menschen in Deutschland kaufen öfter und mehr im Internet. Das zeigt eine Auswertung des Handelsblattes Deutschland.
10: Mit einem Umsatzwachstum von 4,3% rechnet der Handelsverband in diesem Jahr, also einem ähnlichen Plus wie im vergangenen, als deutsche Verbraucher beim Online-Shopping insgesamt 92 Milliarden Euro ausgegeben haben. Überdurchschnittlich zu diesem Wachstum beigetragen haben Menschen ab 55. Häufiger online bestellt wurden außerdem Lebensmittel und andere Produkte des täglichen Bedarfs. Mehr Umsatz trotz Inflation erklärt der Handelsverband unter anderem damit, dass sich online einfacher der günstigste Preis finden lasse. Jan-Henner Reitze, Nachrichtenredaktion.
9: Die börsennotierte IBUTECH AG in Weimar hat einen Großauftrag an Land gezogen für Material, das zur Herstellung von Batterien benötigt wird. Demnach soll für einen international agierenden Energiekonzern Anodenmaterial im Industriemaßstab entwickelt werden, teilt das Unternehmen mit. Das wird für Batterien unterschiedlichster Anwendungsbereiche benötigt. Ziel ist es, die Abhängigkeit von Märkten wie China bei Batteriewerkstoffen zu senken, heißt es weiter. Der Auftrag habe ein Volumen im einstelligen Millionenbereich. Das Weimarer Unternehmen beschäftigt nach eigenen Angaben rund 230 Mitarbeiterinnen und Mitarbeiter. Wegen Terrorverdachts ermitteln die bayerischen Behörden gegen einen 15-jährigen Jugendlichen. Er sitzt in Untersuchungshaft. Der junge Mann soll einen Anschlag auf eine Synagoge geplant haben. Das hat die Münchner Generalstaatsanwaltschaft mitgeteilt.
11: Laut Ermittler soll der 15-Jährige dafür große Mengen an pyrotechnischen Gegenständen, also Feuerwerkskörper, gesammelt und bereits einen selbstgebauten Sprengsatz gezündet haben. Nach einem Bericht der Augsburger Allgemeinen hat er sich bei dieser Explosion 2 Finger weggesprengt und einen Freund verletzt. Die Behörden gehen außerdem davon aus, dass der 15-Jährige mit der Terrororganisation Islamischer Staat sympathisiert haben soll. Sein Verteidiger weist den Vorwurf konkreter Anschlagspläne zurück. Dominik Schweiger, Nachrichtenredaktion.
12: So ein schönes Plätschern auf der Fensterbank oder unterm Dach kann doch schon ganz schön sein. Hier und da kommt auch heute noch ein bisschen was runter, dazu Temperaturen zwischen 10 und 15 Grad in der Nacht. Morgen starten wir dann trocken, aber im Laufe des Tages wird es dann ungemütlich. Gewitter, Starkregen und Hagel kann alles mit dabei sein. Am Freitag klingen die Gewitter dann aber so langsam ab, bevor es am Wochenende dann wieder freundlicher wird.
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14: 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Auf der A4 Richtung Dresden zwischen Ronneburg und Schmölln liegen Reifenteile auf dem mittleren Fahrstreifen. Auf der A4 Richtung Dresden zwischen Waltershausen und Gutterboxberg werden Gegenstände auf die Fahrbahn geworfen. Dort liegen Gegenstände auf der Fahrbahn. Auf der A4 Richtung Frankfurt zwischen Ronneburg und Gera-Leumnitz liegt ein Plastikteil auf dem rechten und dem mittleren Fahrstreifen. Auf der B242 und B4 zwischen Nordhausen und Bad Harzburg ist der Hasselkopftunnel in beiden Richtungen gesperrt. Grund sind Wartungsarbeiten. Die Sperrung gilt heute von 8 bis 18 Uhr. Wir wünschen eine gute Fahrt.
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12: Einen hammermäßigen Feierabend wünsche ich euch, wenn es schon soweit ist. Ansonsten gibt's jetzt wie gewohnt hammermäßige Musik. Na gut, ich sag immer gern, der Wolfssong kommt jetzt gleich. Hammermäßige Pläne gibt's dann nach 2 Songs. Und warum ich jetzt in den letzten 10 Sekunden 4-mal Hammer gesagt habe, das checkt ihr dann auch gleich.

0: Well, who's next? Halbe Woche ist geschafft und jetzt geht's um was richtig Großes. Thüringen will um einen Hammer-Weltrekord reicher werden. Es geht um den größten Zimmermannshammer der Welt. Tino und das ganze Team aus der Holzbaufirma plant da was ganz, ganz Großes an der A9 bei Eisenberg. Und davon hat er Anna und Alex aus der Antenne Thüringen Morning Show erzählt.
1: Wir haben ja die geniale Steilvorlage, den Namen Hammer tragen zu dürfen und haben gesagt, da machen wir was Großes draus. Haben gesagt, wir bauen den größten Zimmermannshammer der Welt. Und das genau an die Autobahn A9. Jeder, der in Zukunft zwischen Berlin und München pendelt, wird sich fragen, jetzt muss da gleich der Hammer kommen.
2: Mega!
3: Wie hoch, wie groß wird das sein? Also wie müssen wir uns das vorstellen?
1: Also wir haben einen Zimmermannshammer nach DIN gebaut. Wir haben den im Maßstab 30:1 hochskaliert. Also der ist 30 mal größer als ein normaler Hammer.
2: Wow!
3: Ich muss jetzt ehrlicherweise sagen, ich hab einen Hammer zu Hause, ich weiß jetzt nicht genau, wie groß er ist. Also jetzt mal für alle, die gar keinen Plan haben, was so eine DIN-Norm ist für einen Hammer, wie hoch ist es endgültig?
1: Also der Stiel ist 11 Meter lang, besteht aus 11 Kubikmeter Holz. Also ein normales Einfamilienhaus hat 5-6 Kubikmeter. Also man hätte 2 Dachstühle für ein Einfamilienhaus aus dieser Holzmasse fertigen können.
2: Wow.
1: Der Hammerstiel.
3: Das ist ja wortwörtlich der Hammer.
1: Genau, das ist der Hammer.
0: Also, wenn ihr bald einen Riesenhammer an der A9 stehen seht, dann wisst ihr, der ist von Toni und seinem Team und die wissen, wo der Hammer steht. Und für den Weltrekord drücken wir natürlich hammermäßig alle Daumen.
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1: Na, seid ihr heute mit dem Fahrrad unterwegs? Würde passen, denn heute ist Weltfahrradtag. Seit 2018 wollen die Vereinten Nationen ganz offiziell am 3. Juni die gesellschaftlichen Vorteile der Fahrradnutzung ins Bewusstsein bringen. Wobei es viele Fälle gibt, in denen Menschen sagen, ich würde ja gern das Fahrrad nehmen, aber...
2: Bei uns mangelt es auch nicht an einer Bereitschaft zur Fahrradnutzung, sondern vor allem an sicheren und komfortableren Rahmenbedingungen. Denn eben dort, wo sichere Infrastruktur vorliegt, wo gute Abstellmöglichkeiten fürs Fahrrad vorliegen und auch wo eine enge Verknüpfung mit dem öffentlichen Verkehr geschaffen werden kann, da steigt die Fahrradnutzung in der Regel auch deutlich an. Das haben auch wissenschaftliche Studien bestätigt.
1: Sagt Nils Lester. Er ist Projektkoordinator des Bündnis Sozialverträgliche Mobilitätswende.
2: Und das Fahrrad stärkt auch eben die soziale Teilhabe, weil es Menschen unabhängig, kostengünstig und flexibel mobil macht.
1: Diese Sichtweise am Beispiel des Fahrrads ist der springende Punkt für das Bündnis von Gewerkschaften, Sozial-, Verkehr- und Umweltverbänden und der Evangelischen Kirche. Sie wollen gemeinsam, dass Mobilität gerechter wird.
2: Gerade eben in einem Flächenland wie Thüringen braucht es unserer Meinung nach ein verlässliches Grundangebot im öffentlichen Verkehr. Es braucht eine barrierefreie Infrastruktur, aber es braucht eben auch sichere Rad- und Fußwege hin zu einer wirklich guten Mobilität, die auch Wahlfreiheit eben zwischen den Verkehrsmitteln für alle ermöglicht, die eben den Zugang zu klimafreundlicher Mobilität für alle ermöglicht.
1: Damit man nicht nur in der Stadt, sondern auch auf dem Land Auswahlmöglichkeiten hat, kosten guter ÖPNV und mehr sichere Radwege natürlich Geld. Deshalb möchte das Bündnis eine bundesweite Mobilitätsgarantie erreichen.
2: Das ist eben dieses attraktive und barrierefreie Grundangebot öffentlicher Mobilitätsdienstleistung, was wir hier fordern, also Mindeststandards für Takt, Erreichbarkeit und Verfügbarkeit im ÖPNV, aber eben auch im Fuß- und Radverkehr.
1: Sozialverträgliche Mobilität bedeutet aber noch mehr als fairer Verkehr, sagt Nils Lester.
2: Wir meinen damit auch eine gute Grundversorgungsstruktur, gerade in ländlichen Räumen.
1: Denn wenn der Supermarkt nur 2 Kilometer entfernt ist, dann kommt man da tatsächlich auch gut mit dem Fahrrad hin. Dario Weiland, Antenne Thüringen, Evangelische Redaktion.
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1: Guten Abend. Deutschland ist mit seiner Kandidatur für einen Sitz im mächtigen Sicherheitsrat der Vereinten Nationen bereits im ersten Wahlgang gescheitert. Bei der Wahl in New York unterlag die Bundesrepublik, Portugal und Österreich. Deutschland kam nur auf 104 Stimmen. Für die nötige Zweidrittelmehrheit wären 127 Stimmen nötig gewesen. Die Bundesrepublik war bereits 6-mal im Sicherheitsrat vertreten, zuletzt 2019 und 2020. Im Handel drohen neue Warnstreiks. Das hat die Gewerkschaft Verdi angekündigt. Betroffen sind morgen und am Freitag Betriebe und Unternehmen im Einzel-, Groß- und Außenhandel in allen Bundesländern, wie die Gewerkschaft mitteilt. Erste Angebote einiger Arbeitgeber in einzelnen Bundesländern waren von der Gewerkschaft abgelehnt worden. Die Gewerkschaft kritisiert, die Handelskonzerne würden wirtschaftlich hervorragend dastehen. Trotzdem sollen die Beschäftigten mit Lohnverlusten abgespeist werden. In einigen größeren Städten sind Kundgebungen geplant, so beispielsweise am Freitag in Erfurt. Und 6 ausgebüxte Kühe sind in die Notaufnahme der Kreisklinik Wolfhagen in Nordhessen spaziert. 8 Tiere hatten sich auf Wanderschaft in Richtung Krankenhaus begeben, teilt die Polizei mit. Ein Passant hatte das gesehen und die Beamten alarmiert. 2 Kühe konnten auf dem Parkplatz eingefangen werden, die anderen gelangten durch die Tür in die Notaufnahme. Dann liefen sie sogar durch das Treppenhaus in den 2. Stock. Der Besitzer konnte mit Hilfe der Polizei die Tiere schnell wieder nach draußen bringen. Verletzt wurden weder Mensch noch Tier, allerdings musste in der Klinik danach kräftig durchgewischt werden. Und jetzt die Thüringen-Reporter aus eurer Region.
0: Für Mittelthüringen Petra Kühling.
2: Guten Abend. Mehrere hundert Meter Kupferkabel sind in Erfurt aus einem Mehrfamilienhaus gestohlen worden. Innerhalb der letzten Woche haben sich die Diebe Zutritt am Moskauer Platz verschafft. Sie durchtrennten mehrere Kabelstränge und nahmen sie mit. Der Wert der Beute, laut Polizei, mehrere tausend Euro. Die Beamten haben Spuren gesichert und ermitteln wegen besonders schweren Diebstahls. Im Kreis Sömmerda wurden in den letzten Tagen mehrere verfassungsfeindliche Graffiti entdeckt. Verbotene Schriftzüge auf einem Spielplatz in Elxleben, aber auch ein großes Hakenkreuz, rot an ein Klettergerüst gesprayt. Das gleiche in Sömmerda direkt vorm Bahnhof auf dem Boden. Ob es einen Zusammenhang gibt, dazu wird noch ermittelt. Ob auf der Burg, mitten in der Stadt oder in Parks. Die Sommerkinosaison startet. Das erste größere Open-Air-Kino hier in der Mitte, morgen in Erfurt. Im Hirnziegenpark gibt es bis Sonntag jeden Tag 2 Filme auf einer 50 Quadratmeter großen Leinwand. 16 Uhr jeweils ein Kinderfilm, 19.30 Uhr dann Kino für Erwachsene. Vom Kultklassiker Dirty Dancing bis zu Action wie bei Killers Bodyguard. Der Eintritt ist frei, es gibt Snacks und Getränke, das Ganze ganz entspannt im Liegestuhl. Im Juli und August geht's in Erfurt dann mit dem Kino-Open-Air des Kinoclubs im Kulturhof Grönbacken weiter. Das feiert schon 30-Jähriges. Sommerkino im Park gibt es auch wieder in Weimar beim Hotel Dorotheenhof. Da könnt ihr mit Picknickdecke auf der Wiese chillen. Und im August startet das Sommerkino im Eiermannbau in Apolda. Da dreht sich alles um DEFA-Klassiker.
3: Hoffentlich dieses Mal ein bisschen mehr als nur ein Tröpfchen, schreibt Stefan aus Eisfeld. Also wenn man jetzt so aufs Wetter für die nächsten 3 Tage schaut, dann kann lokal schon einiges runterkommen an Regen, vor allem morgen. Wir starten erstmal freundlich in den Donnerstag und dann ziehen aber vom Westen Gewitter mit Starkregen und Sturm rein. Am Donnerstagnachmittag geht's dann so richtig ab. Auch Freitag immer mal Gewitterwolken dabei. Das Wochenende wird dann aber schon wieder freundlicher und dann ist es auch schon wieder mit dem Regen vorbei.
4: Antenne Thüringen, der schnellste Verkehrsservice mit KI. Auf der A4 Richtung Dresden liegen zwischen Ronneburg und Schmölln Reifenteile auf dem mittleren Fahrstreifen. Auf der A4 Richtung Frankfurt liegt zwischen Ronneburg und Gera-Leumnitz ein Plastikteil auf dem rechten und dem mittleren Fahrstreifen. Wir wünschen eine gute Fahrt.
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6: Mit Eduard Schreiber. Unsere Themen: Ministerpräsident Mario Vogt ist aktuell in Indien unterwegs, was er sich dort für Thüringen erhofft. Wir konnten mit ihm auf seiner Reise sprechen. Dann Dorfkneipen in Thüringen, die sterben so langsam aus. Warum das nicht nur mit Inflation und hohen Preisen zu tun hat, sondern auch mit neuen Lebensverhältnissen, das hört ihr gleich. Und Kita-Schließung in Eisenberg, warum ein Wasserschaden für die endgültige Schließung sorgt, das haben wir auch für euch.
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6: Thüringens Ministerpräsident Mario Vogt ist seit Samstag mit einer Delegation in Indien. Er wirbt dort für den Freistaat um neue Partner, etwa im Wissenschaftsbereich, und um neue Fachkräfte, die hierzulande dringend benötigt werden, zum Beispiel in der Pflege, aber auch in der IT. Anna Großmann und Alex Küper haben mit ihm

0: weil Deutschland und Indien, Europa und Indien eine Freihandelszone bilden. Das heißt, die Zölle wegfallen und damit hier riesige Potenziale für uns sind. Und außerdem gibt es gut gebildete Fachkräfte im Ingenieurbereich, aber auch bei Pflegekräften, die auch gerne den Weg nach Europa suchen.
1: Also für Thüringen so eine kleine Werbetour.
0: Ja, mehr als das. Wir sind wirklich sehr erfolgreich hier. Heute werden wir ein Partnerschaftsabkommen mit dem dynamischsten Bundesstaat, mit Telangana, abschließen, als erstes Bundesland. Das ist mittlerweile die Technologieschmiede. Und das ist gerade für unsere Unternehmen, wenn es um Optik, wenn es um Raumfahrt geht, wenn es um ja auch Biotechnologie geht, also die Dinge, wo Thüringen auch stark ist, eine Riesenchance. Und deswegen, neben Curry gibt es ja auch noch viel Geschäft.
2: Jetzt mal platt gesagt, für den Thüringer zu verstehen, wir schicken dann die Linsen von Jen Optik dahin und Indien schickt uns dann Curry nach Thüringen. Kann man sich das so vorstellen?
0: Na, man darf nicht unterschätzen. Hier sind eigentlich mittlerweile alle großen Technologieunternehmen der Welt. Indien möchte einen großen Bereich im Halbleiter, im optischen, der Chip-Entwicklung aufbauen. Und da ist ja Thüringen die heimliche Welthauptstadt, wenn es darum geht, Firmen zu haben. Wir haben ja in Thüringen allein 200 Firmen, die gerade in dem Bereich weltweit dafür sorgen, dass jeder Chip hergestellt wird. Und deswegen sind das exzellente Partner für uns und die wollen auch sehr viel investieren.
2: Noch eine Frage, weil Sie sprechen gerade mit dem Radio und auch da haben Sie vor ein paar Tagen gesagt, Sie wünschen sich mehr deutsche Musik im Radio. Sollen wir eine Quote einführen bei Antenne Thüringen?
0: Ich finde, Antenne Thüringen macht das doch schon sehr klug, immer wieder deutsche Songs mit reinzuspielen. Aber wenn wir uns mal überlegen, wir haben doch mit Clouseau alleine in Thüringen einen der erfolgreichsten deutsch singenden Künstler. Und das zeigt einfach, da immer drauf zu achten, das ist mir wichtig. Deswegen auch die Initiative. Das ist in den letzten Jahren immer weniger geworden. Ich bin jetzt so kein großer Quotenfreund, aber eine Selbstverpflichtung auch der großen Anbieter, auch gerade im öffentlich-rechtlichen Bereich, ist mir schon wichtig. Weil nur so wird es dazu kommen, dass andere Künstler zukünftig Chancen haben, weil sie dadurch natürlich eben auch Möglichkeiten haben, Geld zu verdienen. Und das ist mir wichtig. Die deutsche Sprache, gerade als Thüringer, als das Kulturland, sollte doch gepflegt werden.
2: Antenne Thüringen, das Magazin hier mit Eduard Schreiber. In Eisenberg bangen gerade ganz viele Kinder, Eltern und Mitarbeiter um den beliebten Kneipp-Kindergarten. Anders als bei anderen Kita-Schließungen in Thüringen geht es hier nicht um den demografischen Wandel. Im letzten Jahr gab es dort einen Wasserschaden in der Kita und jetzt ist klar, der ist so groß, dass das Gebäude nicht saniert werden kann. Die Kita bleibt geschlossen. Wie es trotzdem weitergehen soll, das haben wir Eisenbergs Bürgermeister Michael Kieslich gefragt.
3: Also im Moment finden auch bereits schon in dieser Woche Abstimmungsgespräche auf allen Ebenen statt mit der Zielstellung, den Kneipp-Kindergarten konzeptionell, das heißt also mit der inhaltlichen Ausrichtung in Richtung Kneipp, aber eben auch mit dem dahinterstehenden pädagogischen Ansatz als eine tragende Säule zu erhalten, im zweiten Schwerpunkt die vorhandenen Gruppenstrukturen auch zu erhalten mit den damit beteiligten Erzieherinnen und Erziehern und dann natürlich auch die Anbindung an die heutigen Waldkliniken als den größten Arbeitgeber der Region sicherzustellen.
2: Aktuell sind die Kinder noch in einer alten Station der Waldkliniken untergebracht. Das ging aber nur übergangsweise, sagt Annemarie Röchner vom Elternbeirat.
4: Na, das ist natürlich schrecklich. Also wir befinden uns alle in einem Schockzustand. Ich kann jetzt von mir persönlich sprechen. Ich habe 3 Kinder. Das Kleinste ist jetzt 4 Monate alt. Ich befinde mich gerade in Elternzeit. Und das ist natürlich schrecklich, wenn man nicht weiß, wo man seine Kinder die nächsten Monate hinbringen kann. Ne? Man will die ja auch zusammenlassen, man will die in ihren Gruppen lassen. Sie sollen ja ihre Freunde nicht verlieren, sollen ihre Bezugspersonen als Erzieher nicht verlieren. Ne? Ich meine, Kinder sind sehr sensibel. Die spüren jetzt natürlich auch, was los ist. Umso schöner ist es, dass wir uns jetzt als Gemeinschaft so sehr formiert haben und versuchen, alles möglich zu machen, um da die beste Lösung für uns alle zu finden.
2: Ihr hört Antenne Thüringen, das Magazin. Kneipen, die sterben so langsam aus. Wir in Thüringen merken das ganz deutlich. Es gibt viele Orte, in denen es keine klassische Kneipe oder eine Gaststätte

0: mehr gibt. Wie groß das Problem wirklich ist, das untersucht unter anderem gerade die Linke in einer Bestandsanalyse. Christian Schaft, Fraktionsvorsitzender der Linken, den haben wir dazu befragt.
1: Wir haben jetzt erstmal eine kleine Anfrage im Thüringer Landtag gestellt und gefragt, wie steht es eigentlich um die Dorfkneipen? Und die Zahlen sind recht eindeutig. In den letzten 10 Jahren sind 900 Dorfkneipen, also jede zweite Dorfkneipe, ist verloren gegangen. Und das ist erstmal die Bestandsanalyse, auf die wir jetzt schauen. Jetzt waren wir heute hier und werden das auch die nächsten Wochen noch weitermachen, um natürlich mit Betreibern auch konkret ins Gespräch zu kommen und mal genau nachzuforschen, was sind denn die Ursachen dafür? Wo liegen denn die eigentlichen Probleme? Und da fand ich das heute sehr eindrücklich, wenn beispielsweise davon berichtet wird, es gibt eigentlich Personen, die aus dem Ausland hierher kommen wollen, um als Fachkraft in der Gastronomie zu arbeiten, aber die zuständige Behörde im Landratsamt schafft es nicht, die Grundlage dafür zu schaffen, dass die Person auch herkommen kann. Und das wirft natürlich dem Gastronomen die Knüppel zwischen die Beine. Und genau die Sachen schauen wir uns jetzt an, um dann mit den Zahlen und den Erfahrungen vor Ort ein Konzept zu schmieden, mit dem wir dann in den Thüringer Landtag gehen.
0: Hanna Greiner leitet die Gaststätte Peter Hensel in Spechtsbrunn im Landkreis Sonneberg. Sie haben wir gefragt, ob Thüringer und Thüringerinnen abends überhaupt noch zum klassischen Biertrinken vorbeikommen.
2: Leider eben nicht, weil die Leute nicht mehr fortgehen, es ist zu teuer, man will nicht, man ist gestresst, dann bleibt man lieber doch zu Hause.
0: Das größte Problem sieht sie aber eben auch im Finden von Mitarbeitern.
2: Ja, wir sind über die Arbeitsagentur als erstes gegangen mit Stellenanzeigen, auch rundherum. Wir hatten auch schon Zeitungsannoncen, es hat leider nichts genützt. Dann kann man aber bei der Arbeitsagentur auch einstellen, dass man quasi weltweit sucht, sage ich mal. Da haben wir auch einige Anfragen bekommen, die in Frage gekommen wären. Aber es ist leider ein sehr schwieriger Weg, teilweise mit dem Visum. Und jetzt haben wir über die IHK ein Projekt quasi begonnen mit vietnamesischen Auszubildenden und bekommen unsere erste Auszubildende im August.
0: Antenne Thüringen, das Magazin hier und jetzt die wichtigsten Meldungen des Tages von unseren Thüringen-Reportern aus der Antenne Thüringen Regionalredaktion.
3: Ibotec in Weimar freut sich über einen Großauftrag. Er kommt aus dem Bereich Batterieservice. Für einen internationalen Energiekonzern soll Anodenbatteriematerial entwickelt werden. Ein komplizierter, mehrstufiger Prozess, auf den das Unternehmen aber spezialisiert ist. Der Auftragswert liegt im niedrigen, einstelligen Millionen-Euro-Bereich, so das Unternehmen, und schlägt sich schon in diesem Jahr im Umsatz nieder. Ziel der Zusammenarbeit ist es auch, westliche Batteriehersteller deutlich unabhängiger von Märkten wie China zu machen. Ibotec hat seinen Hauptsitz in Weimar und beschäftigt insgesamt rund 230 Mitarbeiter. Im Ilm-Kreis sucht die Polizei Zeugen zu einer Unfallflucht. In Gillersdorf ist ein Autofahrer durch den Ort gefahren. An einer Baustelle in der Hauptstraße wird's eng. Ein 61-jähriger Fußgänger kommt entgegen. Der Autofahrer erwischte den Mann am Arm, fuhr aber einfach weiter. Der Fußgänger wurde leicht verletzt. Nach Zeugenaussagen waren am weißen Auto vermutlich Erfurter Kennzeichen. Wer da gestern gegen 17.40 Uhr was beobachtet hat, meldet sich bei der Polizei.
4: Nach dem tödlichen Unfall in Schmalkalden-Meiningen, wo am Montag zwei junge Mütter und ihre zwei Kleinkinder ums Leben kamen, ist die Anteilnahme weiter riesig. Die Angehörigen der Opfer haben Spendenseiten erstellt, um die Beerdigung und die Familien in Trauer zu unterstützen. In nur einem Tag sind hier schon insgesamt fast 100.000 Euro zusammengekommen. Viele drücken mit einer Spende ihr Mitgefühl aus. Die vier waren am Montag in den Gegenverkehr geraten und frontal mit einem Transporter zusammengestoßen. Nach einer Rettungsaktion starben alle Insassen noch am Unfallort. Und in Wichtshausen ermittelt die Polizei gerade nach einer Unfallflucht mit einem LKW. Der Fahrer war mit seinem Anhänger gestern Morgen auf der Hauptstraße Richtung Suhl unterwegs. An einer Baustelle kam ihm dann ein anderes Gespann entgegen. Damit der Lastwagen vorbeikommt, setzte der Mann zurück. Beim Vorbeifahren streifte der entgegenkommende LKW dann den Anhänger. Der Fahrer hielt zwar kurz und schaute sich den Schaden an, fuhr dann aber trotzdem weiter Richtung Meiningen. Wie hoch der Schaden ist, ist unklar. Die Polizei sucht jetzt aber Zeugen. Hinweise gehen an die Polizei Suhl.
5: Im Fall des abgebrannten Kassenhäuschens im ehemaligen Schwimmbad in Haussömmern ermittelt die Polizei jetzt wegen Brandstiftung. Die Kriminalpolizei habe gestern den Brandort untersucht und erstmal bestätigen können, was auch schon die Feuerwehr vermutet hat. Ein technischer Defekt war das nicht. Entweder wurde das Feuer gelegt oder ist es durch ein Missgeschick ausgebrochen, sagt mir ein Sprecher. Die Polizei versucht also jetzt herauszufinden, ob es sich um mutwillige oder fahrlässige Brandstiftung handelt. Das ehemalige Kassenhäuschen stand in der vorletzten Nacht in Flammen. Anwohner hatten einen lauten Knall gehört, dann das Feuer gesehen und die Feuerwehr gerufen. Wie groß der entstandene Schaden ist, ist nicht ganz klar. Das Häuschen stand leer. Verletzt wurde niemand. Im Eichsfeld ermittelt die Polizei nach einer Reihe von Einbrüchen in Kindergärten und Schulen. Betroffen Kirchgandern. In der vorletzten Nacht waren bisher Unbekannte in den Kindergarten eingebrochen, laut Polizei wohl über ein offenstehendes Fenster. Mitgenommen haben sie am Ende nur eine Musikbox, dafür aber ziemlich Chaos hinterlassen, weil sie alles durchwühlt haben. Ein paar Meter weiter wurde dann noch in die Regelschule eingebrochen. Geklaut wurden hier mehrere Müsli-Riegel. Auch hier ist das hinterlassene Chaos ziemlich groß.
4: Betrüger haben bei uns in der Region gestern wieder zugeschlagen und mehr als 100.000 Euro erbeutet. Insgesamt sind der Polizei zwei Fälle von gestern bekannt. Einmal in Rudolstadt. Da hat eine 51-Jährige einen typischen Schockanruf bekommen. Der Täter behauptete, dass ihr Kind in einen schlimmen Unfall verwickelt war und jetzt Geld braucht. Darauf ging sie leider ein und hat 50.000 Euro sofort überwiesen. In Wernburg bei Pößnick im Saale-Orla-Kreis ähnliche Masche. Die Opfer waren aber schon ein älteres Ehepaar, Ende 80. Erst haben hier auch die Täter wieder angerufen, dann aber jemanden geschickt, um Schmuck, Gold und Wertgegenstände im Wert von ca. 56.000 Euro abzuholen. Die Polizei hat jetzt in beiden Fällen die Ermittlungen aufgenommen. Und eine unbekannte Drohne ist mal wieder über die JVA Hohenleuben geflogen. Laut Polizei soll sie einen Mann am Montagabend von seinem Grundstück aus gestartet haben. Aufnahmen der JVA zeigen, dass die Drohne immer wieder über die Außenmauer geflogen ist. Die Polizei stellte den Mann in seinem Haus dann zur Rede. Er gab den Flug dann auch zu.
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3: Guten Abend. Deutschland bekommt vorerst keinen Sitz im mächtigen Sicherheitsrat der Vereinten Nationen. Die Bundesrepublik ist bei der Wahl in New York bereits im ersten Wahlgang gescheitert. Sie unterlag Österreich und Portugal. Das hat die Präsidentin der UN-Generalversammlung Annalena Baerbock mitgeteilt. Die Bundesrepublik war bereits 6-mal im Sicherheitsrat vertreten, zuletzt 2019 und 2020.
4: Das Scheitern ist eine herbe Niederlage. Die Kandidatur stand von Beginn an auf wackeligen Beinen. Dennoch war man unter Diplomaten zuversichtlich, dass der zweitwichtigste Geldgeber einziehen wird. Was die Staaten dazu bewogen hat, gegen Deutschland zu stimmen, kann man nur vermuten. Viele sehen aber etwa die teilweise zögerliche Verurteilung der Aktionen Israels oder der USA im Iran oder in Venezuela kritisch. Deutschland hat zudem vergleichsweise spät seine Kandidatur angekündigt. Anne Pollmann, New York.
3: In den laufenden Tarifverhandlungen für den Handel drohen neue Warnstreiks. Das hat die Gewerkschaft Verdi angekündigt. Betroffen sind demnach morgen und am Freitag Betriebe und Unternehmen im Einzel-, Groß- und Außenhandel in allen Bundesländern. In einigen größeren Städten sind Streikkundgebungen geplant, so beispielsweise am Freitag in Erfurt. Verdi fordert 7% mehr Lohn. Die Arbeitgeber hatten in einigen Bundesländern 3,5 angeboten und das in 2 Schritten. Denn der Handelsverband Deutschland sieht wegen der schwächelnden Konjunktur kaum Spielraum für Lohnerhöhungen. Wie und wo die Verbraucher die Streiks genau zu spüren bekommen, steht noch nicht fest. ChatGPT, Sprachassistenten oder KI in der Suchmaschine. Künstliche Intelligenz ist längst in unserem Alltag angekommen und kann vieles erleichtern. Die Vereinten Nationen warnen jetzt aber, hinter all den tollen Möglichkeiten steckt ein enormer Verbrauch an Strom, Wasser und Ressourcen.
5: Je mehr Menschen KI nutzen, desto größer wird auch der ökologische Fußabdruck. Denn hinter ChatGPT und Co. stehen riesige Rechenzentren, die jede Menge Strom brauchen und gekühlt werden müssen. Schon heute verbrauchen diese Rechenzentren weltweit so viel Strom wie ein großes Industrieland. Gleichzeitig fallen immer mehr Elektroschrott und zusätzlicher Flächenbedarf an. Die KI-Systeme werden zwar effizienter, die Nutzung steigt aber so schnell, dass die Einsparungen bisher wieder aufgefressen werden. Zoe Tassovali, Antenne Thüringen Nachrichtenredaktion.
3: Aldi Nord ruft ein Produkt aus dem Gewürzregal zurück. Es handelt sich um gerebeltes Basilikum der Marke Legusto. Hier wurden Salmonellen nachgewiesen. Das teilt das Portal lebensmittelwarnung.de mit. Das Produkt wurde unter anderem in Thüringen verkauft. Betroffen sind Gläser mit 15 Gramm zerkleinertem Basilikum. Das Mindesthaltbarkeitsdatum ist März 2028, die Chargennummer B15. Lieferant der Ware ist das Unternehmen TSI Consumer Goods aus dem niedersächsischen Zeven. Das Produkt sollte nicht gegessen werden. Aldi Nord erstattet den Kaufpreis auch ohne Kassenbon zurück.
6: Für alle Dachgeschosswohnungen sind das jetzt gute Nachrichten. Die nächsten Tage geht's nicht über 25 Grad und auch nachts kühlt's runter auf unter 10 Grad. Allerdings kann's vor allem morgen so zwischendurch mal richtig ungemütlich werden. Vom Westen her ziehen starke Gewitter auf. Sturm, Hagel, Starkregen, alles kann mit dabei sein. Der Freitag dann noch ein Tick kühler. 22 Grad maximal schaffen wir dann und auch Schauer und Gewitter möglich. Am Wochenende wird's dann aber schon wieder freundlicher und wärmer.
7: 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Auf der A38 Richtung Leipzig. Zwischen dem Dreieck Südharz und Altstädt steht ein kaputtes Auto auf dem Standstreifen. A73 Richtung Nürnberg. Zwischen Zapfendorf und Breitengüßbach Nord gibt es eine ungesicherte Unfallstelle. Wir wünschen eine gute Fahrt.
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6: Hey und schönen Mittwochabend nach ganz Thüringen. Es ist wieder soweit. Es ist an der Zeit, mal wieder Richtung Wissenschaft zu zoomen. Thüringen-Reporter Andreas Heidenreich war an der TU Ilmenau und hat sich einige Projekte für uns angeschaut, die womöglich in naher Zukunft die Welt verändern könnten. Ein Umbruch in der Windenergie ist schon in Planung und darüber sprechen wir gleich auf Antenne Thüringen. 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

0: Antenne Thüringen ist hier. Schön, dass ihr dabei seid. Einmal ein dickes, fettes Schulterklopfen für uns alle, dass wir hier in Thüringen wohnen. Denn wir können stolz sein auf unser Bundesland, auch wenn es um Erfindungen geht. Allein die Technische Universität in Ilmenau macht jedes Jahr ca. 20 Patentanmeldungen. Bundesweit sind die damit wirklich so im Jahresdurchschnitt auf Platz 2. Und bei einer Erfindung geht es um den Aufbau von Windrädern. Das ist oft schwierig wegen wechselnder Wetterbedingungen, den tonnenschweren Bauteilen. Man erschrickt ja immer, wie groß die sind, wenn man die so auf der Autobahn sieht. Und wenn die so also in so dicken Lasttransporten rumfahren. Und ja, zum Aufbau hat man oft ja auch nicht viel Platz. Thüringen-Reporter Andreas Heidenreich hat sich in der TU Ilmenau mit Student Hause Wang getroffen, der mit seiner Idee die Rotorblätter am Windrad fast ohne menschliche Hilfe montieren will.
1: Dieser Patent ist eine Ausrüstung, um Montage von Rotorblatt automatisch zu realisieren.
2: Wenn man jetzt um Windrad erstmal hat, man hat einen Kran gebraucht, ne, den man da hingestellt hat, das hat auch schon mal 3 Tage gedauert. Letztlich ist es jetzt von der Zeit auch besser, weil ihr dieses Windrad ausgestattet habt mit so einer neuen Technik. Das heißt, da ist eine Kamera dabei, da ist ein kleiner Krangenerator dabei und natürlich dann auch der Mann, der dann da drinne sitzt, der dann die Schrauben immer festzieht da rundherum, was ja nicht nur eine ist oder zwei, sondern das sind etliche. Und das wird aber auch alles automatisch stattfinden. Ne?
1: Ja, das ist fast völlig automatisch. Wichtig für uns ist die Sicherheit von Monteuren zu garantieren.
2: Bist du so ein Erfinder? Machst du das gerne?
1: Natürlich.
2: Hast du auch schon was anderes erfunden?
1: Früher in China habe ich eine Sortierungsmaschine für Besteck entwickelt.
2: Also die Löffel extra sortiert und die Gabeln und die Messer.
1: Ja.
2: Und da hat deine Mama sich gefreut.
1: Natürlich.
0: Also die Bestecksortiermaschine, die wäre bei mir auch gut aufgehoben. Aber aus dieser Bestecksortiermaschine wurde jetzt ein Montagesystem für die Windkraftanlagen. Absoluter Wahnsinn. Und hier entwickelt in Thüringen an der TU Ilmenau und jetzt inzwischen auch patentiert. Also wir sind echt mal gespannt, was da noch draus wird.

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0: So ein schönes Plätschern auf der Fensterbank oder unterm Dach kann doch schon ganz schön sein. Hier und da kommt auch heute noch ein bisschen was runter. Dazu Temperaturen zwischen 10 und 15 Grad in der Nacht. Morgen starten wir dann trocken, aber im Laufe des Tages wird es dann ungemütlich. Gewitter, Starkregen und Hagel kann alles mit dabei sein. Am Freitag klingen die Gewitter dann aber so langsam ab, bevor es am Wochenende dann wieder freundlicher wird.
1: 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Auf der A4 Richtung Dresden, zwischen Kirchheimer Dreieck und Bad Hersfeld liegen in einer Baustelle mehrere Metallteile auf der Fahrbahn. A38 Richtung Leipzig, zwischen dem Dreieck Südharz und Altstädt steht ein kaputtes Auto auf dem Standstreifen. Wir wünschen eine gute Fahrt.
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0: Der Benson Boone, der hat einfach eine Stimme, die kann man nicht vergessen. Die ist, wird auch nie schlimm, die wird einfach, die, ja. Okay, ich höre jetzt auf mit Schleim und mit Schwärmen. Hier ist Antenne Thüringen, hi. Schön, dass ihr am Start seid. Aber dieser Benson Boone, das ist schon, ja, es tut mir leid. Es ist einfach ein toller Typ. Genauso wie unser Alex Küper. Ha, was für ein Übergang. Der hat nämlich Konzerttickets für euch. Und zwar jeden Morgen um 9:45 gibt es ein super cooles Spiel, Küpers Konzerte. 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Und haut dann einfach Begriffe raus, die euch zu einer bestimmten Oberkategorie einfallen. Beispiel von heute früh gibt's jetzt. Katja aus Sonneberg, die hat nämlich richtig abgeräumt.
1: Schlagzeug ist ein Instrument. Welche anderen Instrumente kennst du?
2: Gitarre, E-Bass, Flöte, Geige, Klavier, Klarinette, Akkordeon, Mundharmonika, Violine, Kontrabass, Trompete, Posaune.
1: Wow.
0: Wow, ja, ich habe auch mitgezählt. Ihr auch? 12 Begriffe in 20 Sekunden. Das ist schon scharf, also wirklich. Und morgen gibt's eine neue Runde, also einfach anmelden auf antennethüringen.de. Dann könnt ihr antreten gegen die liebe Katja.

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8: Guten Abend. Die Gewerkschaft Verdi ruft in den laufenden Tarifverhandlungen im Handel erneut zu bundesweiten Warnstreiks auf. Verdi teilt mit, betroffen seien morgen und am Freitag Betriebe und Unternehmen im Einzel-, Groß- und Außenhandel in allen Bundesländern. Am Freitag ist in Erfurt eine Streikkundgebung geplant.
9: Die Fronten im Tarifstreit sind weiter verhärtet. Deshalb will Verdi noch einmal den Druck erhöhen. Die letzten Angebote der Arbeitgeber in einigen Bundesländern nennt die Gewerkschaft schlicht unverschämt. Obwohl es den Handelskonzernen sehr gut gehe, sollten die Beschäftigten mit Lohnverlusten abgespeist werden. Was genau der Streikaufruf für die Kunden bedeutet, ist noch unklar. Der Handelsverband Deutschland geht aber davon aus, dass die Auswirkungen kaum zu merken sein werden. Thomas Brockt, Antenne Thüringen, Nachrichtenredaktion.
8: Deutschland ist mit seiner Kandidatur für einen Sitz im mächtigen Sicherheitsrat der Vereinten Nationen bereits im ersten Wahlgang gescheitert. Bei der Wahl in New York unterlag die Bundesrepublik Portugal und Österreich. Deutschland kam nur auf 104 Stimmen. Für die nötige Zweidrittelmehrheit wären 127 Stimmen nötig gewesen. Die Bundesrepublik war bereits 6-mal im Sicherheitsrat vertreten, zuletzt 2019 und 2020. Bundeskanzler Friedrich Merz hat nach dem Scheitern versichert, dass das Land seine Verantwortung in den Vereinten Nationen unverändert wahrnehmen wird. Die Aufgaben, die uns in den Vereinten Nationen gestellt sind, ändern sich durch dieses Ergebnis nicht, sagte er in Berlin. Die börsennotierte Ibutec AG in Weimar hat einen Großauftrag an Land gezogen für Material, das zur Herstellung von Batterien benötigt wird. Für einen international agierenden Energiekonzern soll Anodenmaterial im Industriemaßstab entwickelt werden, teilt das Unternehmen mit. Das wird für Batterien unterschiedlichster Anwendungsbereiche benötigt. Ziel ist es, die Abhängigkeit von Märkten wie China bei Batteriewerkstoffen zu senken, heißt es weiter. Der Auftrag habe ein Volumen im einstelligen Millionenbereich. Das Weimarer Unternehmen beschäftigt nach eigenen Angaben rund 230 Mitarbeiterinnen und Mitarbeiter. Ist das Handy kaputt, dann lieber reparieren statt wegwerfen. Die Bundesregierung will Recycling und langlebige Produkte stärker fördern. Dafür werden bis 2029 insgesamt 260 Millionen Euro bereitgestellt. Heute hat das Bundeskabinett ein neues Aktionsprogramm für die Kreislaufwirtschaft beschlossen. Umweltminister Carsten Schneider sagte, Kreislaufwirtschaft sei ein börsenrelevanter Wirtschaftsfaktor geworden.
10: Kreislaufwirtschaft ist heute aber mehr als nur Pfand- und Abfalltrennung. Es ist ein börsenrelevanter Wirtschaftsfaktor geworden. Ich denke da an Industrieanlagen, die dank KI-Einsatz große Mengen an Material sparen. Ich denke an Recycling von Batterien, auch von Baustoffen, von Stahlschrott und auch Elektrogeräten, die länger halten und die vor allen Dingen, ganz wichtig, auch reparierbar sind. Kreislaufwirtschaft bedeutet, die Unternehmen setzen Ressourcen effizient ein. Sie verwenden sie immer wiederentwickeln digital gestützte Produkte, Produktpässe mit drin, die so lange wie möglich genutzt werden können, sodass wir von einer linearen zu einer zirkulären Wirtschaft auch kommen.
11: Hoffentlich dieses Mal ein bisschen mehr als nur ein Tröpfchen, schreibt Stefan aus Eisfeld. Also wenn man jetzt so aufs Wetter für die nächsten 3 Tage schaut, dann kann lokal schon einiges runterkommen an Regen, vor allem morgen. Wir starten erstmal freundlich in den Donnerstag und dann ziehen aber vom Westen Gewitter mit Starkregen und Sturm rein. Am Donnerstagnachmittag geht's dann so richtig ab. Auch Freitag immer mal Gewitterwolken dabei. Das Wochenende wird dann aber schon wieder freundlicher und dann ist es auch schon wieder mit dem Regen vorbei.
12: 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Auf der A9 Richtung München, zwischen Triptis und Dittersdorf, steht ein defektes Fahrzeug auf dem Standstreifen. Wir wünschen eine gute Fahrt.
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0: Für alle Dachgeschosswohnungen sind das jetzt gute Nachrichten. Die nächsten Tage geht's nicht über 25 Grad und auch nachts kühlt's runter auf unter 10 Grad. Allerdings kann's vor allem morgen so zwischendurch mal richtig ungemütlich werden. Vom Westen her ziehen starke Gewitter auf. Sturm, Hagel, Starkregen, alles kann mit dabei sein. Der Freitag dann noch ein Tick kühler. 22 Grad maximal schaffen wir dann und auch Schauer und Gewitter möglich. Am Wochenende wird's dann aber schon wieder freundlicher und wärmer.
1: Antenne Thüringen, der schnellste Verkehrsservice mit Kari. Auf der A9 Richtung München, zwischen Triptis und Dittersdorf, steht ein defektes Fahrzeug auf dem Standstreifen. Wir wünschen eine gute Fahrt.
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3: Guten Abend. Deutschland bekommt vorerst keinen Sitz im mächtigen Sicherheitsrat der Vereinten Nationen. Die Bundesrepublik ist bei der Wahl in New York bereits im ersten Wahlgang gescheitert. Sie unterlag Österreich und Portugal. Das hat die Präsidentin der UN-Generalversammlung Annalena Baerbock mitgeteilt. Die Bundesrepublik war bereits 6-mal im Sicherheitsrat vertreten, zuletzt 2019 und 2020.
4: Das Scheitern ist eine herbe Niederlage. Die Kandidatur stand von Beginn an auf wackeligen Beinen. Dennoch war man unter Diplomaten zuversichtlich, dass der zweitwichtigste Geldgeber einziehen wird. Was die Staaten dazu bewogen hat, gegen Deutschland zu stimmen, kann man nur vermuten. Viele sehen aber etwa die teilweise zögerliche Verurteilung der Aktionen Israels oder der USA im Iran oder in Venezuela kritisch. Deutschland hat zudem vergleichsweise spät seine Kandidatur angekündigt. Anne Pollmann, New York.
3: In den laufenden Tarifverhandlungen für den Handel drohen neue Warnstreiks. Das hat die Gewerkschaft Verdi angekündigt. Betroffen sind demnach morgen und am Freitag Betriebe und Unternehmen im Einzel-, Groß- und Außenhandel in allen Bundesländern. In einigen größeren Städten sind Streikkundgebungen geplant, so beispielsweise am Freitag in Erfurt. Verdi fordert 7% mehr Lohn. Die Arbeitgeber hatten in einigen Bundesländern 3,5 angeboten und das in 2 Schritten. Denn der Handelsverband Deutschland sieht wegen der schwächelnden Konjunktur kaum Spielraum für Lohnerhöhungen. Wie und wo die Verbraucher die Streiks genau zu spüren bekommen, steht noch nicht fest. ChatGPT, Sprachassistenten oder KI in der Suchmaschine. Künstliche Intelligenz ist längst in unserem Alltag angekommen und kann vieles erleichtern. Die Vereinten Nationen warnen jetzt aber, hinter all den tollen Möglichkeiten steckt ein enormer Verbrauch an Strom, Wasser und Ressourcen.
5: Je mehr Menschen KI nutzen, desto größer wird auch der ökologische Fußabdruck. Denn hinter ChatGPT und Co. stehen riesige Rechenzentren, die jede Menge Strom brauchen und gekühlt werden müssen. Schon heute verbrauchen diese Rechenzentren weltweit so viel Strom wie ein großes Industrieland. Gleichzeitig fallen immer mehr Elektroschrott und zusätzlicher Flächenbedarf an. Die KI-Systeme werden zwar effizienter, die Nutzung steigt aber so schnell, dass die Einsparungen bisher wieder aufgefressen werden. Zoe Tassovali, Antenne Thüringen Nachrichtenredaktion.
3: Aldi Nord ruft ein Produkt aus dem Gewürzregal zurück. Es handelt sich um gerebeltes Basilikum der Marke Legusto. Hier wurden Salmonellen nachgewiesen. Das teilt das Portal Lebensmittelwarnung.de mit. Das Produkt wurde unter anderem in Thüringen verkauft. Betroffen sind Gläser mit 15 Gramm zerkleinertem Basilikum. Das Mindesthaltbarkeitsdatum ist März 2028, die Chargennummer B15. Lieferant der Ware ist das Unternehmen TSI Consumer Goods aus dem niedersächsischen Zeven. Das Produkt sollte nicht gegessen werden. Aldi Nord erstattet den Kaufpreis auch ohne Kassenbon zurück.
6: So ein schönes Plätschern auf der Fensterbank oder unterm Dach kann doch schon ganz schön sein. Hier und da kommt auch heute noch ein bisschen was runter, dazu Temperaturen zwischen 10 und 15 Grad in der Nacht. Morgen starten wir dann trocken, aber im Laufe des Tages wird es dann ungemütlich. Gewitter, Starkregen und Hagel kann alles mit dabei sein. Am Freitag klingen die Gewitter dann aber so langsam ab, bevor es am Wochenende dann wieder freundlicher wird.
7: Antenne Thüringen, der schnellste Verkehrsservice mit KI. Auf der A9 Richtung München, zwischen Triptis und Dittersdorf, steht ein defektes Fahrzeug auf dem Standstreifen. A38 Richtung Leipzig, zwischen dem Dreieck Südharz und Altstädt, steht ein kaputtes Auto auf dem Standstreifen. Wir wünschen eine gute Fahrt.
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0: Für alle Dachgeschosswohnungen sind das jetzt gute Nachrichten. Die nächsten Tage geht es nicht über 25 Grad und auch nachts kühlt es runter auf unter 10 Grad. Allerdings kann es vor allem morgen so zwischendurch mal richtig ungemütlich werden. Vom Westen her ziehen starke Gewitter auf. Sturm, Hagel, Starkregen, alles kann mit dabei sein. Der Freitag dann noch ein Tick kühler. 22 Grad maximal schaffen wir dann und auch Schauer und Gewitter möglich. Am Wochenende wird es dann aber schon wieder freundlicher und wärmer.
1: Antenne Thüringen, der schnellste Verkehrsservice mit KI. Auf der A9 Richtung München zwischen Triptis und Dittersdorf steht ein defektes Fahrzeug auf dem Standstreifen. Wir wünschen eine gute Fahrt.
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7: Ich bin Tine Klimach. Deutschland ist mit seiner Kandidatur für einen Sitz im mächtigen Sicherheitsrat der Vereinten Nationen bereits im ersten Wahlgang gescheitert. Bei der Wahl in New York unterlag die Bundesrepublik Portugal und Österreich, wie die Präsidentin der UN-Generalversammlung Annalena Baerbock mitteilte.
8: Das Scheitern ist eine herbe Niederlage. Die Kandidatur stand von Beginn an auf wackeligen Beinen. Dennoch war man unter Diplomaten zuversichtlich, dass der zweitwichtigste Geldgeber einziehen wird. Was die Staaten dazu bewogen hat, gegen Deutschland zu stimmen, kann man nur vermuten. Viele sehen aber etwa die teilweise zögerliche Verurteilung der Aktionen Israels oder der USA im Iran oder in Venezuela kritisch. Deutschland hat zudem vergleichsweise spät seine Kandidatur angekündigt. Aus New York, Anne Pollmann.
7: Die Unzufriedenheit der Menschen mit der Bundesregierung spiegelt auch eine aktuelle Umfrage wider. Nur 13% sehen die Wirtschaftslage aktuell positiv. So kritisch waren sie seit der Eurokrise Ende der 2000er Jahre nicht mehr. Das ergab der ARD-Deutschland-Trend. Die Wirtschaft hat die Migration demnach als größtes Problem in Deutschland abgelöst. 27% nennen die wirtschaftliche Lage als wichtigste Aufgabe für die Politik. Dahinter folgt der Themenbereich Zuwanderung. Auf Platz 3 werden soziale Ungerechtigkeit und Armut genannt. Die Gewerkschaft Verdi ruft in den laufenden Tarifverhandlungen im Handel erneut zu bundesweiten Warnstreiks auf. Betroffen seien Donnerstag und Freitag Betriebe und Unternehmen im Einzel- sowie im Groß- und Außenhandel in allen Bundesländern, wie die Gewerkschaft mitteilte.
9: Die Fronten im Tarifstreit sind weiter verhärtet. Deshalb will Verdi noch einmal den Druck erhöhen. Die letzten Angebote der Arbeitgeber in einigen Bundesländern nennt die Gewerkschaft schlicht unverschämt. Obwohl es den Handelskonzernen sehr gut gehe, sollten die Beschäftigten mit Lohnverlusten abgespeist werden. Was genau der Streikaufruf für die Kunden bedeutet, ist noch unklar. Der Handelsverband Deutschland geht aber davon aus, dass die Auswirkungen kaum zu merken sein werden. Aus Berlin, Thomas Brockt.
7: In Westerland auf der Insel Sylt sind am Vormittag mindestens 3 Schüsse auf einen Barbershop abgegeben worden. Verletzt wurde bei dem Vorfall niemand, wie ein Polizeisprecher sagte. Ein 23-jähriger Mann, der eine scharfe Schusswaffe bei sich trug, und ein Jugendlicher wurden festgenommen. Die Fahndungsmaßnahmen auf der Insel seien eingestellt worden, hieß es am Abend. Die Hintergründe der Tat sind noch unklar.
10: Also, wenn man jetzt so aufs Wetter für die nächsten 3 Tage schaut, dann kann lokal schon einiges runterkommen an Regen, vor allem morgen. Wir starten erstmal freundlich in den Donnerstag und dann ziehen aber vom Westen Gewitter mit Starkregen und Sturm rein. Am Donnerstagnachmittag geht's dann so richtig ab. Auch Freitag immer mal Gewitterwolken dabei. Das Wochenende wird dann aber schon wieder freundlicher und dann ist es auch schon wieder mit dem Regen vorbei.
11: Antenne Thüringen, der schnellste Verkehrsservice mit KI. Auf der A9 Richtung München zwischen Triptis und Dittersdorf. Auf dem Standstreifen steht ein defektes Fahrzeug. Im Kreis Altenburger Land zwischen der A4 bei Schmölln und Thonhausen liegt ein Stein auf der Fahrbahn. Wir wünschen eine gute Fahrt.
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1: So ein schönes Plätschern auf der Fensterbank oder unterm Dach kann doch schon ganz schön sein. Hier und da kommt auch heute noch ein bisschen was runter, dazu Temperaturen zwischen 10 und 15 Grad in der Nacht. Morgen starten wir dann trocken, aber im Laufe des Tages wird es dann ungemütlich. Gewitter, Starkregen und Hagel kann alles mit dabei sein. Am Freitag klingen die Gewitter dann aber so langsam ab, bevor es am Wochenende dann wieder freundlicher wird.
2: Antenne Thüringen, der schnellste Verkehrsservice mit Kari. Auf der B4 Richtung Bamberg ist zwischen Niederfüllbach und Untersimau der rechte Fahrstreifen blockiert. Dort liegt ein totes Reh auf der Fahrbahn. Im Kreis Altenburger Land liegt zwischen der A4 Anschlussstelle Schmölln und Thonhausen ein Stein auf der Fahrbahn. Wir wünschen eine gute Fahrt.
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8: Ich bin Tine Klimach. Deutschland ist mit seiner Kandidatur für einen Sitz im mächtigen Sicherheitsrat der Vereinten Nationen krachend gescheitert. Bei der Wahl in New York unterlag Deutschland, Portugal und Österreich im ersten Wahlgang. Außenminister Johann Wadephul zeigte sich in New York enttäuscht. Er sagte aber auch, dass nicht alle Mitgliedstaaten die deutschen Positionen zum Beispiel zum Ukraine-Krieg teilten.
9: Dass Russland eine solche Stimme nicht am Sitz, am Tisch des Sicherheitsrates wissen will und auch Stimmung gegen uns gemacht hat, das ist kein Geheimnis. Und es mag auch Stimmen gekostet haben, dass Deutschland im Nahostkonflikt immer eine besondere Verantwortung für Israel wahrnehmen muss.
8: Deutschland hatte für einen von zwei frei werdenden Sitzen im UN-Sicherheitsrat kandidiert. Permanente Vertreter sind die Atommächte China, Frankreich, Großbritannien, Russland und die USA. Gegen die Milliardensparpläne der Bundesregierung bei den Gesundheitsausgaben formiert sich wachsender Widerstand, nun auch unter den Ländern und bei Hausärzten. Wenn der Gesetzentwurf von Ministerin Nina Wagen in der nächsten Woche in den Bundesrat kommt, liegen zahlreiche Kritikpunkte von Ausschüssen der Länderkammer vor. Gefordert wird die Streichung mehrerer Ausgabenbremsen bei Kliniken, Praxen, Apotheken und der Pharmabranche. Der Hausärzteverband macht mit einer Protestaktion mobil. Mehr als ein Drittel der Menschen in Deutschland gibt an, regelmäßig Schlafprobleme zu haben. Fast jeder Dritte berichtete in einer Befragung des Robert-Koch-Instituts, Probleme beim Durchschlafen zu haben.
10: Die Deutschen schlafen heute schlechter als vor 15 Jahren. So lassen sich die Ergebnisse der Befragung zusammenfassen. Mögliche Gründe, die aktuellen Kriege, Corona-Nachwirkungen, aber auch der Klimawandel und das Smartphone. Helfen können unter anderem feste Schlafenszeiten, Smartphone weg direkt vor dem Schlafen, kein Alkohol, Koffein oder Nikotin. Länger andauernde Schlafstörungen erhöhen bei den Betroffenen das Risiko für psychische oder auch Herz-Kreislauf-Erkrankungen. Deshalb sollte man dann zum Arzt gehen. Aus Berlin, Dirk Zeitler.
8: Zum Sport. Das Länderspiel-Comeback von Manuel Neuer bei dem WM-Test gegen die USA bleibt weiter mit einem Fragezeichen versehen. Der 40-Jährige war beim ersten Training der Fußballnationalmannschaft nach der Anreise nach Chicago noch nicht auf dem Platz, wie der DFB meldete. Am Samstag geht es für die DFB-Elf im letzten WM-Test gegen Gastgeber USA.
11: Für alle Dachgeschosswohnungen sind das jetzt gute Nachrichten. Die nächsten Tage geht's nicht über 25 Grad und auch nachts kühlt's runter auf unter 10 Grad. Allerdings kann's vor allem morgen so zwischendurch mal richtig ungemütlich werden. Vom Westen her ziehen starke Gewitter auf. Sturm, Hagel, Starkregen, alles kann mit dabei sein. Der Freitag dann noch ein Tick kühler. 22 Grad maximal schaffen wir dann und auch Schauer und Gewitter möglich. Am Wochenende wird's dann aber schon wieder freundlicher und wärmer.
12: Antenne Thüringen, der schnellste Verkehrsservice mit KI. Auf der B247 zwischen Großen Gottern und Schönstedt kommt euch in beiden Richtungen ein Falschfahrer entgegen. Bitte Vorsicht auf beiden Fahrbahnen. Auf der B4 Richtung Bamberg ist zwischen Niederfüllbach und Untersimau ein totes Reh auf der Fahrbahn. Der rechte Fahrstreifen ist blockiert. Auf der B15 bzw. A93 Richtung Weiden ist zwischen Rehau und Rehau Nord der Beschleunigungsstreifen blockiert. Außerdem liegen dort Fahrradteile auf der Fahrbahn. Wir wünschen eine gute Fahrt.
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0: Also wenn man jetzt so aufs Wetter für die nächsten 3 Tage schaut, dann kann lokal schon einiges runterkommen an Regen, vor allem morgen. Wir starten erstmal freundlich in den Donnerstag und dann ziehen aber vom Westen Gewitter mit Starkregen und Sturm rein. Am Donnerstagnachmittag geht's dann so richtig ab. Auch Freitag immer mal Gewitterwolken dabei. Das Wochenende wird dann aber schon wieder freundlicher und dann ist es auch schon wieder mit dem Regen vorbei.
1: Antenne Thüringen, der schnellste Verkehrsservice mit Kari. Auf der B247 zwischen Großengottern und Schönstedt in beiden Richtungen ist die Falschfahrermeldung aufgehoben. Dort besteht kein entgegenkommendes Fahrzeug mehr. Wir wünschen eine gute Fahrt.
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9: Ich bin Tine Klimach. Bei der Bewerbung um einen der nicht ständigen Sitze im UN-Sicherheitsrat ist Deutschland durchgefallen. Die zwei offenen Plätze gingen an Portugal und Österreich. Das Scheitern bedeutet aber nicht, dass die Bundesregierung ihr Engagement für die Weltorganisation herunterschraubt. Das hatte auch Kanzler Merz danach betont. Kritiker dürften aber jetzt lautstärker beklagen, dass Deutschland viel Geld für die UN ausgibt, aber bei der Vergabe von wichtigen Posten nicht ausreichend berücksichtigt wird. Ein ukrainischer Drohnenschlag gegen St. Petersburg hat vor dem Start des Wirtschaftsforums von Kreml-Chef Putin schwarzen Rauch über die Millionenmetropole aufziehen lassen. Eine Ölraffinerie am Hafen wurde getroffen und geriet in Brand.
10: Das Bild eines starken Russlands, welches der Kreml mit dem Wirtschaftsforum in Petersburg vermitteln wollte, haben die ukrainischen Drohnen zerstört. Die Rauchschwaden sind bis ins Stadtzentrum zu sehen und überschatten auch das festlich inszenierte Forum. Eingeschlagen haben die Drohnen Medienberichten nach im Ölterminal und in einer Flottenbasis. Der Kreml reagierte erbost. Solche Angriffe seien der Grund, warum der Krieg geführt werde, sagte Putins Sprecher Peskow. Dabei ließ er unerwähnt, dass der Kreml-Chef Putin selbst den Krieg begonnen hatte. Aus Moskau, Andrei Balin.
9: Chat-GTP, Sprachassistenten oder KI in der Suchmaschine. Künstliche Intelligenz ist längst in unserem Alltag angekommen. Ein neuer Bericht der Vereinten Nationen warnt aber jetzt, hinter den beeindruckenden Möglichkeiten steckt ein enormer Verbrauch an Strom, Wasser und Ressourcen.
11: Je mehr Menschen KI nutzen, desto größer wird auch der ökologische Fußabdruck. Denn hinter Chat-GPT und Co. stehen riesige Rechenzentren, die jede Menge Strom brauchen und gekühlt werden müssen. Schon heute verbrauchen diese Rechenzentren weltweit so viel Strom wie ein großes Industrieland. Gleichzeitig fallen immer mehr Elektroschrott und zusätzlicher Flächenbedarf an. Die KI-Systeme werden zwar effizienter, die Nutzung steigt aber so schnell, dass die Einsparungen bisher wieder aufgefressen werden. Zoe Tassovali, Redaktion.
9: Der Strand der dänischen Insel Anholt wird heute zum Schauplatz einer außergewöhnlichen Untersuchung. Tierärzte und Walexperten obduzieren den als Timmy bekannten Buckelwal. Sie wollen herausfinden, woran das Tier gestorben ist. Die Obduktion werde nichts für schwache Nerven, sagte ein dänischer Walforscher. Der Wal liege seit Wochen tot in der Sonne und werde stark riechen. Die Untersuchung soll rund 6 Stunden dauern.
12: Die einen nennen es Abkühlung, die anderen müssen jetzt halt mal 3 Tage durchhalten. So lange dauert es nämlich, bis die Gewitter wieder abgezogen sind. Heute erstmal ein trockener Start in den Tag, aber vor allem Nachmittag, Abend kommen dann die Gewitter rein mit allem, was dazugehört. Starkregen, Hagel, Sturm und so weiter kann alles dabei sein. So sieht dann auch der Freitag aus. Insgesamt wird es ein bisschen kühler, 22 Grad maximal. Blitz und Donner ist mit dabei. Und für alle, die auf den Sommer warten, auch der kommt wieder zurück. Passend zum Wochenende.
13: Antenne Thüringen, der schnellste Verkehrsservice mit KI. Auf der A9 Richtung München zwischen Bad Dürrenberg und dem Kreuz Rippachtal. Vorsicht, dort steht ein kaputtes Auto auf dem Standstreifen. Wir wünschen eine gute Fahrt.
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0: Regen braucht die Erde und die kriegt sie auch, stellenweise sogar Starkregen. Mit den Temperaturen geht's heute nochmal hoch auf 24 Grad, aber ab heute Nachmittag wird's dann ungemütlich. Westthüringen erwischt's zuerst und dann zieht's einmal durch. Immer mal Gewitter, Starkregen und Sturm kann alles mit dabei sein. Und auch der Freitag wird ab Mittag grau-schwarz mit Gewitterfront. Erst ab Samstag beruhigt sich das Wetter dann wieder. Es bleibt dann auch wieder trocken und die Temperaturen werden auch wieder sommerlich.
1: Antenne Thüringen, der schnellste Verkehrsservice mit KI. Aktuell liegen uns keine Verkehrsstörungen vor. Wir wünschen eine gute Fahrt.
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8: Ich bin Tine Klimach. Niederlage in New York. Deutschland ist mit seiner Bewerbung für einen nichtständigen Sitz im UN-Sicherheitsrat gescheitert. Bei der Wahl unterlag die Bundesrepublik Portugal und Österreich. Traditionell kandidiert Berlin alle 8 Jahre für den Sicherheitsrat. Durchgefallen war Deutschland bei einer Wahl laut Diplomaten bisher noch nie.
9: Das Scheitern ist eine herbe Niederlage. Die Kandidatur stand von Beginn an auf wackeligen Beinen. Dennoch war man unter Diplomaten zuversichtlich, dass der zweitwichtigste Geldgeber einziehen wird. Was die Staaten dazu bewogen hat, gegen Deutschland zu stimmen, kann man nur vermuten. Viele sehen aber etwa die teilweise zögerliche Verurteilung der Aktionen Israels oder der USA im Iran oder in Venezuela kritisch. Deutschland hat zudem vergleichsweise spät seine Kandidatur angekündigt. Aus New York, Anne Pollmann.
8: Der deutsche Pass ist sehr gefragt. Die Zahl der Einbürgerungen ist auf einen Höchststand gestiegen. So haben im vergangenen Jahr über 330.000 Ausländerinnen und Ausländer die deutsche Staatsangehörigkeit erworben. 14% mehr als im Vorjahr. Das teilte das Statistische Bundesamt auf Basis vorläufiger Ergebnisse mit.
10: 5 Jahre in Folge wurden immer mehr Menschen eingebürgert. Jetzt wurde erstmalig die 300.000er-Marke geknackt. Obwohl es deutlich weniger als im Vorjahr waren, bleiben Menschen aus Syrien die größte Gruppe mit einem Anteil von 20%. Jeder 10. neue deutsche Pass ging an Türkinnen und Türken. Die drittgrößte Gruppe waren Menschen aus Russland. Obwohl ein Einbürgerungsantrag inzwischen nach 5 Jahren Aufenthalt möglich ist, lebten die Menschen im Schnitt vor ihrer Einbürgerung bereits mehr als 12 Jahre in Deutschland. Bei den eingebürgerten Türkinnen und Türken lag der Schnitt sogar bei gut 24 Jahren. Ursula Winkler, Nachrichtenredaktion.
8: Der hessische Verfassungsschutz darf den AfD-Landesverband als rechtsextremen Verdachtsfall einstufen und beobachten. Das hat das Verwaltungsgericht Wiesbaden im Hauptsacheverfahren entschieden. Das Landesamt für Verfassungsschutz hatte die hessische AfD 2022 als rechtsextremen Verdachtsfall eingestuft und mit der Beobachtung begonnen. Die Partei hatte gegen ihre Einstufung geklagt. Während viele Verbraucher beim Einkaufen in Geschäften sparen, sitzt das Geld beim Online-Shopping offenbar lockerer. Die Menschen in Deutschland kaufen häufiger und mehr im Internet. Das zeigt der aktuelle Online-Monitor des Handelsverbands Deutschland. Gründe sind laut Experten vor allem die einfache Preissuche, eine größere Produktauswahl und die Bequemlichkeit.
11: Angenehme Temperaturen in der Nacht, so um die 10 Grad. Hin und wieder ist es mal nass und für alle, die es in den Schlaf wiegt, ist es ja perfekter Sound. Auf den Straßen gebt gut Acht, wenn ihr unterwegs seid. Der Regen zieht dann aber erstmal wieder ab. Wir starten trocken in den Tag, aber dann kracht's wieder vom Westen. Gewitter, Starkregen und Sturm, alles mit dabei. Vor allem nachmittags und abends geht's dann in Thüringen ab und auch der Freitag geht eher ungemütlich weiter. Auch mit den Temperaturen geht's runter, 22 Grad maximal. Erst am Wochenende wird's dann wieder freundlicher und dann auch wieder trocken.
12: Antenne Thüringen, der schnellste Verkehrsservice mit KI. Aktuell liegen uns keine Verkehrsstörungen vor. Wir wünschen eine gute Fahrt.
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13: Galen. 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Den Außenweltlern, die es ermöglichen könnten, die sterbende Welt zu verlassen. Nachdem Galen den Streitkräften der Organica entkommen konnte, rücken auch ihre Todfeinde, die Maschinisten, immer näher. Galen in ihre Fänge zu bekommen, könnte nicht nur den Jahrhunderte währenden Krieg auf Skaia zu ihren Gunsten entscheiden, sondern auch den Fortbestand ihres Volkes sichern.

0: Der erste Diener. Zur selben Zeit, jenseits der grollenden Berge, tausende von Kilometern entfernt, stand Oranor, gesalbter Ingenieur und erster Diener der göttlichen Maschine, im obersten Stockwerk des Maschinariums und blickte hinab auf die Hauptstadt seines Reiches, Baram-Ul. Bebend vor Stolz betrachtete er die Monolithen der Wohntürme und die großen Werkshallen, Hangars und Fabrikschlote dazwischen, Stein- und Metallgewordene Zeugnisse der Schöpfungskraft und Vitalität seines Volkes. Die Straßen waren bevölkert mit Personenwagen, deren Hüllen im Licht der müden Sonne glänzten. Darüber zogen sich die Schienen der Hängebahnen durch die Stadt, wie ein Netz stählerner Adern, während der Himmel unter den Turbinen der Flugmaschinen und Kriegsluftschiffe zu erbeben schien. Oranor wünschte sich, das Maschinarium selbst zu sehen, den höchsten Turm von Baram-Ul, ein Berg aus Glas und Stahl. Das Hauptaggregat der Maschinistenkultur und selbst eine Maschine, die sich im Notfall in eine waffenstarrende Festung verwandeln konnte. So einen langen Weg sind wir gegangen, dachte er. Einst hatte hier keine Stadt gestanden, sondern ein Palast der Kronda. Seine Spezies, die Aur, war damals ein vierarmiges Heer von Sklaven gewesen, kaum mehr wert als Tiere in den Augen ihrer Schöpfer. Nun waren die Sklaven die Herren geworden und sie schmiedeten ihr eigenes Schicksal. Oranos Vorfahren hatten den Palast zu Staub zerbombt und die Asche der Kronda in alle Winde zerstreut. Sie hatten ihre verderbte Technologie studiert, ihre Energiewaffen, ihre denkenden Maschinen und etwas Heiliges daraus gemacht. Und jeder Moment brachte sie der finalen Konvertierung näher, der Verschmelzung von Leben und Maschine. Die Fähigkeit zu denken und zu erschaffen, gepaart mit der Langlebigkeit von Metall. Natürlich, es war noch ein weiter Weg, bis sie ihre organischen Körper zugunsten neuer, besserer Leiber aufgeben konnten, aber der Erfindungsreichtum der Maschinisten kannte keine Grenzen. War er selbst, der Führer seines Volkes, nicht der beste Beweis dafür? Oranor war über 130 Relter alt, sein Körper geschwächt und ausgemergelt, sein Fell ergraut. Doch in seiner Brust schlug ein mechanisches Herz und unter seiner Robe, bestickt mit den Zahnrädern der göttlichen Maschine, richtete ein stählernes Exoskelett seinen Leib zu voller, beeindruckender Größe auf und gab ihm die Beweglichkeit und Stärke der Jugend zurück. Seine Augen, schon vor vielen Relter erblindet, waren durch das diamantgleiche Funkeln von Kameralinsen ersetzt worden. Dennoch, Oranor sehnte sich immer mehr nach dem Augenblick, an dem er auch den Rest seines biologischen Leibes austauschen konnte. Schwaches Fleisch gegen starkes Metall ersetzen. Neue Sinne erringen, die weit über das hinausgingen, was seine Finger fühlten, seine Zunge schmecken oder seine Ohren hören konnten. Wie wunderbar es sein musste, eins zu sein mit der göttlichen Maschine, dem Mechanismus, der das Universum antrieb. Ein perfektes, himmlisches Uhrwerk. Er hob die Linsen zur müden Sonne und zoomte den flammenden Ball heran, bis er seine ganze Sicht ausfüllte. In seiner Kindheit war das Licht der Sonne noch golden gewesen. Doch dann, während der letzten Relta, war es dunkler und dunkler geworden. Nicht mehr lange und die müde Sonne würde rot werden, wie die letzten Kohlenstücke in einem ausgehenden Ofen, und schließlich ganz erlöschen. Es war unvermeidbar, unabwendbar. Doch vielleicht war die Rettung längst gekommen. Als man ihm die Berichte zugesandt hatte, hatte er es nicht glauben wollen. Ein Funkspruch war nahe der östlichen Front eingegangen, in der Hanari-Region. Seine Kommunikationstechniker hatten Schwierigkeiten gehabt, seinen genauen Ursprung zu orten, aber sie hatten die Sprache erkannt, in der er gehalten war. Alt-Krondari, wie es vor Urzeiten gesprochen worden war. Als sie den Namen des Senders hörten, hatten sie die alten Datenbanken der Kronda durchforscht. Von da an waren alle Zweifel vergessen. Sie wussten, die göttliche Maschine hatte ihre Gebete erhört. Nach 20.000 Relta hatte wieder ein Kronda die Sphäre betreten. Und das bedeutete, dass er den schwarzen Schlüssel mit sich führte. Oranor hatte augenblicklich weitere Truppen in die Hanari-Region entsandt. Sie konnten nicht riskieren, dass Galen Rokaitor den Organikern in die Hände fiel. Angewidert bleckte Oranor die künstlichen Zähne. Die Organiker, irregeleitete Narren. Sie hatten sich der Manipulation von Lebewesen verschrieben, ohne zu erkennen, wie fehlerhaft Leben war, wie vergänglich. Sie mutierten Tiere, Pflanzen und sich selbst nach ihrem Gutdünken, ohne die kühle Eleganz und Überlegenheit des Metalls zu erkennen. Körper aus Fleisch und Blut nutzten sich ab, sie alterten und starben schließlich. Und mit ihnen verging auch der Funke, die Seele, das Betriebssystem. Sein Volk sollte etwas Besseres werden. Es sollte dem Leben und seinem dunklen Zwilling, dem Tod, ein Schnippchen schlagen und in die Ewigkeit einkehren. All die großen Künstler, Dichter und Philosophen der Maschinisten, jeder Mann, jede Frau und jedes Kind ihres Volkes sollten unsterblich werden, sich ständig weiter aufrüsten und perfektionieren. Die Organiker dagegen waren eine Krankheit, ein fehlerhaftes Aggregat, das die Leistung der göttlichen Maschine beeinträchtigte. Sie mussten konvertiert werden oder vernichtet, bis auf den letzten. Und das bald. Dieser Krieg dauerte schon viel zu lange an, hatte zu viele Maschinisten die Existenz gekostet. Zuerst waren die Maschinisten und die Organiker nur zwei verschiedene Philosophien von unzähligen anderen gewesen, die die Aur nach dem Fall der Kronda vor 1000 Relta hervorgebracht hatten. Doch im Laufe der Zeit hatten sie sich zu den beiden größten und mächtigsten Religionen auf Skaia entwickelt, andere Glaubensrichtungen und Kulturen verdrängt oder bekehrt und letztlich die Sphäre gespalten. Ein Krieg war unausweichlich geworden, so schien es. Niemand wusste mehr, welche Seite zuerst zum Angriff geblasen hatte. Fakt war, dass der Krieg zwischen den beiden Zivilisationen schon seit über 400 Relta andauerte. 400 Relta unermüdlicher Schlachten, nur interpunktiert von kurzen Ruhephasen, in denen beide Seiten neues Kriegsgerät entwickelten. Wenn die Maschinisten verbesserte Kampfpanzer auffuhren, zogen die Organiker mit ihren riesigen Schlachtmonstern nach. Erbauten die Maschinisten neue Fluggeräte, führten ihre Feinde lebende Luftschiffe ins Feld. Nach dem Untergang der Kronda hatten laut Archiven 800 Millionen Aur auf Skaia gelebt. Nun war die gesamte Spezies auf ein Viertel davon minimiert. Jeden Relta hatten hunderttausende Maschinisten ihr Leben auf dem Schlachtfeld gelassen. Oranors einziger Trost war, dass sie es mit Freuden getan hatten. Denn dies war ein heiliger Krieg. Die letzte große Schlacht um die Vorherrschaft über die Sphäre. Und Oranor glaubte nicht nur an einen Sieg seines Volkes, er war unerschütterlich überzeugt davon. Am Ende würde die stählerne Ausdauer der Maschinisten über die Perversionen der Organiker siegen. Besonders jetzt, wo der Schlüssel zu ihnen gekommen war. Er wagte kaum daran zu denken, was anderweitig geschehen wäre. Wie die müde Sonne all ihre Träume zunichte gemacht hätte. Ihr nahendes Erlöschen hatte über dem Krieg, über dem Glauben, über allem auf Skaia gedroht wie ein langsames Fallbeil. Diese Welt würde ein schwarzer und kalter Ort werden, in 100 Relta oder weniger. Oranor erinnerte sich, eine Zeit lang hatte sein Volk das Verglühen der Sonne als Zeichen der göttlichen Maschine gesehen, die zugunsten ihrer Jünger entschieden hatte. Denn wenn die Sonne starb, war auch das Schicksal der Organiker besiegelt. Ohne Licht und ohne Photosynthese, der Quelle allen Lebens, waren sie dem Tode geweiht. Ihre Felder würden eingehen, ihre Kreaturen würden verhungern, so wie sie selbst. Die Maschinisten dagegen, so hatte Oranors Volk bislang geglaubt, konnten mit ihrer Technologie ein neues Licht in der Dunkelheit entzünden, das reine, kalte Licht der Elektrizität. Falls sein Volk überhaupt noch Licht brauchen würde, sobald seine Augen durch Multispektralkameras ersetzt worden waren und Fusionszellen seinen Körpern Energie spendeten, anstelle roher Materie, wie es derzeit noch der Fall war. Wenn die finale Konvertierung gekommen war und Fleisch Maschine wurde, würde sein Volk niemals mehr Hunger leiden müssen. Doch die Wahrheit war eine andere. und sie hatte den Glauben seines Volkes auf eine harte Probe gestellt. Bis ihre Technologie reif war, die finale Konvertierung einzuleiten, würden noch Hunderte, wenn nicht Tausende von Relta vergehen. Der Krieg hatte zwar die Erschaffung neuer Kampfmaschinen beschleunigt, aber er hatte andere Forschungen stark verlangsamt. Und die Ressourcen der Sphäre waren begrenzt. Das Erz, das aus ihrer Kruste geborgen wurde, würde irgendwann versiegen. Und die Hinterlassenschaften der Kronda, die die Maschinisten auszuschlachten gelernt hatten, wurden auch immer spärlicher. Davon abgesehen, dass sich die meisten von ihnen nur durch die DNS eines lebenden Krondas aktivieren ließen und sich selbst zerstörten, wenn ein anderer versuchte, sie zu benutzen. Es mussten Prioritäten gesetzt werden. Und der Sieg über die Organiker hatte die höchste Dringlichkeit. Und während ihre beiden Völker miteinander gekämpft hatten, war ihnen die Zeit davongelaufen. Wenn die müde Sonne erlosch, würden auch ihre Kulturen erlöschen. Für immer. Während Uranos Regentschaft hatte es unzählige Versuche gegeben, die Sphäre zu verlassen. Mit ihren Maschinen war es kein Problem gewesen, die Ozeane und Landmassen Skaias zu durchtauchen oder zu durchbohren. Doch das schwarze Metall, aus dem die Kronda-Architekten die Sphäre selbst geschaffen hatten, war mit den Mitteln, die ihnen gegeben waren, nicht zu zerstören. Nur ein einziges Mal in ihrer äonenwährenden Geschichte war ein Loch in den vollkommenen Panzer der Sphäre geschlagen worden. Damals, als das Kristallschiff gekommen war. Das Schiff selbst hatte Skaia wieder verlassen, doch das Loch, das es bei seinem Einschlag hinterlassen hatte, war unpassierbar. Kraftfelder hatten die Wunde versiegelt. Selbst der mächtigste Bohrstrahl drang nicht hindurch. Urano hatte gewusst, dass es nur eine einzige Rettung für sein Volk gab. Eine einzige Chance, dem Erlöschen der Sonne zu entgehen. Viele Generationen lang hatten die Maschinisten um den Schlüssel gebetet, der sie aus ihrem Gefängnis befreien würde. Uranor selbst hatte die göttliche Maschine tausende Maler angefleht, ihnen diese Gnade zuteilwerden zu lassen. Und nun hatte sie ihn erhört. Garlen Rokaitor war hier. Und mit ihm die Erlösung. Sie durften bei dieser Sache keinen Fehler machen. Es war eine Ironie der Geschichte. Die Hanari-Region war bislang ein weitgehend unwichtiger Schauplatz des Krieges gewesen, aufgrund seiner wenigen Bewohner und Rohstoffe weniger hart umkämpft als andere Regionen Skaias. Nun würde sich dort vielleicht das Schicksal der Maschinisten entscheiden. Sehr wahrscheinlich hatten die Organiker den Funkspruch ebenfalls aufgefangen. Ihre Kommunikationskreaturen waren in der Lage, neben telepathischen Signalen auch elektromagnetische Frequenzen aufzufangen. Und tatsächlich hatten seine Generäle ihm bald Truppenbewegungen der Organiker in Hanari gemeldet. Sie suchten ebenfalls nach Garlen Rokaitor und seinem Schiff. Es hatte Uranor unendlich erleichtert, als er kurz darauf eine weitere Meldung erhielt. Die Ultraschallsonden seiner Soldaten hatten ein Objekt vor der Küste der Region geortet. Ein Raumschiff. Es war stark beschädigt, doch es leistete keinerlei Widerstand, als sie es aus dem Wasser bargen und abtransportierten. Uranor glaubte seine Aufregung als elektrischen Puls zu fühlen, der durch die zahlreichen bionischen Implantate in seinem Schädel ging. Das Schiff wurde in diesem Moment zu ihm geflogen, hierher, nach Baram-Ul. Und auf seinem Weg gesellten sich weitere bewaffnete Flugmaschinen zu ihm, die einen undurchdringlichen Kordon bildeten. Nichts und niemand würde ihnen das Schiff wieder entreißen. Natürlich hatten auch die Organiker längst von seiner Existenz erfahren. Aber Oranos Nachrichtendienst versorgte sie mit Falschmeldungen, die sie in die Irre führen würden, was die Position des Schiffs anging. Bis sie dahinter kamen, würde es längst in Baram-Ul sein. In Sicherheit. Und bald, es war keine Vermutung, Uranor wusste es, würden seine Streitkräfte auch Garlen Rokaitor ausfindig gemacht haben. Vielleicht half ihnen das Schiff, ihn zu ihnen zu führen. Und wenn nicht, ohne Schiff gab es auch keine Möglichkeit für ihn zu entkommen. Der Augenblick der Erlösung war nah. So nah. Uranor drehte sich um, als ein elektronischer Gong ertönte. Einer seiner mechanischen Diener krabbelte auf 10 Beinen auf ihn zu. Der Morphogrammgestalter, den er trug, aktivierte sich auf Uranors Befehl. Weiße Flüssigkeit trat daraus hervor und formte sich in Windeseile zum greifbaren Abbild von General Gorka, einem seiner ergebensten Diener, dem er den Transport des Raumschiffes nach Baram-Ul anvertraut hatte. Obwohl es dem Morphogramm an Farbe fehlte und seine Darstellung des Generals wie eine animierte Wachsskulptur wirkte, übertrug es dennoch perfekt die beeindruckende Stimme des Mannes.
1: »Euer Mechanenz«, sagte Gorka.
0: Sein Kampfeswillen brannte selbst durch sein Visierimplantat.
1: 13 weitere Geschwader haben sich uns angeschlossen. Wir überfliegen in diesem Augenblick den Almaty-Dschungel. Wir werden die Grenzen unseres Reiches bald erreicht haben.«
0: Uranor lächelte zufrieden. Seine Augenlinsen justierten sich, als er das Morphogramm ansah, während die Kameras des Morphogrammgestalters sich ihrerseits neu ausrichteten, um ihn einzufangen.
2: »Sehr gut, General. Verlief Ihre Reise bislang ohne Zwischenfälle?«
1: »Wir sind 2-mal mit Fliegerstaffeln der Organiker aneinander geraten, aber wir konnten sie restlos vernichten.«
2: »Wie ist der Status des Schiffes?«
1: »Es hat alle Versuche, mit ihm zu kommunizieren, abgewehrt, Eure Mechanenz. Es scheint sich selbst zu reparieren. Mehrere Hüllenbrüche haben sich während des Fluges scheinbar von selbst geschlossen. Dennoch fliegen wir nach wie vor mit gedrosselter Geschwindigkeit, um die strukturelle Integrität nicht zu gefährden.«
2: »Irgendein Zeichen des Piloten, General?«
1: »Nein, Eure Mechanenz. Meine Truppen durchsuchen die gesamte Region nach ihm.«
0: Gorka bleckte siegessicher die Zähne.
1: »Er wird uns sicher nicht entkommen. Die göttliche Maschine entscheidet zu unseren Gunsten.«
0: Die Prophezeiung. Als er aus der Schwärze der Bewusstlosigkeit auftauchte, fühlte er mehrere große Hände, die ihn festhielten. Um sich herum sah er pelzige Gesichter in den verschiedensten Schattierungen von Rot, hörte das Wort »Grontar« aus mehreren Kehlen.
3: »Haut ab«,
0: murmelte er mit Lippen wie aus Gummi. Sein Schädel dröhnte.
3: »Verzieht euch.«
0: Dann kehrte die Schwärze zurück. Als sie wieder vergingen, drängten sich ihm nebelhafte Eindrücke auf. Ein Korridor aus aromatisch duftendem Holz, der Geruch von kochendem Essen und scharfen Gewürzen, der ihm das Wasser im Munde zusammenlaufen ließ. Eine Kakophonie durcheinander murmelnder Brummstimmen. Ein kleiner Vierarm, noch ein Kind, der ihn mit großen Augen ansah, als er an ihm vorbeigetragen wurde. »Was soll das?« versuchte er zu sagen. »Wo bringt ihr mich hin?« Wieder Schwärze. Das nächste, was er mitbekam, war, wie man ihn in einen kleinen Raum ohne Fenster sperrte. Biolumineszente Fische schwammen in einer Glaskugel. Sie leuchteten in einem hellen Blau, das wabernde Schatten warf. Man legte ihn auf eine Matte auf dem Boden und fesselte ihn bis zum Hals.
2: »Nein«, keuchte er, »nein«.
0: Und wieder tauchte sein Bewusstsein in dunklere Gefilde ab. Dann, irgendwann, dicke, warme Flüssigkeit in seinem Mund, süß wie Zucker. Er weigerte sich, sie zu trinken. Gift. Es war Gift. Sie wollten ihn vergiften, so wie Charati. Erneut wurde ihm schwarz vor Augen. Als er wieder zu sich kam, war er allein. Garland blinzelte träge. Er sah Holzbalken über ihm und eine schräge Wand wie in einem Dachgeschoss neben sich. Sie war aus grobem Holz gezimmert, ebenso die anderen Wände und die einzige Tür. Sie wirkte riesenhaft, für Wesen mit größeren Proportionen als den seinen gebaut. Außer der Matte, auf der er lag, fast doppelt so groß wie er und aus weichem, weißem Stoff gefertigt, gab es keine weiteren Möbel. Die Leuchtfische schwammen immer noch in der Glaskugel, nur einen Schritt neben seiner Schlafstatt. Er erinnerte sich an ihren aquamarinfarbenen Schein. Garland richtete sich auf. Er hatte erwartet, gegen Fesseln zu stoßen, aber es gab keine Fesseln. Nur eine Decke, die ihm bis zum Hals gezogen worden war und nun von seiner Brust rutschte. Nackt. Er war nackt, von Kopf bis Fuß. Er grunzte verwirrt. Wieso war er nicht gefesselt? Wo waren seine Sachen? Und wieso roch er so sauber? Er warf die Decke zur Seite. Seine graue Haut war frisch gewaschen. Alle Narben und Blessuren, die er sah, hatte er schon zuvor getragen. Neben seiner Matte stand eine Holzschüssel, so groß, dass er beide Hände brauchte, um sie zu umfassen. Sie war mit einer süßlich riechenden, dicken Flüssigkeit gefüllt. Garland schmatzte und schmeckte den süßlichen Geschmack, der noch auf seiner Zunge lag. Er fühlte sich nicht vergiftet. Im Gegenteil. Er war müde, ja, aber längst nicht so ausgezehrt wie zuvor. Er ging das Wagnis ein, hob die Schüssel an die Lippen und trank die breiige Flüssigkeit, bei jedem Schluck aufgehend, immer gieriger. Die Schüssel war viel zu schnell leer. Er stand auf und ging ein paar Schritte. Erst wackelig, dann sehr viel sicherer. Helix? Er rieb sich den Hinterkopf, in dem ein leises Echo von Schmerz pulsierte.
4: Was ist passiert?
5: Du hast mehrfach das Bewusstsein verloren. Die Erschöpfung.
4: Das weiß ich. Aber was haben die Typen mit mir gemacht?
5: Sie haben dich gefüttert, deine Kleidung ausgezogen und dich gesäubert. Dann haben sie dich hier schlafen lassen.
4: Okay, so viel habe ich auch mitbekommen, aber
0: er brach ab, als die Tür quietschend aufgeschoben wurde. Zwei Vierarme traten ein. Der eine war eine gebückte, magere Gestalt in einem Kittel fast so grau wie sein Pelz. Seine lange Mähne reichte fast bis zur Hüfte und war mit Glasperlen geschmückt. Halbblinde Augen, zu angestrengten Schlitzen zusammengekniffen, blickten ihn an. Erst später kannte Garland an den leichten Wölbungen unter dem Kittel, dass es eine weibliche Vertreterin ihrer Art war. Eine alte Frau. Ihr Begleiter war wesentlich jünger und größer. Sein Fell schimmerte rostfarben, fast wie Garlands Haar. Er stützte die alte Frau. Als er Garland sah, lächelte er unsicher und offenbarte dabei einen fehlenden Eckzahn in seinem Raubtiergebiss. Beim Anblick der Vierarme spannte Garland sämtliche Muskeln an. Er ging rückwärts, wobei er fast über die Matte stolperte. Er war sich seiner Nacktheit schmerzlich bewusst. Er überlegte gerade, wie er am schnellsten an den beiden vorbeikommen konnte, als die Vierarme vor ihm auf die Knie fielen. Die alte Frau ungelenk und unter sichtlichen Mühen, ihr junger Begleiter sehr viel geschmeidiger, fast als habe er die Geste sein Leben lang geübt.
4: Was zum... sagte Garland in seiner eigenen Sprache.
6: Heil dir, Erlauchter.
0: Die Stimme der alten Frau klang wie das Knarren eines Baumes. Knarzig und schwach, aber voller Würde.
2: Bitte vergib uns, sagte der jüngere Vierarm. Wir wollten dich nicht erschrecken.
6: Wir hörten deine Stimme und dachten uns, du seist wach,
0: fügte die alte Frau hinzu.
6: Es war nicht unsere Absicht, dich zu wecken oder zu stören.
0: Garland blinzelte einmal, dann zweimal.
4: Nett von euch, sagte er, ohne einen Hehl aus seiner Verwirrung zu machen. Wo sind meine Sachen?
0: Er musste sich dringend etwas überziehen. Hoffentlich kehrte dann seine Selbstsicherheit zurück.
2: Verzeih, sagte der junge Vierarm, immer noch auf dem Boden verharrend.
0: Erst jetzt sah Garland das Bündel, das er in seinen unteren Armen trug.
2: Sie waren schmutzig und durchlöchert. Wir haben sie gewaschen und genäht, so gut wir konnten.
4: Meine Klamotten.
0: Garland nahm das Bündel an sich. Seine Schuhe waren auch dabei. Alles war so sauber wie am ersten Tag. Die Löcher, die Charatis Dornen hinterlassen hatten, waren gestopft und die Blutflecken fast komplett herausgewaschen. Sogar das Knochenmesser hatten sie dazugelegt. Es schimmerte wie frisch poliert. Hastig begann er sich anzuziehen, immer noch heillos verwirrt.
4: »Wieso bin ich noch am Leben?«, fragte er, als er in seine Hose schlüpfte. »Und wieso rutscht ihr auf den Knien herum?«
6: »Vergib uns, Erlauchter«, sagte die alte Frau. »Wir sind deines Anblicks nicht würdig.«
4: »Meines Erlaucht was?«
6: »Vergib uns. Es ist das erste Mal, dass wir einen der Schöpfer sehen. Die Ehre ist überwältigend.
4: Oh, sagte er. Okay. Verstehe. Bist du wohlauf, Erlauchter? Fragte der junge Vierarm eifrig. War deine Liege bequem genug? Es ist die weichste, die wir besitzen. Soll ich eine andere holen? Brauchst du noch eine Decke?
6: Hatan,
4: raunte die alte Frau. Es klang ermahnend.
2: Verzeihung,
4: flüsterte der junge Vierarm. Nein, nein, alles bestens, sagte Garlan. Er knöpfte schnell sein Hemd zu, dann zog er die Weste aus Ugatu-Leder über. Ich meine, mit der Liege. Hab nie besser geschlafen.
2: Hast du Hunger? Brauchst du Nahrung? Sprich es nur aus und ich hole dir, was immer du begehrst.
4: Das nenne ich Service. Ehrlich gesagt, noch mehr von dem Zeug wäre nicht schlecht. Während er sich die Schuhe zuband, nickte Garlan zu der Holzschüssel, auch wenn seine Gastgeber nichts anderes sahen als den Fußboden vor ihren Augen. Was immer es war verdammt lecker. Der Junge sprang auf.
2: Sofort, ich hole dir, so viel du willst. Unser Heim ist dein Heim.
4: Hey, Moment, langsam. Der Junge warf sich sofort wieder zu Boden. Kommt schon, ihr könnt mich ruhig ansehen. Garlan lächelte nervös. Steht auf, ich werde ja noch ganz verlegen. Na los, traut euch. Die alte Frau und der Junge hoben die Köpfe, unsicher, ob sie der Aufforderung wirklich nachkommen durften. Der Junge erhob sich zuerst und half der alten Frau ebenfalls aufzustehen. Na bitte, ist doch gleich viel bequemer, oder? Habt ihr auch Namen? Die Glasperlen in der Mähne der alten Frau klickten, als sie demütig das Haupt neigte.
6: Ja, Erlauchter, ich bin Kesli. Die Älteste dieses Dorfes, das ist Hatan. Er war einer derjenigen, die dich gefunden haben.
4: Der Junge starrte ihn mit großen Augen an, als wäre er das 99. Wunder der Galaxis.
2: Angenehm, sagte Garlan. Ich bin Garlan, Garlan Rokaitor.
4: Verdammt, das war zu voreilig nach allem, was er über den Original-Garlan wusste. Oder... Die alte Frau, Kesli, legte alle vier Hände auf ihre Brust und verneigte sich.
6: »Wir grüßen dich, o Garlan Rokaitor«,
4: sagte sie ehrfürchtig.
6: »Wir danken dir, dass du unser wertloses Dorf mit deiner Anwesenheit erleuchtest. Wir haben so lange auf dein Eintreffen gewartet.«
2: »Aber wir haben die Hoffnung niemals aufgegeben«, fügte der Junge, Hatan, hastig hinzu.
4: Super.
6: Die Prophezeiung hat sich erfüllt.
4: Kesli klang, als sei sie den Tränen nah.
6: Nach all den Relta.
4: Garlan hob eine Augenbraue. Prophezeiung?
6: Es wurde geweissagt, dass vor dem Tod der Sonne einer der Schöpfer nach Skaya reisen wird. Er wird einen schwarzen Schlüssel tragen, mit dem er die wahren Gläubigen erretten und die falschen Herren der Welt strafen wird.
4: Ah, machte Garlan. Natürlich, die Prophezeiung, meint ihr. Er sah, wie sie beide die Helix bewunderten. Ihr Vierarme wollt anscheinend alle nur das eine, dachte er.
2: Ist es wahr? Fragte Hatan. Bist du der Geweissagte?
4: Garlan sah solche Hoffnung in den alten und jungen Augen, dass es ihm fast das Herz brach.
7: Ja, sagte er mit feierlichem Ernst. Ja, das bin ich. Ich bin der Geweissagte.
4: Ob es klug war, wusste er jedoch nicht.
8: Ich wusste es,
4: hauchte Kesli und hielt sich an Hatan fest. Tränen glitzerten in ihrem pelzigen Gesicht.
2: »Wir sind gerettet«, jubelte der Junge. »Dank sei den Schöpfern!«
4: »Gern geschehen«, murmelte Garlan in seiner eigenen Sprache. Plötzlich schienen seine Schultern um einige Tonnen schwerer geworden zu sein. Kesli neigte wieder ehrfürchtig das Haupt. Garlan wünschte sich, sie würde damit aufhören.
6: Vergib uns, dass wir dir nur diese bescheidene Kammer als Unterschlupf bieten konnten. Aber es kommen oft Soldaten hierher, und wir dachten, es wäre besser, dich zu verstecken, solange du schläfst.
4: Er nickte ernst. Gute Idee. Ich nehme an, ihr gehört zu keiner von beiden Seiten, weder zu den Organikern noch den anderen? Kesslys halbblinde Augen weiteten sich entsetzt.
6: Oh nein, Erlauchter! Wir folgen keinem von diesen Wahnsinnigen.
4: Gut zu wissen.
2: Das heißt, wir geben es nur vor.
4: Hattan klang verlegen.
2: Zu unserem Schutz.
4: Garlen sah zu Kessly.
6: Bislang war der Krieg in weiter Ferne,
4: sagte sie.
6: Aber jetzt rückt er immer näher. Und jede Seite will, dass wir uns ihr anschließen. Manchmal kommen Soldaten der Organiker hierher, auf der Suche nach Nahrung und Information, und wir geben vor, ihrem Kampf beizutreten. Dann kommen die Maschinisten.
4: Und ihr sagt ihnen, was sie hören wollen.
6: So ist es. Unser Dorf ist zu winzig, als dass es sie wirklich interessiert. Aber früher oder später wird eine von beiden Seiten den Kampf um diese Region gewinnen und uns zu ihren Bürgern machen wollen.
4: Garlen verzog den Mund. Verstehe.
2: Aber wir haben den Schöpfern niemals abgeschworen, Erlauchter, fügte Hattan hinzu. Sie sind uns heilig, so wie unsere Eltern und deren Eltern und deren Eltern.
4: Tatsächlich?
6: Oh ja,
4: sagte Kesli, als habe es da nie einen Zweifel gegeben.
6: Ihr seid unsere Schöpfer. Ohne euch hätten die Aur nie das Licht der Welt erblickt. Allein dafür schulden wir euch ewigen Dank und Ehrerbietung.
4: Aur, dachte er. So heißt ihr also. Okay.
6: Ihr seid weise und gütig.
4: Die alte Frau schien wieder zu Tränen gerührt.
6: Ihr habt uns geführt, unserem Dasein einen Sinn gegeben.
4: Danke. Garlen lächelte kaum merklich. Das höre ich leider nicht so oft in letzter Zeit.
6: Es sind düstere Zeiten, fürwahr. Unsere Spezies hat deinem Volk unverzeihliche Verbrechen angetan, und nun muss sie dafür büßen.
4: Du meinst die Sache mit der Sonne, richtig?
6: Ja, Erlauchter. Als die Kronda vernichtet waren, setzte auch ihr Tod ein. Die Sphäre selbst übt Vergeltung an den Aur für ihre Verbrechen.
2: Aber nun müssen wir den Tod der Sonne nicht länger fürchten.
4: Hattans Augen hatten die Farbe von Karneol. Sie blitzten begeistert auf.
2: Denn du bist bei uns.
4: Garlen kratzte sich verlegen die Kinnstreifen.
7: Ich danke euch. Ich hätte mich euch gern anders vorgestellt, aber ich war auf der Flucht vor Soldaten. Ich habe versucht, mich in eurer Scheune zu verstecken, aber ich war ziemlich erschöpft.
4: Er hoffte, dass es halbwegs plausibel klang. Anscheinend tat es das.
6: So etwas hatten wir uns gedacht, sagte Kesli mild lächelnd. Wir haben dich sofort hierher gebracht, in Sicherheit und im Dorf Wachposten aufgestellt.
4: Wie gesagt, besten Dank. Ich wünschte, der Rest dieser Sphäre wäre genauso gastfreundlich. Kesli stieß einen Seufzer aus.
6: Ich kann mein Bedauern dafür nicht in Worte fassen, Erlauchte.
4: Garlen, sagte er, einfach nur Garlen, wenn's keine Umstände macht.
6: Natürlich nicht, Erlauchte, Garlen,
4: sagte Kesli. Wieder seufzte sie.
6: Es ist eine bittere Wahrheit. Ein Großteil unserer Spezies hat vergessen, was sie den Schöpfern schuldet. Sie sind dem Größenwahn anheimgefallen und haben sich über die Kronda erhoben. Doch es gibt auf Skaia immer noch solche von uns, die den alten Wegen folgen. Wir sind nicht viele, fürwahr, verstreut in winzigen, isolierten Gemeinschaften wie der unseren, gezwungen, unseren wahren Glauben vor dem Rest der Sphäre geheim zu halten.
4: Sie sah ihn an. Er fürchtete sich fast vor der Inbrunst ihrer Überzeugung.
6: Aber unser Glaube ist stark, o Garlin. Er ist es immer gewesen, auch im Angesicht von Dunkelheit und Kälte.
4: Er schluckte mit trockener Kehle. Ein Glaube wie dieser konnte Planeten versetzen, das wusste er. Und er konnte tödlich sein.
7: Das freut mich.
2: Was immer du begehrst, sprich es nur aus,
4: sagte Hattan.
2: Wir sind deine demütigen Diener.
7: Na ja, wie gesagt, ein bisschen mehr von dem Zeug in der Schüssel wäre nett.
2: So viel du willst.
4: Es schien den Jungen glücklich zu machen, endlich aktiv werden zu dürfen.
2: Unser Mahl ist dein Mahl.
4: Er flog fast aus dem Raum. In Windeseile kehrte er mit einer kleinen Holzbank zurück, auf die er ein Tablett abstellte. Garlin sah eine verwirrende Zahl von Früchten, eine Schale mit dampfendem Brei, gebratenes Fleisch und einen riesigen Krug mit einem würzig riechenden Gebräu. Er musste sich zurückhalten, nicht zu sabbern. Trotzdem zögerte er, gebrandmarkt von seiner Erfahrung mit den Gummibären.
7: Seid ihr sicher, dass ich das alles auch essen kann? Ihr wisst, ich bin nicht von hier.
6: Ja, oh Garlin, sagte Kesli. Es ist überliefert, dass alles, was die Aur essen können, auch die Kronda vertragen.
2: In alter Zeit haben die Schöpfer oft ihr Mahl mit ihren Sklaven geteilt, fügte Hattan hinzu.
4: Wie immer schien sich seine Stimme vor Diensteifer fast zu überschlagen.
7: Tatsächlich?
4: Garlin blinzelte verblüfft. Er hatte Schwierigkeiten, sich vorzustellen, wie die Kronda ihr Brot mit niederen Kreaturen brachen.
6: Oh ja,
4: Kesli nickte.
6: Und wir haben dies nicht vergessen. Dies sind die feinsten Speisen, die wir haben, oh Garlin. Ich hoffe, sie munden dir.
7: Oh, ich gehe davon aus.
4: Und wenn's irgendein Trick ist, dachte er, die ganze Nummer mit dem Erlauchten nur, um dich in Sicherheit zu wiegen. Schwachsinn. Wenn sie ihn vergiften wollten, hätten sie das längst getan. Davon abgesehen hatte er die Verehrung in ihren Blicken gesehen. Er sah sie noch. Er bezweifelte, dass einfache Farmer so brillante Schauspieler waren. Also spießte er das nächstbeste Stück Fleisch auf. Die feinsten Speisen war die Untertreibung des Jahrtausends. Es war so lecker, dass er fast geheult hätte. Kesli und Hattan sahen beeindruckt zu, wie er eine Portion nach der anderen verschlang und sich anschließend noch Nachschub auftischen ließ. Den Krug, der wenigstens 2 Liter fassen musste, leerte er fast in einem Zug.
7: Das war... Oh, großer Galaxis, das war großartig, sagte er, als er fertig war.
4: Entgegen seiner üblichen Gewohnheiten hielt er die Hand vor den Mund, als er herzhaft rülpste.
6: Wir danken dir, o Garlin.
4: Keslis Augen wurden noch kleiner, als sie lächelte. Sie entblößte gelbe Fangzähne.
6: Aber...
7: Ja?
6: Ich... Es ist nichts. Verzeih.
7: Na komm schon, raus damit.
6: Vergib mir, o Garlin.
7: Sag das nicht andauernd. Ich wüsste nicht, was es zu vergeben gibt.
6: Dein Großmut ist unermesslich. Ich... Nun, ich hatte mich gefragt, ob du vielleicht, ich meine, wenn es dir beliebt.
4: Er grinste. Jetzt mach's nicht so spannend. Sie klang verlegen.
6: Es ist nur, Unsere Brüder und Schwestern im Glauben haben so lange auf dich gewartet.
4: Du meinst, ich soll mit ihnen sprechen?
6: Verzeih mir, es war vermessen von mir.
4: Hey, ganz ruhig. Natürlich spreche ich mit ihnen. Ist doch das Mindeste. Es schien die alte Aur sehr glücklich zu machen. Gemeinsam führten sie und Hatan Galen aus der Dachkammer und eine knarrende Treppe hinab in eine Art Versammlungsraum im Erdgeschoss. Die Holzwände waren mit labyrinthischen Schnitzereien verziert, die Ecken mit farnartigen Pflanzen in irdenen Töpfen geschmückt. Lange Tische aus halbierten Baumstämmen und massive Bänke ohne Lehnen standen herum. Die Luft roch nach Tier und duftendem Holz. Der ganze Raum barst fast vor Vierarmen. Alte und Kinder, Männer und Frauen, sie alle hielten kollektiv die Luft an, als Galen die letzten Stufen zu ihnen trat.
7: Sie haben hier gewartet, wurde ihm klar. Nur darauf, dass du aufwachst.
4: Er räusperte sich.
7: Ich grüße.
4: Sie fielen alle wie abgesprochen auf die Knie.
7: Euch,
4: vollendete Galen blinzelnd. Er spürte eine Gänsehaut am ganzen Körper, als mehrere Dorfbewohner einen brummigen Choral anstimmten.
7: Wir grüßen dich, Erlauchter, sprachen die anderen mit einer Stimme. Geweissagter Träger des schwarzen Schlüssels, unser Retter, sei gesegnet.
4: Galen schluckte. Angebetet zu werden war eine völlig neue Erfahrung für ihn. Er war nicht ganz sicher, ob sie ihm behagte. Kessli wandte sich an ihre Leute.
6: Dies ist der ehrwürdige Galen Rokaitor.
4: Wäre sie seine leibhaftige Großmutter, sie hätte nicht stolzer oder liebevoller klingen können.
6: Er ist gekommen, um die wahren Gläubigen vor dem Erlöschen zu bewahren.
7: Heil dir, Galen Rokaitor, heil, verkündeten die Dorfbewohner und hoben sämtliche Hände

0: ihm knapp bis zur Brust reichte.
1: Wirst du uns retten?
0: In seinen roten Augen stand dieselbe Verehrung wie in denen der Erwachsenen. Dieselbe Hoffnung. Garland sah, wie es bangend die vier Hände zusammenhielt. Der Anblick rührte ihn. Er dachte daran, wie er sich, gefangen in Charatis Palast, gewünscht hatte, die gesamte Sphäre zu verbrennen und jeden einzelnen Vierarm darin gleich mit. Nun schämte er sich dafür. »Ja«, sagte er, »das werde ich. Versprochen.« Ein kollektiver Seufzer des Glücks ging durch die Menge. Das Kind weinte vor Freude. Eine erwachsene Aur nahm es in seine Arme, selbst in Tränen aufgelöst.
2: »Ich hoffe, du kannst dein Versprechen halten«, sagte die Helix.
0: Garland antwortete nicht.
3: »Wir helfen dir, wo wir nur können, Erlauchter«, sagte ein Vierarm mit einem Fell so tiefrot, dass es fast braun wirkte. »Wir tun alles für dich.«
0: »Alles«, bekräftigten andere, darunter auch Hattan, der hinter ihm stand. Garland hielt sich am Treppengeländer fest, als ihre Verehrung drohte, ihn zu überrollen. Er musste sich abermals räuspern, bevor er widersprechen konnte, und als er es tat, hingen sie alle an seinen Lippen.
4: »Das ist gut zu wissen, Freunde. Also, passt auf, die Sache ist die. Ich bin mit einem Schiff gekommen. Ein Schiff, das durch den Schattenraum reist. Aber es ist kaputt gegangen und vor der Küste notgelandet.«
5: »Vor welcher Küste?« fragte jemand. »Es gibt viele davon, Erlauchter.«
4: »Genau das versuche ich rauszufinden. Habt ihr vielleicht eine Landkarte oder...«
0: Er brach irritiert ab, als sich schnelle Schritte auf Holzdielen näherten. Kurz darauf öffnete sich eine Schiebetür nach draußen. Ein Aur platzte in den Raum. Sein pelziger Brustkorb hebte und senkte sich atemlos. Er wollte etwas sagen. Dann sah er Garland und erstarrte ehrfürchtig. »Daran werde ich mich wohl gewöhnen müssen, was?« dachte Garland.
2: »Ich vermute es«, sagte die Helix.
6: »Nur«,
0: rief Kesli.
6: »Was ist geschehen?«
5: »Jemand nähert sich dem Dorf, Kesli«, meldete der Neuankömmling.
0: Sein alarmierter Ton ließ Garland erstarren. »Charatis Schergen«, dachte er. »Sie haben mich gefunden. Ich habe sie direkt hierher geführt.« Natürlich, es war nur eine Frage der Zeit gewesen. Adrenalin rauschte durch sein Blut. Das Gemurmel der Vierarme dröhnte ihm in den Ohren.
6: »Wer ist es nur?«
0: fragte Kesli, nicht weniger aufgeregt als er selbst.
6: »Organiker oder Maschinisten?«
5: »Ich weiß es nicht. Weder noch. Es reitet auf einem Schartag.«
6: »Es?«
5: »Es ist... Ich habe so ein Wesen noch nie gesehen. Und es hat einen Aur bei sich.«
0: Garland erstarrte. Sein Herzschlag setzte einen Moment lang aus. Dann rannte er aus dem Raum, aus dem Haus. Draußen flog sein Blick zwischen den Bauernhäusern und Scheunen umher. Dann sah er das sechsbeinige Tier, das durch die Felder mit den schwarzen Blüten trabte. Als er das Wesen sah, das in seinem Sattel saß, glaubte er zu träumen.
2: »Ich habe es befürchtet«,
0: hörte er die Helix sagen. Er ignorierte sie und rannte los, so schnell ihn seine Beine trugen. Er winkte wie ein Verrückter.
5: »Ki«,
0: rief er, sein Herz so leicht wie lange nicht mehr.
5: »Ki, ich bin es! Hier drüben!«
0: Er hörte, wie die Aur ihm nachliefen, verwirrt durcheinander murmelnd.
5: »Ki!«
0: Sie war es. Ki, seine Ki. Sie hatte ihn gesehen. Wie hätte sie das auch nicht? Der Unglauben stand ihr neongrün in die wunderschönen Augen geschrieben. Er sah, wie ihre Lippen fassungslos seinen Namen formten. Noch bevor das Tier zum Stehen gekommen war, sprang sie aus dem Sattel und rannte auf ihn zu. Die wenigen Schritte, die zwischen ihnen lagen, dehnten sich zu einer Ewigkeit. Dann fielen sie einander in die Arme. Und Garland hielt sie so fest wie noch kein Wesen zuvor. Er hörte sie lachen und gleichzeitig schluchzen.
5: »Ich dachte, Vater der Sterne, ich hab gedacht, du wärst...«
0: Er sagte nichts, hielt ihr Gesicht in seinen Händen, sah ihr in die Augen.
5: »Ich liebe dich, Ki«, sagte er. »Es tut mir leid, dass ich nicht früher...«
0: Weiter kam er nicht. Ihre Lippen brachten ihn zum Schweigen.

0: Sie küsste ihn so stürmisch, als fürchte sie, er könnte im nächsten Augenblick wieder verschwinden. Sie sagte nichts. Sie musste nichts sagen. Kirai wieder zu küssen. Er hatte so lange davon geträumt, doch es übertraf all seine Hoffnungen. Sie waren wieder vereint. Alles würde gut werden. Sie waren wieder zusammen.
1: Erlauchter,
0: hörte er Kesli rufen.
1: Was? Wer ist das?
0: Das ist Kirai, meine Freundin, rief er den Vierarmen zu, ohne sich umzudrehen. Seid gut zu ihr! Er sah, wie es Kirai irritierte, dass er das verfälschte Krondari sprach. Keine Sorge, sagte er zu ihr, die tun dir nix. Große Galaxis, er konnte nicht aufhören, sie anzusehen.
2: Kalin,
0: sie fasste seine Hand. Ein drängender Ausdruck stand in ihren feuchten Augen. Sie deutete zu ihrem Reittier, zu dem bewegungslosen Aur, der, eingewickelt in eine Kunststoffplane, von dem Biest gezogen wurde.
2: »Mein Freund, er braucht Hilfe. Er wurde angeschossen. Er muss zu einem Arzt, so schnell wie möglich.«
0: Garland gab es sofort an Kesli und die anderen weiter. Ein Aur, dem dunkelgrauen Pelz nach nur wenige Jahre jünger als die Dorfälteste, trat schnell vor und winkte zwei kräftige Artgenossen heran. Das rote Tier krähte, als sie sich ihm näherten. Arm in Arm sahen Garland und Kirai zu, wie sie den Verletzten vorsichtig aus der Plane befreiten. Als sie ihn herantrugen, sah Garland sein Gesicht. Und nicht nur er. Er hörte mehrere Dorfbewohner erschrocken keuchen. Er drehte sich zu Kesli, die alle vier Hände vor den Mund hielt.
3: »Wer ist das?« fragte Garland.
1: »Das ist Hox«,
0: sagte Kesli. Tränen liefen in ihren Pelz.
1: »Das ist mein Sohn!«
0: Der Freund. Kirai sah zu, wie seine Artgenossen Hox in eines der Häuser trugen.
2: »Wo bringen Sie ihn hin? Können Sie ihm helfen? Garland!«
0: Sie hielt seine Hand, drückte sie.
2: »Bitte, ich will nicht, dass er stirbt.«
0: »Ganz ruhig«, sagte er und wechselte einige Worte mit dem greisen Aur in dem grauen Kittel, von dem Kirai glaubte, dass er ein Weibchen der Spezies war. Es war befremdlich, Garland in der Sprache von Hox Volk sprechen zu hören. Wie hatte er sie so schnell gelernt? »Siehst du den Typen mit dem dunkelgrauen Pelz?«, fragte er sie schließlich. »Das ist der Arzt hier, Gwolk. Er kümmert sich um ihn.«
2: »Ich bleibe bei ihm.«
0: Garland hielt sie zurück. »Nein, lass ihn seine Arbeit machen. Das da vorne ist seine Mutter, Kesli. Sie ist die Chefin hier. Sie werden alles für ihn tun, was sie können, Ki.« Kirai blickte zu dem scheinbar uralten Geschöpf und sah die Sorge, den Kummer in ihrem Blick.
2: »Seine Mutter«,
0: wiederholte sie. Deswegen hatte er von diesem Fleck im Nirgendwo gewusst, der nicht einmal auf der Karte verzeichnet gewesen war. Deswegen war er sich sicher gewesen, hier Hilfe zu bekommen. Kesli schien zu bemerken, dass über sie gesprochen wurde. Sie trat zu ihnen, wobei sie Kirai vorsichtig musterte, wie alle anderen Aur um sie herum auch. Die Greisin und Garland wechselten ein paar Worte in der hässlichen Sprache ihres Volkes. Kirai sah, wie Garland ihr mitfühlend die Hand auf eine Schulter legte. Er sagte etwas, das aufmunternd klang. »Sie sagt, sie hat ihren Sohn seit 5 Relta, knapp 5 Standard, nicht mehr gesehen«, übersetzte er. »Sie hat keine Ahnung, wo er all die Zeit gesteckt hat. Sie hat schon das Schlimmste befürchtet.« Kirai hatte Mitleid mit der Frau.
2: »Sag ihr, dass er mir das Leben gerettet hat, dass er mein Freund ist und sehr, sehr tapfer.«
0: Garland übersetzte es. Keslis zusammengekniffene, vernebelte Augen sahen Kirai an. Tränen glänzten darin. Dann verneigte sie sich, wobei Kirai ein oder zwei Gelenke knacken hörte. »Sie sagt Danke«, sagte Garland. »Sie sagt, du bist willkommen hier im Dorf, als Freundin des Erlauchten.«
3: »Das was?«
0: »Lange Geschichte. Komm.« Er nahm sie bei der Hand und führte sie durch den Kreis der Aur in das größte Haus im Dorf.
3: »Ich hab dir eine Menge zu erzählen.«
2: »Das geht mir nicht anders. Glaub mir.«
0: Sie setzten sich in einem großen Raum mit Tischen aus halbierten Baumstämmen zusammen. Durch die runden Fenster sah Kirai, wie sich die Versammlung der Aur wieder auflöste. Trotzdem murmelten sie noch immer durcheinander, aufgeregt, verwirrt. Sie hatte die Ehrerbietung gesehen, die sie Garland gegenüber gezeigt hatten. Der Erlauchte. Sie sah ihn an, nach wie vor nicht ganz sicher, ob er wirklich da war, ob sie das alles hier nicht nur träumte. Noch während sie sich zusammen an einen der Tische setzten, bei den übergroßen Proportionen der Möbel kam sie sich fast vor wie ein Kind, ließ sie seine Hand nicht los.
2: »Ich habe dich wieder«, dachte sie. »Vater der Sterne, du lebst und du sagst, du liebst mich.«
0: Sie musste träumen. Es war die einzige Erklärung.
2: »Wie bist du?«
0: begann sie, während Garland gleichzeitig fragte. »Wie hast du?« Sie lachten über sich selbst.
2: »Du zuerst«, sagte Kirai.
0: Sie schnallte sich endlich das Notfallpack vom Rücken und stellte es neben sich ab. Dabei hing sie die ganze Zeit an Garlands Lippen, konnte sich nicht an ihm satt sehen. Und Garland erzählte ihr, wie die Insektenreiter ihn gefangen und zu einem Ding, halb Lebewesen, halb Luftschiff, gebracht hatten. Er berichtete von einem Soldaten, den er fast liebevoll Knochenfresse nannte, von einer lebendigen Stadt aus Bäumen und von seinem Treffen mit einem Wesen namens Charati.
2: »Das bleiche Miststück«, sagte er, seine Stimme ätzend wie Säure.
0: Er erzählte ihr, wie sie ihn in ihrem Dornengestrüpp gefangen hielt und verhörte, wie er dabei von dem Krieg erfuhr. Die Organiker gegen die Maschinisten, Biotech gegen Maschinen. Kirai nickte. Ja, das deckte sich mit den Dingen, die sie gesehen hatte.
2: Dann kam sie, sagte Garland betrübt. Lia.
0: Kirai erschauderte, als sie von dem bedauernswerten Wesen hörte. Wie es durch die Hand seiner eigenen Herrin starb, nur um zu testen, ob ihr Gift Garland wirklich den Verstand verdreht hatte.
2: »Vater der Sterne«, flüsterte Kirai.
0: Sie sah Garlands Fäuste vor unterdrückter Wut zittern. Er schloss die Augen und schwieg für einen langen Moment, während er mit seinen Gefühlen rang.
2: »Das Miststück meinte, dass sie mich kannte«, Lia, meine ich. Dass sie ihn kannte, meinen Klonvater, den originalen Garland. Dass sie Geliebte gewesen waren. Und es stimmte. Er hat sie hier eingesperrt, zusammen mit den anderen.
0: Kirai fand keine Worte. Stattdessen streichelte sie Garlands Arm, um ihr Mitgefühl zu bekunden. Er schloss wieder die Augen. Sie konnte sich nicht vorstellen, wie es gewesen sein musste. Nach der ewigen Suche, eine andere seines Volkes zu finden, erniedrigt zu einem Tier.
4: Teil 8. In einem abgelegenen Dorf, mitten im Nirgendwo von Skaya, sind Garland und Kirai nach langen Strapazen wieder vereint. Doch sie werden immer noch von zwei mächtigen Imperien gejagt. Den Organikern im Norden und den Maschinisten im Süden. Und zu allem Überfluss wurde Hox, dem Kirai ihr Leben verdankt, vergiftet. Nun hängt sein eigenes Leben am seidenen Faden. Garland und Kirai können nichts anderes tun, als abzuwarten, ob er überleben wird. Um Kirai abzulenken, schildert Garland, wie er aus den Klauen der Organiker entkommen konnte, indem er sich als deren willenlosen Sklaven ausgab.

Zumindest muss meine Vorstellung ganz überzeugend gewesen sein, fuhr er nach einem tiefen Atemzug fort. Er erzählte ihr, wie er mit einer Eskorte zurück zur Küste geflogen wurde und wie er das Luftschiff zum Absturz brachte, was ihn fast